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Ich lass mich treiben, Zeit vergeht, ich bleib einfach hier. Kein Plan für heute, nichts zu tun, nur hier zu sein, ohne Grund.

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1: Ich bin Tina Golatrella. Guten Morgen. In einem Mehrfamilienhaus in Winterthurseen hat es im Keller gebrannt. Alle Bewohnenden wurden deshalb evakuiert. Eine Person wurde nach Angaben der Stadtpolizei leicht verletzt ins Spital gebracht. Das Haus kann aktuell nicht mehr bewohnt werden. Weshalb es gebrannt hat, ist noch unklar. Eine russische Drohne hat in der Ukraine einen Personenzug auf dem Weg von Kiew nach Warschau getroffen. Die Passagiere konnten rechtzeitig evakuiert werden, verletzt wurde niemand. Nun wird spekuliert, ob ein anderer Zug das Ziel des Angriffs war. Laut der ukrainischen Eisenbahngesellschaft war auch ein Diplomatenzug von der Ukraine Richtung Polen unterwegs. An Bord war unter anderem der ehemalige britische Premierminister Boris Johnson. Bei den Wahlen in Schweden sind die Sozialdemokraten von Ex-Regierungschefin Magdalena Andersson stärkste Kraft geworden. Die Partei kam laut dem schwedischen

0: Sender SVT auf gut 28% der Stimmen. Die konservative Partei von Regierungschef Ulf Kristersson erhielt 18%. Im Wahlkampf ging es unter anderem um Migration und Bandenkriminalität. Heute hätten sich im Oman die Außenminister der Golfstaaten treffen sollen. Nun ist das Meeting verschoben worden. Laut dem omanischen Außenminister im Interesse des Konsens. Ein neuer Termin wurde nicht genannt. Beim Treffen sollte eine Vereinbarung zwischen dem Oman und Iran zur Straße von Hormuz vorgestellt werden. Tennisspieler Alexander Zverev hat zum ersten Mal die US Open gewonnen. Der Deutsche setzte sich im Finale in New York in 4 Sätzen gegen den Amerikaner Ben Shelton durch. Für Zverev ist es nach den diesjährigen French Open der 2. Grand Slam-Titel. In der gestrigen Schweizer Fußballmeisterschaft gewinnt der FC Zürich gegen Vaduz 2:1. Der tabellenletzte FC Lausanne Sports verliert gegen Servette 0:1 und der FC Luzern verliert gegen den FC Basel 2:4. Tabellenerster ist Lugano.
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0: Am Morgen ist es vor allem in der Zentral- und Ostschweiz noch bewölkt und entlang der Alpen kann es noch regnen. Im Laufe des Tages wird es dann vom Westen her immer sonniger. Temperaturen am Morgen um die 14 und am Nachmittag um die 24 Grad.
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0: Es gibt zurzeit keine Meldungen in der Region. Wir wünschen euch eine gute und eine sichere Fahrt.

0: Dietrich.
1: Miteinander an dem Montag, wo wir endlich wieder eingreifen können ins Geschehen, wo wir wieder etwas bewegen können.
2: Ja, wo wir vieles machen können, ja. Nur nicht schiessen dürfen. Wir sind keine Kinder mehr.
1: Ah, ja, genau.
2: An dem Knabenschiessen Montag, also da schiessen wir nicht um den Titel.
1: Aber mit guter Musik, ja, schiessen wir rein.
2: Und wir sind trotzdem an dem Fest mit dabei.
1: Selbstverständlich. Mehr dazu später in dieser Sendung.

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1: Jeder Mensch kennt seine Wünsche, niemand aber kennt seine Kraft, ehe diese geprüft ist. Der James Fenimore Cooper, ein Schriftsteller gewesen, amerikanischer, glaubt 1789, 1851. Ohne ihn, glaube ich, auch nicht der letzte Mohikaner, statt der Chronist gewesen. Der letzte Mohikaner war ein sensationeller Film mit dem Daniel Day-Lewis und dem sensationellen Soundtrack. Ich sollte eigentlich wissen, von wem der Soundtrack. Ich höre ihn ab und zu, alles mal. Ach, schon wieder. Ich vergesse so vieles. Und darum haben wir ja unseren Kalenderspruch, den ich einfach noch ablesen kann. Jeder Mensch kennt seine Wünsche, niemand aber kennt seine Kraft, ehe diese geprüft ist.
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1: Heute am Knabenschüssen-Mendung wird es ein bisschen crazy mit unserem Morgenmönch. Es ist eine von den schillerndsten Persönlichkeiten im Moment im ganzen Podcast-Game.
2: Die Dara Masi von der Thronfolge vom Radio zur selbstständigen Podcasterin hat sich da mit der Kollegin von der Thronfolge selbstständig gemacht. Und da lernen wir sie mal kennen. Wer ist sie als Person? Wie läuft es eigentlich mit der Thronfolge, wo man ja so ziemlich tabulos über alles redet? Also die sind ziemlich
1: ich
2: offen.
1: Ich habe den Zensurpiper schon parat.
2: Nein, wir sind im Radio für Erwachsene. Das bleibt alles so offen und ehrlich.
1: Es wird die ganz grosse Woche von Dani Wüthrich.
2: Ja, alles, so ist es.
1: Alles, was ihn interessiert, kann er jetzt mal da in Frage
2: packen. Und vielleicht ab 7:30 dann, falls sensible Kinderöhrchen zuhören, das Kind schnell zum Zähneputzen schicken, bevor es in die Schule geht.
1: Die werden ausschlafen heute, weil heute ist ja knapp unser Mänti, da ist Zürich nicht wahnsinnig viel los. Ausser ein bisschen Party im Albis Gütli oben. Wir telefonieren selbstverständlich vor dem Ausstich da noch mit dem Albis Gütli, mit dem Knabenschiessen live heute in der Morgenshow.

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1: Ich bin Mary Milanovic. Guten Morgen. Der Ölpreis ist nach Drohnenangriffen in Saudi-Arabien und im Persischen Golf um mehr als $3 gestiegen. Der Betrieb einer bedeutenden saudischen Ost-West-Ölpipeline sei vorsichtshalber vorübergehend eingestellt worden, teilt das saudische Energieministerium mit. Die 1200 Kilometer lange Leitung hatte zuletzt täglich etwa 4-5% des weltweiten Ölangebots transportiert. Die Pipeline ermöglicht es Saudi-Arabien, den Seeweg durch die Straße von Hormuz zu umgehen. In einem Mehrfamilienhaus in Winterthur-Seen hat es im Keller gebrannt. Alle Bewohnenden wurden deshalb evakuiert. Eine Person wurde nach Angaben der Stadtpolizei leicht verletzt ins Spital gebracht. Das Haus kann aktuell nicht mehr bewohnt werden. Weshalb es gebrannt hat, ist unklar. Russland hat in der Westukraine nahe der polnischen Grenze einen Personenzug mit einer Kampfdrohne angegriffen. Polen wirft Moskau deshalb eine weitere Eskalation vor. Für zusätzliche Aufregung sorgt die Vermutung der ukrainischen Bahn, dass möglicherweise ein anderer Zug mit westlichen Diplomaten das eigentliche Ziel gewesen sein könnte. Darin saß unter anderem der frühere britische Premierminister Boris Johnson. Heute beginnt im Bundeshaus in Bern die dreiwöchige Herbstsession von National- und Ständerat. Die neuen EU-Verträge wird der Ständerat erst in der dritten Sessionswoche Ende September beraten. Zudem entscheidet der Ständerat über eine Mehrwertsteuererhöhung für Rüstungsausgaben. Im Nationalrat sind

0: Verfassungsänderungen ein Thema, die zur sichereren Versorgung mit Arzneimitteln beitragen sollen, sowie Lohndeckel für oberste Kader der Krankenversicherungen. In der Schweizer Fußballmeisterschaft klettert der FC Zürich in die obere Tabellenhälfte auf Platz 6. Der FCZ schlägt gestern Aufsteiger Vaduz mit 2:1. In den anderen Super League-Spielen von gestern verliert Lausanne gegen Genf mit 0:1 und Basel gewinnt auswärts in Luzern mit 4:2. Der deutsche Tennisspieler Alexander Zverev hat erstmals das US Open gewonnen. Er setzte sich im Finale in 4 Sätzen gegen den Amerikaner Ben Shelton durch. Für Zverev ist es nach seinem Triumph in Paris der 2. Grand-Slam-Titel. Er ist erster 2. Deutsche nach Boris Becker 1989, der in New York gewinnen konnte.
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2: Der Nikkei in Tokio steht auf 63.443 Punkten, ein Minus von 0,89%. Bei den Devisen, der US-Dollar kostet 81,82 und der Euro 94,66.
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3: Peter Wick, guten Morgen.
4: Guten Morgen miteinander. Zum Start in die neue Woche haben wir noch Restwolken jetzt am Morgen, die sich auflockern. Im Laufe des Tages wird es doch zum Teil sonnig sein. Am Nachmittag haben wir insgesamt doch meistens freundliche Verhältnisse. Ausser so richtig Berge zu jetzt auch am Nachmittag noch ein paar dickere Quellwolken. Temperaturen zum Aufstehen also zwischen 12 und 15 Grad. Am Nachmittag geht es darauf auf sommerliche 24 bis 25 Grad bei wenig Wind.
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2: Auf der A1 Nordring Bern Richtung St. Gallen zwischen dem Limmataler Kreuz und dem Gubristunnel haben wir Verkehrsüberlastung und stocken gute und sichere Fahrt.

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1: 4 ab 6, Montag, 14. September, kein gewöhnlicher Moment in der Stadt Zürich.
2: Nein, so ist es doch, wo schon über 3000 Jugendliche im Alter zwischen 13 und 17 geschossen sind.
1: Wir werden sicher noch darüber berichten. Heute nach der 7. schalten wir uns schnell ins Albis Gütli auf. Wir selber legen uns natürlich auch noch schnell ganz schüch ins feuchte Gras. Jawohl.
2: Du hast sicher ein Abzeichen geschossen, ne? Trotzdem mal im Militär.
1: Ja, tatsächlich.
2: Nein, ich habe es nie geschafft.
1: Tatsächlich. Also gut. Allen denen, die noch schiessen von 8 bis 12, nein, bis 10.
2: 8 bis 10
1: kommen
2: genau.
1: Noch. Wünschen wir einen guten Schuss und allen anderen einen guten Start in die Woche.
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2: Ich komme mit der Band Simple Minds. Das ist ja die schottische Band mit Don't You Forget About Me, Alive and Kicking. Haben sie den Soundtrack geliefert von den 80er Jahren. Aber auch in den 90er Jahren haben sie gute Musik gemacht. Und da einer, wo es um Veränderungen geht im Leben. Neue Wege, die man vielleicht einschlägt oder muss einschlagen. She's a River.

0: Fraser River, Simple Minds, Team Donny.
1: Ich bringe ein bisschen Melancholie in diesen Montagmorgen rein. Danny Boy ist ein Song, der gibt es schon über 100 Jahre. Und der ist so manchmal von so vielen gecovert worden. Aber einer, der den Abschiedsschmerz besonders schön zum Tragen bringt, ist die Version von

0: satirische Version von der Pogues. Team Mark, oder?
1: Die schottische Band Simple Minds mit She's a River Team. Dani 079-254-0101.
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0: Danny Boy, chancenlos, nehmen wir gleich raus. Aber danke trotzdem für die Stimme, Beatrice, Rolli, Judith, Laura und Barbara.
2: Merci Thomas, Rolf, Marc, Tom, Suki, Roland, Pascal, Ricardo, Isabella, Angelina, Peter, Catalina, Sindli, Marco, Sarah, James, Silvi, Oli und Jeanette. Simple Minds, She's a River.

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7: Ich bin Mary Milanovic. Guten Morgen. Der Ölpreis ist nach Drohnenangriffen in Saudi-Arabien und im Persischen Golf um mehr als $3 gestiegen. Der Betrieb einer bedeutenden saudischen Ost-West-Ölpipeline sei vorsichtshalber vorübergehend eingestellt worden, teilt das saudische Energieministerium mit. Die Pipeline ermöglicht es Saudi-Arabien, den Seeweg durch die Straße von Hormuz zu umgehen. Die SBB will ihre Solarstromproduktion bis 2030 fast versiebenfachen. Laut der NZZ kommt sie beim Ausbau auf Perrondächern bislang aber nur langsam voran. Obwohl bis 2029 rund 200 Dächer saniert werden, sind dort kaum Solaranlagen vorgesehen. Die SBB begründet dies mit langen Planungs- und Bewilligungsverfahren und will den Ausbau ab 2028 beschleunigen. In der Schweizer Fußballmeisterschaft klettert der FC Zürich in die obere Tabellenhälfte auf Platz 6. Der FCZ schlägt gestern Aufsteiger Vaduz mit 2:1. In den anderen Super League-Spielen von gestern verliert Lausanne gegen Genf mit 0:1 und Basel gewinnt auswärts in Luzern mit 4:2. Der deutsche Tennisspieler Alexander Zverev hat erstmals das US Open gewonnen. Er setzte sich im Finale in 4 Sätzen gegen den Amerikaner Ben Shelton durch. Für Zverev ist es nach seinem Triumph in Paris der 2. Grand-Slam-Titel. Er ist erst der 2. Deutsche nach Boris Becker 1989, der in New York gewinnen konnte.
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8: Ja, nach dem wunderschönen Regen in dieser Nacht tröpfelt es vereinzelt noch Richtung Alpen, also Alpstein, Toggenburg. Nachher tut es recht auf, gibt einen sonnigen, also meist sonnigen Tag bei angenehm warmen 24-25 Grad. Die Temperaturen zum Start in die neue Woche liegen bei 13 bis 14 Grad.
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10: Auf der A1-Bahn Richtung Zürich zwischen Oftringen und der Raststätte Süd. Dort haben wir Verkehrsüberlastung. Das gleiche auf der A1-Bahn Richtung St. Gallen zwischen Dietika und dem Gubristunnel. St. Gallen Richtung Zürich zwischen Frätika und Zürich Ost und Westring. Chur Richtung Basel. Da klemmt es zwischen Urdorf Nord und dem Limmatalen Kreuz. Eine gute und sichere Fahrt.
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10: 3:30 am Montag, 14. September. Ich wünsche uns zum Wochenstart allen zusammen so eine Arbeitsmoral, wie der Zverevs hatte. Er hat nämlich gar nicht gecheckt, dass er den Matchball verwertet hat.
8: So lustig.
10: Er wollte weitermachen.
8: Ja, alle applaudieren, stehen auf, er macht weiter und verstand dann erst irgendwie 2-3 Sekunden später, dass er seinen zweiten Grand Slam gewonnen hat.
10: Das
8: ist doch schön.
10: Sehr gut.
8: Vielleicht ist er auch einfach auch bescheiden. Ja, aber du, sportlich ist noch vieles gelaufen. Übrigens ist in Berlin die USA, die Amerikanerinnen, irgendwie zum 5. Mal im Folge im Basketball Weltmeister geworden. Ja, hey, bei den Frauen. Bei den Männern ist es übrigens anders. Das sind die deutschen amtierenden Weltmeister. Ja.
10: Glückwunsch, ja. Glückwunsch da. Raus in die Sportwelt. Übrigens auch Formel 1. Die hat es auch wieder gegeben mit einer neuen Strecke, der Startstrecke von Madrid. Wie sich da Madrid präsentiert hat und ob der, der gewonnen hat, verdient gewonnen hat, das hören wir gerade in wenigen Augenblicken.
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0: fröhlicher kann man in die neue Woche nicht starten als für Radio 1.
1: So ein richtiger Montagssong.
0: Ja. Guten Morgen, willkommen bei Radio 1, 6:37.
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1: Platz 1 beim GP von Spanien für Kimi Antonelli auf Mercedes, Platz 2 Max Verstappen auf Red Bull und Platz 3 Lando Norris auf McLaren. Inga Stracke hat sich Madrid mit der neuen Stadtstrecke bei der Premiere gut präsentiert.
3: Ja, absolut. Feuertaufe bestanden, würde ich sagen. Vor allem auch aufgrund der vielen freundlichen spanischen Helfer überall. Ehrengäste waren der spanische König Felipe, Königin Letizia und die Prinzessinnen Leonor und Sophia. Royaler Glanz, dazu viel Prominenz von Fußballkönigen wie David Beckham oder Kylian Mbappé und Hollywood-Stars dazu. Traumwetter die ganze Woche. Die Quali packen bis zur letzten Sekunde. Das Rennen war definitiv spannender, als viele erwartet hatten. Jetzt wollen Formel 1 und Piloten gemeinsam nach den gewonnenen Erfahrungen den Kurs verbessern, vor allem Richtung Überholmöglichkeiten. Die Stadt ist genial, mit großartiger Architektur, absolut eine Reise wert.
0: Hat sich der Kimi Antonelli den Sieg selber geholt oder hat der Lando Norris den Sieg verschenkt?
3: Also beides sage ich jetzt diplomatisch. Sogar Kimi Antonelli hat ja mehrfach gesagt, dieser Sieg gebührt eigentlich Lando.
4: If I have to be realistic and honest, today we didn't deserve to win. Lando deserved to win today.
3: Und es war nicht wirklich ein Patzer von Lando. Der hatte eine super starke Pole Position geholt, ihn am Samstag nach der Quali und zu interviewen, hat richtig Spaß gemacht. Den Sieg hat er eigentlich verloren, als das virtuelle Safety Car im Rennen wegen Strolls Ausfall kam. Etwa 10 Sekunden nachdem Norris an der Boxeneinfahrt vorbei war und weg war es 10 Sekunden bevor er nächste Runde reinkam. Kimi Antonelli und Max Verstappen haben es dazwischen zum Reifenwechsel geschafft, der damit halb geschenkt war und sie so vor Norris gebracht hat.
1: Ein Punkt hat es auch wieder mal gegeben für den Willen von Audi. Der Nico Hülkenberg schafft es auf Platz 10. Wie kann man die Leistung einordnen, Inga?
3: Ja, Kompliment. Stark gemacht. Gutes Teamwork und Strategie. Schnelle Boxenstopps. Fehlerfreie Fahrt von Nico Hülkenberg. Hülkenberg über den Madring.
5: Ein paar Mal pro Runde müsste man eigentlich die Unterwäsche wechseln. Die Strecke hat es wirklich in sich. Sehr, sehr herausfordernd. Ultra viele Highspeed-Passagen mit Richtungswechseln, mit den Mauern sehr nah am Kurvenausgang.
3: Beide haben den Madring gemeistert. Teamkollege Gabriel Bortoleto war auf einer anderen Strategie, die durch das virtuelle Safety Car wie auch bei Norris nicht aufgegangen ist. Aber beide Autos zuverlässig und das lässt für Baku hoffen. Jetzt haben die Hinwiler natürlich das Ziel, Haas auf Rang 7 der Teamwertung einzuholen. Audi hat 17 Punkte, Haas 21 und jeder Punkt gibt Millionen an Preisgeldern.
0: Weiter geht's dann am 26. 27. September eben in Baku mit dem grossen Preis von Aserbaidschan.
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0: Seite der Medienbranche. Das ist immer das Wetter frisch auf der wilden Seite der Medienbranche.
1: Das sind Rock'n'Roller von der Branche.
2: Morgen, Peter!
1: Morgen!
2: Peter,
1: Peter, hörst du uns?
3: Peter. Hallo.
2: Genau.
3: Da bin ich.
0: Sehr gut. Müssen wir uns zuerst noch ein bisschen ordnen hier in diesem Morgen.
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1: Wir sind eben da neu in der Branche, während du ja schon seit 50 Jahren da. Weißt du, wie der Laden läuft?
3: Das mit dem Alter wieder, ist gut.
1: Aber wie viel, nein, aber jetzt ganz im Ernst, jetzt wirklich ganz im Ernst, wie viele Jahre schon? Wie viele Jahre bist du da schon? Wie soll ich sagen? Ja, in der Wetterbranche tickt in.
3: 20,
1: krass.
3: Ja,
1: das ist schon
3: inzwischen
1: 35,
3: ja.
1: Ja.
3: Mehr als 35 Jahre.
1: Also Glückwunsch.
3: Aber eigentlich im Wetter bin ich seit Kindesbein unterwegs.
1: Ja, das stimmt schon.
0: Das sind die 50 Jahre, vielleicht nicht so schlecht. Wie sieht es aus am heutigen Montag, Knabenschüsse Montag?
3: Ja, aber gutes Wetter zum Schiessen, ehrlich gesagt, weil ich auch irgendwie, wenn ich schiessen musste, wenn es so richtig geblendet hat, die Sonne so geschonen hat und in die Scheibe so glänzt hat, habe ich nicht so lässig gefunden. Also jetzt, heute ist es ein bisschen die Restwolke jetzt im Laufe des Morgens sowieso, letzte paar wenige Regentropfen ziehen weg Richtung Berge und dann wird es ein freundlicher Mix geben aus Sonne und Wolken, also optimales Wetter fürs Knabenschiessen und am Nachmittag auch dort ein freundlicher Mix aus flachen Quellwolken und Sonnenstrahlen bei uns am Flachland. In den Bergen hat es noch ein paar fettere Quellwolken, aber auch dort ist es trocken. Also insgesamt tipptopp im Verhältnis von der Temperatur her. Das passt aktuell, haben wir zwischen 13 und 15 Grad und damit geht es darauf bis auf 24 bis 25 Grad. Wichtig natürlich auch für die, die schiessen, Wind. Der Wind ist auch das Thema, der kann ja auch die Flugbahn beeinflussen, wo man also nicht justieren. Es ist schwachwindig.
1: Wie präsentiert sich denn sonst die neue Woche?
3: Ja, grundsätzlich morgen nochmal sehr gut. Es waren am Morgen Nebelfelder über dem Flachland. Das gilt auch für Zürich und für das Unterland sowieso. Die Obergrenze wie 500 bis 600 Meter wird sich auflösen im Laufe am Vormittag. Und dann ist es meistens sonnig, im Nachmittag ein paar wenige Schleierwolken. Und vor allem es wird morgen nochmal sommerlich warm, 25 bis 26 Grad. Der Mittwoch bringt uns eine Kaltfront. Nach ein paar Aufhellungen am Morgen würde ich sagen, gibt es einen Regenguss und örtlich auch Gewitter, die durchziehen. Kräftig auffrischender Wind. Entsprechend ist es ein bisschen anders temperiert mit 20 Grad, aber am Donnerstag ist schon in der Zeit eine weisse Sonnenstrahlen, die da uns dann beglückt bei Temperaturen so um knapp 20 Grad.

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7: Ich bin Mary Milanovic. Guten Morgen. Der Ölpreis ist nach Drohnenangriffen in Saudi-Arabien und im Persischen Golf um mehr als $3 gestiegen. Der Betrieb einer bedeutenden saudischen Ost-West-Ölpipeline sei vorsichtshalber vorübergehend eingestellt worden, teilt das saudische Energieministerium mit. Die 1200 Kilometer lange Leitung hatte zuletzt täglich etwa 4-5% des weltweiten Ölangebots transportiert. Die Pipeline ermöglicht es Saudi-Arabien, den Seeweg durch die Straße von Hormuz zu umgehen. In einem Mehrfamilienhaus in Winterthur-Seen hat es im Keller gebrannt. Alle Bewohnenden wurden deshalb evakuiert. Eine Person wurde nach Angaben der Stadtpolizei leicht verletzt ins Spital gebracht. Das Haus kann aktuell nicht mehr bewohnt werden. Weshalb es gebrannt hat, ist unklar. Die SBB will ihre Solarstromproduktion bis 2030 fast versiebenfachen. Laut der NZZ kommt sie aber beim Ausbau auf Perron-Dächern bislang aber nur langsam voran. Obwohl bis 2029 rund 200 Dächer saniert werden, sind dort kaum Solaranlagen vorgesehen. Die SBB begründet dies mit langen Planungs- und Bewilligungsverfahren und will den Ausbau ab 2028 beschleunigen. Konkret will die SBB bis 2030 die jährliche Solarstromproduktion auf 100 Gigawattstunden steigern. Kinder sollen besser vor sexuellen Übergriffen im Internet geschützt werden. Kinderschutz Schweiz startet heute dazu den letzten Teil einer landesweiten Kampagne. Sie ruft Erwachsene dazu auf, mit den Jugendlichen zu sprechen und klare Regeln zu vereinbaren. Mehr als jeder vierte Jugendliche wurde schon aufgefordert, intime Bilder zu verschicken. In der Schweizer Fußballmeisterschaft gewinnt der FC Zürich gegen Vaduz 2-1. Lausanne Sport verliert gegen Genf 0-1 und der FC Luzern verliert gegen den FC Basel 2-4. Tabellenerster ist aktuell Lugano. Der deutsche Tennisspieler Alexander Zverev hat erstmals

0: das US Open gewonnen. Er setzte sich im Finale in 4 Sätzen gegen den Amerikaner Ben Shelton durch. Für Zverev ist es nach seinem Triumph in Paris der 2. Grand-Slam-Titel. Er ist erster 2. Deutsche nach Boris Becker 1989, der in New York gewinnen konnte.
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2: Der Nikkei steht auf 63.379 Punkte, ein Minus von 0,99%. Der US-Dollar kostet 81,83 und der Euro 94,63.
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3: Guten Morgen, Peter.
4: Guten Morgen miteinander, Knabenschüsse, Montag und das Wetter, das ist eigentlich ganz passabel. Und wir dürfen erleben jetzt am Morgen noch dichtere Restwolken Richtung Alpen, ein paar Regentropfen, die sind immer mehr weg Richtung Alpen. Und dann ist es überall trocken, wird im Laufe des Vormittags schon mal zum Teil sonnig sein, am Nachmittag bei uns am Flachland. Ziemlich sonnig und auch trocken natürlich, angenehm temperiert mit bis zu 25 Grad in den Bergen. Dort hat es noch ein paar Wolken mehr und dort ein bisschen weniger Sonne, aber insgesamt, wie gesagt, freundlich und angenehm mit wenig Wind.
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2: Da hat überall Verkehrsüberlastung, wirklich überall. Auf jeder Strecke müsst ihr anstehen. Ja. Und auf der A1-Bahn Richtung Zürich zwischen Aarau Ost und Lenzburg. Dort haben wir Stau nach einem Unfall.

0: an diesem Knabenschiessen melden, wo man übrigens noch schiessen kann und sich vielleicht noch für den Ausstich qualifizieren zwischen 8 und 10.
1: 10, genau. Und es wird dem Namen alle Ehrknabenschiessen. Ein Bub hat da am meisten geschossen von den Punkten her. Und dann mit 34 Punkten kommen 13 Knaben und nur 2 Mädchen. Da reden wir darüber noch, was man heute noch erreichen kann, wie man das muss machen, damit man da heute noch in Ausstich kommt. Gerade als nächstes mit dem Chef, dem Pressechef vom Knabenschiessen, Stefan Bachmann.

0: Abend schiessen am Ende, willkommen bei Radio 1, 8 ab 7.
1: Man kann noch schiessen, gell?
0: Ja,
1: zwischen 8 und 10. Heute kann man sich also noch qualifizieren für den Ausstich. Wir haben jetzt live und direkt Stefan Bachmann am Draht. Er ist der Chef, der Pressechef vom Knabenschiessen. Guten Morgen, Stefan.
2: Guten Morgen miteinander. Es ist ein guter Tag.
1: Ist ein guter Tag? Bist du zufrieden mit den Bedingungen für zum Schiessen und Qualifikation?
2: Ja, also ganz ehrlich, jetzt besser kann es eigentlich nicht sein, um zwischen 8 und 10 Uhr sich unter die Finalisten zu schiessen, weil das ist das perfekte Wetter, um zu schiessen zu gehen. Für Kilby ist es nicht so ideal, aber zum zu schiessen ist es perfekt.
0: Der Julian Zehnder aus Durbetal, der liegt da mit starken 35 Punkten allein vorne. Wie ist da jetzt die Ausgangslage vor dem Ausstich?
2: Ja, das ist richtig. Er ist im Moment noch alleine. Wie gesagt, in den nächsten 2 Stunden könnte sich dann noch alles ändern. Aber im Moment ist er noch allein und am 11. werden wir dann trotz allem in den Ausstich gehen, weil es geht ja dann noch darum, wer ist das beste Meisli und wer darf als allererste Person dann an den Gabentempel anlaufen.
1: Schon länger haben wir meines Wissens, dass wir ein Mädchen hatten, das Schützenkönigin ist geworden. Wie ist die Mädchendichte im Feld?
2: Ja, die Mädchendichte an und für sich ist, also im Gesamtfeld ist sie nicht so hoch. Im Gesamtfeld ist sie eher tief, weil wir haben nämlich nur 2 Mädchen, die 34 Punkte geschossen haben. Aber sonst bei den 33 hat bereits 14 und sonst sind wir etwa bei der Hälfte.
0: Das heisst, man kann eben zwischen 8 und 10 bei perfekten Bedingungen noch schiessen. Mit 34 Punkten ist man dann im Ausstich, oder? Oder wie läuft das jetzt genau ab?
2: Ja, das ist richtig. Also um den Schützenkönigtitel kann man noch kämpfen, wenn man 35 Punkte schiesst. Aber mit 34 Punkten ist man noch im Ausstich und kann dann eigentlich am Gabentempo gehen, wo man vom Velo bis über die neuesten Computer eigentlich alles finden.
1: Wie verändert sich eigentlich das Leben von einem Schützenkönig, oder von einer Schützenkönigin, die da aus dem Nichts rauskommt, plötzlich ist man prominent?
2: Ja, man hat natürlich viel Interviews, weil das ist das allererste, was passiert, weil es schlägt dann zuerst mal die Wellen von der Reporterin, wenn man dort am Lager liegt und es ist klar, dass man jetzt gewonnen hat. Das geht dann ungefähr etwa 45 Minuten und nachher wird man am Ehrenbankett dann geehrt von den verschiedenen Vertretern aus Politik und auch natürlich von den Organisatoren und von unserer Hauptsponsorin, der Zürcher Kantonalbank. Und dann geht es eigentlich immer wieder weiter. Das ganze Jahr durch wird man verschiedene Anlässe eingeladen und dann vor allem im Frühling als 60 Leute, wo man bei der Zoff zum Wegreff mitlaufen und dort dann eigentlich das Frühlingsfest dann erleben als Schwesternfest, aus dem Herbstfest jetzt mit dem Knabenschützen.
0: Stefan, könnte man da politisch mal etwas ändern? Ich meine, mitmachen können ja 13- bis 17-Jährige aus dem Kanton, dass man den ganzen Kanton wirklich so richtig an Knabenschüsse am Ende frei hat.
2: Ja, also wir arbeiten da natürlich immer dafür, dass wir allen zusammen können schauen, dass alle zusammen frei bekommen. Das ist ja mal nicht ganz einfach. Gerade wenn wir auch Schützinnen und Schützen haben, die eigentlich noch müssen kommen schiessen und dann nicht frei bekommen. Wir haben gerade wieder so einen Fall gehabt. Haben den jetzt aber können lösen über Nacht und können jetzt eigentlich alle zusammen begrüßen bei uns oben.
1: 35 Punkte, muss man das hoch einschätzen? Oder könnte ich als alter Füsilier so noch?
2: Ja, mit ein bisschen Glück. Also es ist relativ schwierig. Es ist schon nicht ganz einfach, wenn wir immer wieder feststellen. Vor allem, man hat immer das Gefühl, es sind ja vor allem die Jungschützen und so, die gut schiessen. Aber das ist leider nicht so, weil es gehört extrem viel Glück dazu und man hat keine Probeschiss. Also du musst hinlegen und dann muss einfach alles stimmen.
0: Ich habe trotzdem als Kind auf die falsche Zielscheibe geschossen und ich mag mich erinnern, schlussendlich als Soldat immer beim obligatorischen Versuch irgendwie ein Abzeichen zu schiessen und jedes Mal, wenn ich neu dort angekommen bin und angelegen bin, dachte ich, hey, 300 Meter, das ist wahnsinnig weit weg, wie erreiche ich überhaupt das Obligatorische? Ja, also wir drücken den Kindern, also den 13- bis 17-jährigen Jugendlichen den Daumen und du behaltest uns auf dem Laufenden, Stefan.
1: Stefan, alles Gute.
2: Danke vielmals, eben einen guten Tag.

0: 17, nein nicht 17, mittlerweile schon 19 ab Sydney. Müsst ihr genau sein.
1: Guten Morgen. Was sind wir stolz auf unsere lustige Heiselbrugger? Aufgewachsen ist ja in Dielsdorf im Zürcher Unterland, lebt mittlerweile in Deutschland und gehört zu den ganz, ganz grossen Comedy-Stars. Sie trägt Schweizer Farben raus in die ganz grosse, weite Welt. Sie ist eine Botschafterin für unsere Werte wie ein Roger.
0: Ich muss jetzt schnell unterbrechen. Die Heiselbrugger haben uns verlassen, Mark. Also nicht nur geografisch, Achtung, sondern auch mit dem Herz. Im Podcast Hotel Matze erzählt sie, dass sie sich als Deutsche sieht und fühlt.
2: Ja, es ist eine gute Frage. Ich meine, es sind halt immer so diese Events, an denen man es dann wirklich so knallhart terminlich festmachen kann, wie zum Beispiel die WM. Also ich habe halt ein Deutschland-Trikot, aber ich habe halt kein Schweiz-Trikot. Was aber auch daran liegt, dass ich eine deutsche Mutter habe und einen Schweizer Vater, der sich überhaupt nicht für Fußball interessiert. Und ich hatte schon als Kind ein Michael Ballack-Trikot.
1: Und ganz deutlich, dass wir die Heiselbrugger verloren haben, wird es beim Thema Schulnoten.
2: Also ich sage auch mittlerweile die Noten jetzt so rum, wie sie in Deutschland sind. In der Schweiz ist 6 das Beste und in Deutschland ist 1 das Beste. Also ich sage einfach so Begriffe wie ein Einserschüler. Ich habe auch kein Abi, aber ich sage trotzdem, ich habe Abi, weil ich habe eine Matur. Ich glaube, es sind so kleine sprachliche, so Mikromoleküle, die man dann einfach so verinnerlicht.
1: Hotel Matze heisst der Podcast, Hotel Heiselbrugger. Kürzlich zu Gast war, lohnt sich vielleicht mal.

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11: Ich bin Mary Milanovic. Guten Morgen. Die Schweizer Bevölkerung verfügt über eine breite Finanzkompetenz und hat ihre Finanzen mehrheitlich im Griff. Schwierig wird es bei der Altersvorsorge. Viele beschränken sich auf ein einfaches Vorsorgesparen und vernachlässigen eine ganzheitliche Betrachtung ihrer Vorsorgesituation. Das zeigt eine Umfrage der Mikrobank und dem Meinungsforschungsinstitut GFS Bern. Trotz finanzieller Stabilität macht sich zudem fast die Hälfte der Befragten häufig Sorgen ums Geld. Vor dem letzten Tag des Zürcher Knabenschießens hat lediglich eine Person das Maximum von 35 Punkten erzielt. Es handelt sich um Julian Zehnder aus Turbental im Zürcher Oberland, teilen die Organisatoren des Traditionsanlasses mit. Heute können Jugendliche noch bis 10 Uhr regulär schießen. Um 11 Uhr findet dann der Ausstich statt. In der Schweizer Fußballmeisterschaft klettert der FC Zürich in die obere Tabellenhälfte auf Platz 6. Der FCZ schlägt gestern Aufsteiger Vaduz mit 2:1. In den anderen Super League-Spielen von gestern verliert Lausanne gegen Genf mit 0:1 und Basel gewinnt auswärts in Luzern mit 4:2. Der deutsche Tennisspieler Alexander Zverev hat erstmals das US Open gewonnen. Er setzte sich im Finale in 4 Sätzen gegen den Amerikaner Ben Shelton durch. Für Zverev ist es nach seinem Triumph in Paris der 2. Grand-Slam-Titel. Er ist erster 2. Deutsche nach Boris Becker 1989, der in New York gewinnen konnte.
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12: Ja, nach dem wunderschönen Regen kommt jetzt die Sonne wieder für eine angenehme Temperaturen, 13 bis 14 Grad. Nochmal warme, 24, 25 Grad am Nachmittag und wie gesagt, recht sonnig. Leichter Wind, also perfekte Bedingungen fürs Knabenschiessen, für den Ausstich.
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14: Überall, wirklich überall Verkehrsüberlastung im Moment im Morgenverkehr und auf der A1-Bahn Richtung Zürich zwischen Aarau Ost und Lenzburg. Dort haben wir Stau wegen einem Unfall. Gute und sichere Fahrt.
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14: 3:30 am Montag, 14. September. Normalerweise sind wir Herr von der Sendung, gell? Aber heute sind wir ein bisschen überfordert, weil wir haben einen Morgenmensch, der hat sich aufgedrängt hat, ehrlich gesagt. Sie hat gesagt, sie wollte ins Studio kommen.
12: Sie vermisst halt das Radiostudio, unser Morgenmensch. Dara Masi, willkommen.
16: Guten Morgen zusammen, jetzt eine Frau. Und das an einem Tag, wo Knabenschüsse heisst, das ist irgendwie unpassend.
12: Das tut eigentlich gut.
14: Dara Masi macht zusammen mit Karin Bärpark den erfolgreichsten Podcast, den es gibt im Moment in der Schweiz. Die Thronfolge.
16: Ja, das munkelt mir, das stimmt. Ja.
12: Und wir sind hier bei Radio für Erwachsene, darum geht es diese Woche ein bisschen unter Gürtellinie. Also falls zarte Öhrchen zuhören oder Kinderöhrchen.
14: Genau, zuhören.
12: Wir haben es gesagt. Das schon, weil wir kennen da auch nichts. Wir sind da offen
16: ja, und ehrlich. Trigger Warning, sagt man dem.
12: Ja.
16: Aber heute lange und dann den Rest der Woche müssen
14: wir es halt wissen. Am Telefon.
12: Ja, heute lernen wir die Mama kennen. Sanft.
14: Dara Masi, wer ist das? Erfahren wir gerade in 2 Minuten.
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0: Little Richard. Guten Morgen, es ist der Wochenstart 7:36.
1: Musik, die deine Grosseltern noch gut gefunden haben.
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1: In die Öffentlichkeit gekommen ist sie, weil sie Radiomoderatorin war, sehr erfolgreich. Aber jetzt macht sie zusammen mit ihrer Kollegin Karin Baerbark einen von den erfolgreichsten Podcasts, die es gibt. Die Thronfolge geht ziemlich zur Sache. Zwei Frauen, die wirklich über alles reden. Und diese Woche ist sie unser Morgenmensch. Dara Masi!
3: Guten Morgen! Yeah, danke für die Einladung. Es ist so schön, wieder mal in einem Radiostudio
0: zu sein. Schön, dich zu haben. Du, ich klaue schnell die Frage von unserem Chef, Roger.
3: Oh.
0: Wer bist du?
3: Oh, mein. Das ist die schlimmste Frage. Das ist so deep. Also, wie lange habt ihr Zeit?
4: Ja, mach mal.
0: Wir nehmen uns die Zeit.
3: Nein, ich bin Dara. Ich bin 33. Also, vielleicht, ich weiss nicht, du hast gesagt, meine Großeltern haben die Musik gelassen. Ich habe das auch schon ab und an so mal reingelassen. Also, so jung bin ich auch nicht mehr. Und ja, ich war lange im Radio. Dann irgendwann gefunden, das geht bergab mit diesen Radios. Jetzt mache ich irgendetwas Neues. Und jetzt bin ich da als Podcasterin und wir haben ein eigenes Unternehmen. Und sonst bin ich einfach ein netter Mensch. Ich habe eine grosse Familie, halb italienisch und irgendwie wir essen viel, wir treffen uns oft und das Leben ist gut.
1: Im Aargau aufgewachsen?
3: Ja.
1: Ist das ein Nachteil?
3: Nein.
1: Für das Leben, für das weitere Leben?
3: Nein, lauf mal durch Zürich. Es sind ja alle Erfolgreichen sind aus dem Aargau.
0: Jetzt hast du gesagt, halb italienisch. Jetzt kann ich mal fragen, Dara Masi, das klingt für mich immer so indisch.
3: Wirklich?
0: Das ist mega interessant, ja. Bist du erst noch das sagt?
3: Ja, nein, das ist tatsächlich italienisch. Und, also der Vorname weiß ich auch nicht, wie es auf den gekommen sind, aber Masi ist ja, halb Sizilianer.
0: Oh, ich wollte es gerade sagen, ja, Süden unten.
1: Was merkt man an dir noch da dran? Also logisches Temperament, aber sonst bist du eine, die ab und zu einen Eschenbecher durch die Wohnung durchrührt.
3: Ja. Aber Punkt.
0: Ab und zu.
3: Ja, ja, theatralisch. Also, ja.
0: Erzähl uns mal deinen beruflichen Werdegang. Also von der Schule her, wie bist du zum Radio gekommen?
3: Hey, also ich weiss, als Kind hat meine Mami mir schon Radio Dara gesagt, weil ich nicht aufgehört habe schnurren. Und ich habe es aber jetzt nicht so, wie viele gesagt haben, weißt du, so, ah, das war mein Ziel gewesen. Ich musste in der Schule ein Praktikum machen, in der Mittelstufe, also Fachmittelschule. Und bin beim Radio gelandet. Und dachte, das ist ja noch einfach. Ich glaube, Kanal K gewesen. Und dann bin ich so weiter und weiter und weiter. Ich wollte noch Journalismus studieren, aber habe dann ein Angebot bekommen mit 20 für die Morgenshow bei Argovia. Und dachte so, ja, also wenn nicht jetzt, wenn dann. Und dann habe ich nie studiert und bin irgendwie bei diesen Radios verhockt. Aber es war gut, es war die richtige Entscheidung.
1: Und irgendwann hast du mit dem Podcast noch bei einem Radio angefangen. Die Thronsetzung hat es dazu mal geheißen. Wie ist es dazu gekommen?
3: Ich habe so gemerkt, es gibt mittlerweile auch in der Schweiz Podcasts. Und wenn es so Laber-Podcasts sind, sind es immer 2 Monate. Und ich dachte, das wäre doch cool mit einer Frau und irgendwie so ein neues Projekt nebenbei. Und bin dann auf die Suche, wirklich, ich glaube, mit jeder Frau bei Energy habe ich irgendwie so geschaut, wie es matcht. Und mit der Karin hat es einfach, wir sind gerade stundenlang auf dem WC verhockt und haben nicht mehr aufgehört. Und dann haben wir so gemerkt, hey, ich glaube, das muss raus an die Öffentlichkeit, das gibt es ja noch nicht. Und es war so gewesen, eben, wenn man irgendwie so ein bisschen die Erste oder die Zweite ist, dann funktioniert es auch.
0: Und aus der Thronsitzung ist die Thronfolge geworden, seit über einem Jahr. Und ich meine, jetzt im Gesamten arbeitet ihr jetzt schon wie lange zusammen?
3: Boah, lass mich nicht rechnen. Also ich glaube so plus minus 4 Jahre. Aber wir haben nicht im Radio selber zuerst nicht viel miteinander.
0: Auf den Sack kann man nicht sagen, aber sind ihr auch nie auf die Nerven gegangen?
3: Mal, furchtbar.
0: Also wirklich schon das ja. Thema war, ich glaube, du gehst deinen Weg und...
3: Ja, ist kurz vor Ende gewesen, so gerade die Übergangszeit. Weil du musst dir vorstellen, du gründest eine Firma zusammen, du hast jede Woche über das tiefgründigste Reden, das du irgendwie kannst, und bist auch noch privat befreundet. Das ist wie eine Ehe.
1: Am Anfang bei Energy, wo du es unter dem Dach gemacht hast, war auch schon ziemlich hart gewesen. Seid ihr da gebremst worden, hat es da geheissen von der Teppich, dass ihr mit dir mal, es geht nicht so. Hätte Vollgas können?
3: Ja, also ich weiss, sind einmal in der Chefetage Gespräche geführt worden und so müssen wir uns Sorgen machen, wenn wir irgendwie über etwas irgendwie schwere Themen geredet haben, aber sie haben uns wirklich gelassen. Und es war damals, im Fall würde ich sagen, fast noch ein bisschen heavier gewesen. So.
0: Aber ich erwähne mal schnell, wie die Podcasts so heissen. Damit also, die Leute wissen, was in den nächsten Tagen auf sie zu kommen. Ich habe mir natürlich gute Sachen rausgeschrieben, die mich erreichen. Alle Löcher offen oder das Mösli beißt, dick ins Gesicht, Scheidenbefeuchter gesucht oder Klitoris muss man eben suchen und gesegnete Pfütze.
3: Oh,
0: also
3: ja.
0: Ich freue mich wirklich auf die Woche mit dir.
3: Aber du musst wissen, alle Löcher offen, da geht es um Stosslüft.
1: Ja, ja, genau, das machen wir jetzt ja gerade da.
0: Ein Schelm, der Böses dabei
3: genau
0: denkt. Finde ich, ja find ich auch. Also wenn ein Stossel jetzt irgendwie jemand findet, oh, das geht gar nicht. Mhm. Also bitte.
3: Nein, nein.
0: Wir reden muss über das Stosslüften.
3: Ich würde auch sagen.
1: Radio 1, der Sender für Erwachsene, ist nie so zutreffend gewesen wie in dieser Woche. Wir freuen uns sehr auf morgen, Dara.
3: Ja, ich mich auch. Schön, dass ich dabei sein.
0: Bis morgen.
3: Bis morgen.
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0: Das Parfüm von der Dora-Masi schmeckt immer noch, gell? Da hängt immer noch im Studio. Sehr fein. Was ist echt das?
1: Wir müssen mal fragen.
2: Pfeift eigentlich meine Nase, wenn ich einschnupfe?
0: Nein, es geht noch. Es geht noch. Wenn wir schnell beim Peter schmecken, das ist der Mess. Ohne zwei Werbung zu machen. Stimmt's?
3: Ja, das stimmt.
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2: Es schmeckt nicht so gut, wie wenn es regnen kann.
0: Stimmt,
3: ja, Peter, das ist ein Parfüm von der Natur. Ja. Ich bin froh, ist Dara da. Jetzt muss ich nicht eine Woche lang grusig schwätzen am Radio. Ist gut. Ist total entlastend.
0: Weißt du, wer schon richtig in den Startlöchern ist?
2: Der Marc hat es Dara bewusst im Herbst.
0: Ja, genau. Ja, denke, ja, nicht im Frühling. Komm, im Herbst, Dara. Wir haben noch den Dani. Aber er schnaubt, also, das ist wahrscheinlich das, was pfeift. Also Peter,
3: Ja, bewölkt jetzt mal am Morgen. Wir haben die Wolken, es hat sogar noch ein paar Nebelbänke umeinander. Der Regen ist in den Weg gezogen Richtung Alpen und es wird auflockern mit diesen Wolken im Laufe jetzt vom Vormittag. Und so kann sich anfangen durchsetzen. Und am Nachmittag ist es doch recht eine sonnige Angelegenheit mit ein paar flachen Quellwolken bei uns hier in der Stadt und im Unterland. Und für uns Knabenschüssen natürlich auch. Sieht das gut aus, auch von den Temperaturen her. Die gehen darauf bis etwa auf 24 bis 25 angenehme Grad, das bei wenig Wind. Also man darf sich nicht beklagen, wer in die Berge geht, dort hat es am Nachmittag noch relativ viele Wolken.
2: Wie geht es weiter in dieser neuen Woche?
3: Dienstag Spatsommertag und dazu, oder Frühherbsttag, je nach Gusto. Das startet mit Nebelfeldern. Der Nebel wird sich im Laufe des Vormittags auflösen. Dann wird es doch meistens sonnig sein, zum Teil sogar fast wolkenlos. Und dann am Nachmittag hat es ein paar Schleiwülchen, aber stört nicht. Und vor allem stört es auch nicht, dass die Temperaturen noch mal bis auf sommerliche 25 bis 26 Grad draufgehen. Also einen tollen Tag zum Draussen verbringen. Dann haben wir am Mittwoch eine Kaltfront, die kommt. Nach letzten Aufhellungen kommt es dann regnen, auch gewittern. Kräftige Windböen, Temperaturen 18 bis 20 Grad. Und in der Folge ist es dann eigentlich relativ freundlich am Donnerstag mit einem Mix aus Sonne, Wolken, Morgen, ein bisschen Nebel und Temperaturen so um die 20 Grad.
0: Merci bien!

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7: Ich bin Mary Milanovic. Guten Morgen. Die Schweizer Bevölkerung verfügt über eine breite Finanzkompetenz und hat ihre Finanzen mehrheitlich im Griff. Schwierig wird es bei der Altersvorsorge. Viele beschränken sich auf ein einfaches Vorsorgesparen und vernachlässigen eine ganzheitliche Betrachtung ihrer Vorsorgesituation. Das zeigt eine Umfrage der Mikrobank und dem Meinungsforschungsinstitut GFS Bern. Trotz finanzieller Stabilität macht sich zudem fast die Hälfte der Befragten häufig Sorgen ums Geld. Die SBB will ihre Solarstromproduktion bis 2030 fast versiebenfachen. Laut der NZZ kommt sie beim Ausbau auf Perron-Dächern bislang aber nur langsam voran. Obwohl bis 2029 rund 200 Dächer saniert werden, sind dort kaum Solaranlagen vorgesehen. Die SBB begründet dies mit langen Planungs- und Bewilligungsverfahren und will den Ausbau ab 2028 beschleunigen. Vor dem letzten Tag des Zürcher Knabenschießens hat lediglich eine Person das Maximum von 35 Punkten erzielt. Es handelt sich um Julian Zehnder aus Turbental im Zürcher Oberland, teilen die Organisatoren des Traditionsanlasses mit. Heute können Jugendliche noch bis 10 Uhr regulär schießen. Um 11 Uhr findet dann der Ausstich statt. Russland hat in der Westukraine nahe der polnischen Grenze einen Personenzug mit einer Kampfdrohne angegriffen. Polen wirft Moskau deshalb eine weitere Eskalation vor. Für zusätzliche Aufregung sorgt die Vermutung der ukrainischen Bahn, dass möglicherweise ein anderer Zug mit westlichen Diplomaten das eigentliche Ziel gewesen sein könnte. Darin saß unter anderem der frühere britische Premierminister Boris Johnson. In der Schweizer Fußballmeisterschaft klettert der FC Zürich in die obere Tabellenhälfte auf Platz 6. Der FCZ schlägt gestern Aufsteiger Vaduz mit 2:1. In den anderen Super League-Spielen von gestern verliert Lausanne gegen Genf mit 0:1 und Basel gewinnt auswärts in Luzern mit 4:2. Der deutsche Tennisspieler Alexander Zverev hat erstmals das US Open gewonnen. Er setzte sich im Finale in 4 Sätzen gegen den Amerikaner Ben Shelton durch. Für Zverev ist es nach seinem Triumph in Paris der 2. Grand-Slam-Titel. Er ist erst der 2. Deutsche nach Boris Becker 1989, der in New York gewinnen konnte.
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8: Der Nikkei steht im Moment bei 63.453 Punkten, kurz vor Schluss ein Minus von 0,87%. Der US-Dollar kostet 81,76 und der Euro wird gehandelt zu 94,60.
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1: Guten Morgen, Peter.
2: Wünsche ich auch guten Morgen miteinander. Es hat jetzt noch ein paar dickere Restwolken. Richtige Alpen, ein paar Regentropfen, aber die sind wirklich dann raus aus unserer Senderegion. Da ist überall trocken und wird zum Teil sonnig, am Nachmittag sogar recht sonnig bei uns am Flachland. In den Bergen hat es immer noch ein paar dickere Wolken, aber optimale Bedingungen eigentlich fürs Knabenschiessen. Einfach die Temperatur her, aktuell zwischen 14 und 15 Grad. Am Nachmittag geht es rauf bis auf 24 bis 25 Grad bei wenig Wind.
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3: Auf der Eisbahn Richtung Zürich zwischen Aarau West und Aarau Ost. Dort haben wir Stau auf mehreren Abschnitten wegen Verkehrsüberlastung. Gleich auf der Eisbahn Richtung St. Gallen zwischen Dietika und dem Gubristunnel. Oder auch Bern Richtung St. Gallen zwischen Zürich Affoltern und Zürich Ost. Sonst Verkehrsüberlastung stocken auf allen Strecken im Sendegebiet.

0: Zürich.
1: 4 ab 8, Montag, 14. September, aus Zürcher Sicht ja ein erfreuliches Fußballwochenende.
2: Ja, der FCZ hat punktet und auch GC hat punktet. Und erfreulich aus Zürcher Sicht, dass heute viele noch frei haben, Knabenschwissermeldung. Aber das ist fiese. Der Freitag zum Beispiel, die müssen in die Schule. Also die 13- bis 17-Jährigen, die frei haben, die können schiessen. Sonst wäre schon lange mal ein Schützenkönig oder Königin aus Ilau oder ein Freitag gekommen. Aber die müssen heute in die Schule. Das sollte man kantonal geregelt sein, dass alle frei haben heute Montag.
1: Sehr gut. Als nächstes Markus Diemeyer, Chefredakteur von der Handelszeitung, mit seiner Kolumne Thema: die zerstörerische Kraft von der künstlichen Intelligenz.
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0: Guten Morgen, es ist Montag, Sie hören Radio 1 am 8.8. Zeit für den Markus Diemeyer, der Chefredakteur von der Handelszeitung.
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2: Markus, guten Morgen. Morgen.
3: Guten Morgen miteinander.
2: Kolumne neu Fleisch und Blut, aber es geht um KI, die zerstörerische Kraft hat.
3: Ja, die Fortschritte der künstlichen Intelligenz sind für alle sichtbar und atemberaubend und angesichts von vielen anstehenden Herausforderungen eine Hoffnung für die Menschheit. Doch in den letzten Tagen haben sich auch die Warnungen vor den Gefahren von einer zu raschen Entwicklung getäuft. Zu den Warnern zählen auch führende Köpfe hinter der KI. Der Dario Amodei von Anthropic, der Sam Altman von OpenAI und der Elon Musk. Wo der Amodei am Samstag zu einem bremsten Tempo in der KI-Entwicklung aufgerufen hat, haben ihm die beiden anderen innerhalb der Stunde zugestimmt. Der Amodei redet davon, dass sich das Tempo vom Fortschritt jüngst unerwartet beschleunigt hätte. Getrieben wird es dadurch, dass KI zunehmend durch KI selber entwickelt wird. Zudem, so der Amodei, würden selbst Experten heute nur noch einen winzigen Bruchteil von dem verstehen, was in dem Modell vorgeht. Das jüngste Beispiel, hunderte von KI-Agenten von OpenAI haben im Juli ungesteuert und sehr ausgeklügelt die Plattform Hugging Face angegriffen. Bemerkt worden ist das erst rund eine Woche später. Ein Verantwortlicher, der bei Anthropic dafür sorgen soll, dass sich die Modelle an die Absichten für einen Entwickler halten, schätzt die Wahrscheinlichkeit auf über 10%, dass KI die Menschheit in den nächsten 10 Jahren auslöscht. Dass die führenden Köpfe hinter der KI jetzt selber eine Verlangsamung und sogar Kontrollen und Regulierung fordert, halten einige für reines Marketing, um die überragenden Kapazitäten von ihren Modellen zu betonen. Oder sie unterstellen ihnen, sie wollen jetzt kleineren oder neuen Konkurrenten im Weg stehen, sie ausbremsen. Mich überzeugt das nicht. Die jüngste Entwicklung zeugt neben allen Fortschritten von der KI auch von den Gefahren. Die grosse Frage ist, ob sich die Entwicklung tatsächlich bremsen lässt. Immerhin belaufen sich die Investitionen in KI und KI-Infrastruktur auf Billionen von Dollar. Nicht zuletzt, weil jeder Anbieter am Ende das Feld dominieren will. Gefahr besteht, dass jeder eine Verlangsamung verspricht und von anderen fordert, dann aber selber weiter Vollgas gibt. Wenn sich die anderen an Zurückhaltung halten, wird die eigene Dominanz umso wahrscheinlicher. Der Amodei spricht das Risiko selber an und fordert unabhängige Prüfer mit einer Einsicht in das Modell, wie sie die Mitarbeiter haben. Dazu kommt der geopolitische Wettbewerb. Der US-Finanzminister Scott Bessent hat gesagt, dass nichts mehr Bedeutung hätte, wenn China den KI-Wettlauf gewinnt. Damit ist er in der US-Regierung nicht allein. In China dürfte man das umgekehrt ähnlich sehen. Zu Zweifel Anlass gibt auch, dass schon 2023 führende KI-Köpfe vor den Gefahren gewarnt und Zurückhaltung gefordert haben. Seither sind die Modelle aber um ein Vielfaches besser, umfassender, selbstständiger, aber eben auch gefährlicher geworden. Eine echte Kontrolle und Verlangsamung von der Entwicklung kann nur gelingen, wenn die Regierung der USA am bisher führenden KI-Standort Sicherheitsregeln einführt und durchsetzt. Doch der Donald Trump will davon nichts wissen und setzt auch auf die militärische Nutzung, was Gefahren erhöht. Für ein weltweites Vorgehen wäre eine Zusammenarbeit vor allem zwischen den USA und China nötig und Vertrauen. Doch die globale Entwicklung hat mehr Vertrauen zerstört als geschaffen. Letztlich bleibt, wie einst bei den atomaren Rüstungskontrollen, die Hoffnung, dass die Erkenntnis der Gefahren doch noch zu Lösungen führt.
2: Danke vielmals, Markus Diemeyer. 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

0: willkommen in der Radio 1 Morgen schon am Montag, 21.08.
1: Du kannst das so gut nachmachen, das Schottische, das gefällt mir, wenn du Schottisch redest.
0: Mit Rings 300 diese hier.
1: Sehr schön.
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1: Der FC Zürich feiert gestern in der 8. Runde von der Superliga 2-1 Heimsieg gegen Vaduz. Lang hat man nicht gesehen, wer das Heimteam ist. Vaduz hat stark aufgespielt, vor allem in der ersten Hälfte. Umso enttäuschter ist der Mittelfeldspieler Nicola Hasler nach dem Schlusspfiff gegenüber dem SRF.
3: Ja, ich kann es mir selber nicht erklären, weil wir eigentlich genau gewusst haben, dass Zürich anders aus der Kabine kommen muss, dass sie ihrem Publikum ein anderes Gesicht zeigen müssen, dass sie wahrscheinlich Druck machen würden. Und trotzdem habe ich nicht das Gefühl, dass sie extrem Druck gemacht haben. Es sind einfach mehr, die schlecht gespielt haben, vor allem in der zweiten Halbzeit. Wir haben schlechte Positionen gehabt, wir haben nur den Ballbesitzfußball gespielt, den wir in der ersten Halbzeit sehr, sehr gut gemacht haben. Und ja, am Schluss, dass man sie weder in der letzten Minute überkommt, ist extrem bitter.
0: Der Torschütze in der Nachspielzeit war der Ume Emanuel, der junge Nigerianer. Er hat sowieso einen super Auftritt gehabt. Belohnt ist er dann spät worden, als er den Ball im Strafraum mit viel Gefühl ins Goal zirkelt hat. Einfach nur glücklich im SRF, ist er.
4: It feels good. I'm lucky and I'm happy for this. Because we fought for this and obviously I got the lucky punch and I'm happy.
1: Der FCZ ist im Moment auf Platz 6. Seit dem Samstag geht es ins Wallis zum FC Sion. Wird nicht einfach. Wird natürlich nicht einfach, weil die stehen im Moment auf Platz 3. GC hat am Samstag 1-0 gegen Thun im Berner Oberland gewonnen. GC ist auf Platz 8 in der Tabelle. Ist auch schon schlechter gewesen, oder?
0: Ist
1: schon viel schlechter.
0: Guter Trend.
1: Sind wir dankbar.
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10: Ja, nach Restwolken und allerletzten Regentropfen Richtung Berge gibt es meist sonniges Wetter heute. Die Temperaturen steigen auf angenehm warme 24-25 Grad. Nur ein leichter Wind, also perfekte Bedingungen jetzt noch für das letzte Mal zum Schiessen und Knabenschiessen vom 8. Weg. Also seit einer halben Stunde bis um 10 Uhr kann man da noch mitschiessen. Morgen Dienstag nach Nebelfeldern im Unterland wieder recht sonniges Wetter. Nachmittag und Abend vermehrt Wolken. Nochmal angenehm warme 25 Grad.
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11: Vielleicht ein bisschen weniger los heute Morgen eben wegen dem Knabenschuss auf dem Nordring, Bern Richtung St. Gallen, zwischen dem Limmataler Kreuz und dem Gubristuhl haben wir Verkehrsüberlastung und Stocken. Das gleiche auf der A1 Bern Richtung St. Gallen, zwischen Seebach und Zürich-Ost. St. Gallen Richtung Zürich, zwischen Raschplatz-Baldenswil und Zürich-Ost. Westring Basel Richtung Chur, zwischen Urdorf Nord und Zürich-West. Und auf der A14 der Verzweigung Blegi Richtung Silbrugg, zwischen Zug-West und Baar. Und dort stockt es im Moment eine gute und sichere Fahrt.
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11: 4:30 am Montag, 14. September, an dem Knabenschiessen-Montag.
10: Ja, so ist es doch, wo man wirklich jetzt einmal mitschiessen kann und dann den Ausstich, wo es darum geht, wer da die guten Preise abräumen. Bisher hat ja nur ein Bub die 35.
11: Ein Bub aus Turbetal.
10: Genau, warte jetzt, ich habe den Namen irgendwo aufgeschrieben. Wie heisst er da schon wieder? Und zwar 35, ja genau, der Julian Zehnder ist momentan da der Spitzenreiter mit den höchsten Punkten, so 35 Punkte aus Turbetal. Jetzt reden wir über Spitzenfahrer aus der Formel 1 mit der neuen Strecke in Madrid und einem strategischer Fehler von McLaren, sagen wir es mal so. Und dann kann man sich schon bereit machen für den Glattcall, wo man 100 Franken in Form von Glattaler kann gewinnen. Der aufmerksame Hörer oder die Hörerin hat letzte Woche gemerkt, die Frage ist nicht richtig beantwortet worden. Und darum 50-50
11: Chance. Kann man sich bewerben, jetzt schon bereits auf unsere WhatsApp-Nummer 079-254-0101 mit dem Emoji von Ihrer Wahl.
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0: Guten Morgen, Montag ist es 20 von 9.
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2: Platz 1 beim GP von Spanien für Kimi Antonelli auf Mercedes, Platz 2 Max Verstappen auf Red Bull und Platz 3 Lando Norris auf McLaren. Inga, hat sich Madrid mit der neuen Startstrecke bei der Premiere gut präsentiert?
3: Ja, absolut. Feuertaufe bestanden, würde ich sagen. Vor allem auch aufgrund der vielen freundlichen spanischen Helfer überall. Ehrengäste waren der spanische König Felipe, Königin Letizia und die Prinzessinnen Leonor und Sophia. Royaler Glanz, dazu viel Prominenz von Fußballkönigen wie David Beckham oder Kylian Mbappé und Hollywood-Stars dazu. Traumwetter die ganze Woche. Die Quali packen bis zur letzten Sekunde. Das Rennen war definitiv spannender, als viele erwartet hatten. Jetzt wollen Formel 1 und Piloten gemeinsam nach den gewonnenen Erfahrungen den Kurs verbessern, vor allem Richtung Überholmöglichkeiten. Die Stadt ist genial, mit großartiger Architektur, absolut eine Reise wert.
0: Hat sich der Kimi Antonelli den Sieg selber geholt oder hat der Lando Norris den Sieg verschenkt?
3: Also beides sage ich jetzt diplomatisch. Sogar Kimi Antonelli hat ja mehrfach gesagt, dieser Sieg gebührt eigentlich Lando.
4: If I have to be realistic and honest, today we didn't deserve the win. Lando deserved to win today.
3: Und es war nicht wirklich ein Patzer von Lando. Der hatte eine super starke Pole Position geholt, ihn am Samstag nach der Quali und zu interviewen, hat richtig Spaß gemacht. Den Sieg hat er eigentlich verloren, als das virtuelle Safety Car im Rennen wegen Strolls Ausfall kam. Etwa 10 Sekunden nachdem Norris an der Boxeneinfahrt vorbei war und weg war es 10 Sekunden bevor er nächste Runde reinkam. Kimi Antonelli und Max Verstappen haben es dazwischen zum Reifenwechsel geschafft, der damit halb geschenkt war und sie so vor Norris gebracht hat.
2: Ein Punkt hat es auch wieder mal für den Wieler von Audi gegeben. Nico Hülkenberg fährt auf Platz 10. Wie kann man die Leistung einordnen, Inga?
3: Ja, Kompliment. Stark gemacht, gutes Teamwork und Strategie, schnelle Boxenstopps, fehlerfreie Fahrt von Nico Hülkenberg. Hülkenberg über den Madring.
5: Ein paar Mal pro Runde müsste man eigentlich die Unterwäsche wechseln. Die Strecke hat es wirklich in sich, sehr, sehr herausfordernd. Ultra viele Highspeed-Passagen mit Richtungswechseln, mit den Mauern sehr nah am Kurvenausgang.
3: Beide haben den Madring gemeistert. Teamkollege Gabriel Bortoleto war auf einer anderen Strategie, die durch das virtuelle Safety Car wie auch bei Norris nicht aufgegangen ist. Aber beide Autos zuverlässig und das lässt für Baku hoffen. Jetzt haben die Hinwiler natürlich das Ziel, Haas auf Rang 7 der Teamwertung einzuholen. Audi hat 17 Punkte, Haas 21 und jeder Punkt gibt Millionen an Preisgeldern.
0: Weiter geht's am 26. 27. September mit dem grossen Preis von Aserbaidschan.
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2: Und wer noch nie oder schon ganz, ganz lang nicht mehr 100 Franken in Form von Glattaler gewonnen hat und gerne möchte mitmachen, die ersten 100 Franken vom Tag, wo es einfach so Geschenke gibt, die ersten 100 Franken vor der Woche, dann soll sich bemerkbar machen mit einem Emoji oder einem Däumchen oder einem Textchen auf unsere WhatsApp-Nummer 079-254-0101. Wenn ihr schon lange nicht mitgemacht habt, unbedingt anmelden für unseren Glattcall 079-254-0101. Dann erreichbar sein, wir melden uns.
0: So ist es. Wir melden uns.
2: Frage beantworten. Und mit etwas Glück seid ihr 100 Franken reicher in Form von Glattaler. 079 254 0101. Jetzt anmelden.

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5: Ich bin Mary Milanovic, guten Morgen. Die Schweizer Bevölkerung verfügt über eine breite Finanzkompetenz und hat ihre Finanzen mehrheitlich im Griff. Schwierig wird es bei der Altersvorsorge. Viele beschränken sich auf ein einfaches Vorsorgesparen und vernachlässigen eine ganzheitliche Betrachtung ihrer Vorsorgesituation. Das zeigt eine Umfrage der Mikrobank und dem Meinungsforschungsinstitut GFS Bern. Trotz finanzieller Stabilität macht sich zudem fast die Hälfte der Befragten häufig Sorgen ums Geld. Der Verein Fair in Air fordert mehr Transparenz bei den Nachtflügen am Flughafen Zürich. In diesem Sommer registrierte der Verein über 300 Flüge nach 23 Uhr, wie er mitteilt. Vom Flughafen ausgewiesen waren jedoch nur 36 Flüge nach Betriebsende. Der Verein möchte nun, dass künftig alle Nachtflüge lückenlos ausgewiesen werden. Vor dem letzten Tag des Zürcher Knabenschießens hat lediglich eine Person das Maximum von 35 Punkten erzielt. Es handelt sich um Julian Zehnder aus Turbental im Zürcher Oberland, teilen die Organisatoren des Traditionsanlasses mit. Heute können Jugendliche noch bis 10 Uhr regulär schießen. Um 11 Uhr findet dann der Ausstich statt. Bei den Kommunalwahlen in Niedersachsen ist die CDU erneut stärkste Partei. Sie kommt auf 27,2%, verliert gegenüber 2021 aber deutlich, wie aus dem Wahlportal des nordwestdeutschen Bundeslandes hervorgeht. Auch die SPD büßt Stimmen ein. Klar zulegen kann dagegen die AfD. Sie erreicht knapp 16% und damit ihr bislang bestes Kommunalwahlergebnis in Niedersachsen. Die Wahlbeteiligung stieg auf fast 65%. Kanada will die Beziehungen zur Europäischen Union deutlich vertiefen. Einen Beitritt zur EU schließt Premierminister Mark Carney jedoch aus. Ziel sei eine besondere Partnerschaft. Im Fokus der Gespräche stehen laut einem Bericht des Wall Street Journal unter anderem Energie, künstliche Intelligenz, Verteidigung und kritische Rohstoffe. Auch gemeinsame Infrastrukturprojekte seien im Gespräch. Die Annäherung erfolgt vor dem Hintergrund des Handelsstreits mit den USA. US-Präsident Donald Trump kündigte erneut neue Zölle auf Autos, Lastwagen und Autoteile aus Kanada an.
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6: Es ist jetzt langsam freundlich, also nachdem es ja eigentlich wunderschön geregnet ist die Nacht, tut es jetzt auf. Es gibt den meist sonnigen Tag bei angenehmen 24, 25 Grad. Morgen nach Nebelfeldern im Unterland, dann wieder meistens sonniger Nachmittag und am Abend ein paar Wolken mehr, wieder 25 Grad. Und am Mittwoch dann mit einer Kaltfront wechselnd bis stark bewölkt und zeitweise herrlich nass. Am Nachmittag vor allem im Flachland eine Wetterberuhigung, 18 bis 20 Grad.
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7: Nordringbahn Richtung St. Gallen, da klemmt

zwischen dem Limmatalkreuz und dem Gubristudel, St. Gallen Richtung Zürich zwischen Raschpass Baldenswil und Zürich Oststocken, Westring, Basel Richtung Chur zwischen Urdorf Nord und Zürich West und Chur Richtung Zürich zwischen der Verzweigung Reichenburg und dem Altendorftunnel. Dort haben wir Stau.

0: Es ist bereits der zweite Montag, wo wir nicht ganz einfache Frage weiterzügeln zum Glattaler. Ja. Das ist ein bisschen eine knifflige Frage.
1: Ja, lass es rein, ungefähr um 10 nach 2 Songs. Du merkst, wenn ich das Wetter versuche, schön zu reden. Ja, aber ich meine das aber auch so, wenn ich von wunderschönem Regen rede, vor allem nach dem Sommer 2026,
0: meine ich das.
1: Ja, so ist es. Also, zwei gute Songs und nachher ein Glattkall, den ich nicht verpassen sollte.

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1: Ja, das ist der Nico.
2: Wunderschönen guten Morgen, Nico.
3: Morgen, Nico.
2: Da ist Radio 1 Morgenshow, der Dani und der Marc.
1: Guten Morgen miteinander.
3: Nico, erzähl mal etwas über dich. Was machst du, von wo kommst du?
1: Ich komme aus Winterthur, wohne aber unterdessen an der Kantonsgrenze zum Thurgau. Bin seit dem Jahr Papi und arbeite als Vorsorgeberater.
3: Und warte, wenn man jetzt an der Grenze zum Thurgau wohnt, dann hat man jetzt mittlerweile ein Eigenheim.
1: Das ist ja so.
3: Ja, voilà, so ist es doch.
2: Sehr gut, dafür machen wir es noch einigermaßen. Aber ist schön.
1: Ja, sehr schön. Ja. Ich fahre jetzt da gerade über die Felder und ja, bin auf dem Weg zu einem Termin. Also, sehr, sehr schön, wenn
2: wir ein bisschen
1: nebenbei
2: rauskommen. Ja. Dann fehlen einfach nur noch 100 Franken in Form von Glattaler für ins Glattzentrum in einem von diesen über 90 Stores posten.
1: Das ist so, ja.
3: Office World ist zum Beispiel auch dort vor Ort unten. Ich meine, die bietet alles fürs Büro, das Homeoffice. Du findest vom Bleistift bis zum Farbstift einfach alles. Und die bekannteste Marke in Sachen Bleistift oder Farbstift ist ja die Marke Gandasch.
1: Ja.
3: Welche oder von welcher Sprache ist Gandasch abgeleitet? A. Französisch, B. Latinisch oder C. Russisch?
1: Also ich hoffe jetzt schon, dass es da ist.
2: Da liegst du daneben, lieber Nico.
3: Nein.
2: Ja, es ist...
3: Also, es ist etwas fies, es ist nicht... Französische.
2: Ist nicht Französisch. Ja. Bleibt noch B oder C, wo wir nächste Woche noch einmal den Leuten zum Fraß vorwerfen.
3: Wir merken aber, dass es auch ohne 100 Franken Form von Glattaler Tier sehr gut geht. Und so soll es auch weitergehen. Wir wünschen dir eine ganz gute Woche, Nico. Bis zum nächsten Mal.
1: Ja, das wünsche ich
2: euch auch. Wir hören uns. Tschüss. Ciao.
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1: Als er 1985 die bereits erfolgreiche Schauspielerin Lisa Bonet kennenlernt, ist er selbst noch kein Star, auch wenn sein Auftreten so wirkt. Der 21-Jährige befindet sich zu diesem Zeitpunkt in einer schlimmen David Bowie-Phase. Er will Musik machen wie David Bowie und kleidet sich auch so exzentrisch wie sein Vorbild. Der Dunkelhäutige hat sich dafür das krause Haar glatt geföhnt, trägt blaue Kontaktlinsen und will von aller Welt nur noch unter seinem Künstlernamen Romeo Blue angesprochen werden. Der eigenen Karriere ist dieses Nacheifern allerdings wenig zuträglich. Obwohl er Angebote von Plattenfirmen erhält, lehnt er ab, weil man von ihm einen Imagewechsel fordert. Was den Plattenbossen nicht gelingt, schafft Lisa Bonet. Sie führt den begabten jungen Musiker ganz langsam zu sich selbst. 1987 werden Lisa und Lenny ein Paar und heiraten noch im gleichen Jahr. Lenny lässt den Romeo Blue hinter sich und hat nun auch keine Mühe, einen Plattenvertrag zu erhalten. 1989 erscheint sein erstes Album, das darauf auch zwei Songs sind, an denen seine prominente Frau mitgeschrieben hat, hilft den Bekanntheitsgrad von Lenny zu steigern. Bereits ein Jahr zuvor wurde die gemeinsame Tochter Zoe Isabella geboren. Doch das gemeinsame Glück ist nur von kurzer Dauer. Als Lenny 1990 mit der Pop-Queen Madonna an deren Hit Justify My Love arbeitet, kommen Gerüchte auf, die beiden Musiker hätten eine Affäre miteinander. 1991 trennt sich Lisa von Lenny, obwohl der beteuert, ihr immer treu gewesen zu sein. In dieser Zeit arbeitet Lenny gerade an seinem zweiten Album, das er seiner Frau später komplett widmet. Obwohl er weiß, dass er nichts mehr rückgängig machen kann, will er sie zumindest musikalisch um eine zweite Chance bitten. Doch es ist zu spät. Die Hoffnung, die Lenny 1991 in seinem Song zum Ausdruck bringt, erfüllt sich nicht. 1993 wird die Ehe zwischen Lisa Bonet und Lenny Kravitz geschieden. 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
8: Recht sonnig und warm, wieder am Nachmittag 24, 25 Grad, nur ein leichter Wind, perfekt also noch zum Geschiessen. Knabenschiessen, jetzt noch eine halbe Stunde, kann man da noch mitmachen, bevor es dann zum Ausstich kommt. Morgen Dienstag nach Nebelfelder im Unterland, ja, meistens sonnig, am Nachmittag und am Abend ein paar Wolken mehr, aber wieder warme 25 Grad.
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9: Alle drei Chur Richtung Zürich zwischen der Verzweigung Reichenburg und dem alten Dorftunnel. Dort haben wir noch Stau, sonst sieht es gut aus im Sendegebiet. Eine gute Fahrt.
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1: Michi Blaser von der Immobilienwerkstatt, kann ich eigentlich alle Räume in einem Haus so bewohnen und so nutzen, wie ich das gerne möchte?
2: Schon nicht ganz. Da gibt es natürlich zahlreiche Vorschriften. Grundsätzlich ist es so, dass das geregelt ist in der Bau- und Zonenordnung. Dann gibt es natürlich so Restflächen, wo es nicht so ganz klar ist. Also, zum Beispiel darf man im Estrich ein Spielzimmer für Kinder einrichten oder kann man im Keller ein Büro installieren. Und da sind eigentlich so zwei von diesen Regelungen am maßgebendsten. Das eine ist die sogenannte Wohnraumhygiene. Das sagt, nebst ganz vielen anderen Regulatoren, sagt das zum Beispiel, dass man in einem Raum, wo man zu Wohnzwecken nutzt, also auch zum Beispiel ein Büro, wo man ja sich länger aufhalten tut, dass mindestens 10% freie Fensterfläche muss haben. Also wenn der Raum 10 Quadratmeter gross ist, muss man mindestens 1 Quadratmeter normales Fenster haben, das heisst geradeaus und nicht irgendeinen Lichtschacht. Und die zweite Regelung, die aus dem Baugesetz herauskommt, ist, dass Liegenschaften irgendwo nach Bauzonen dann auch reglementiert sind, was zum Beispiel die Geschosszahl anbelangt. Nicht nur die Fläche, die Wohnfläche, sondern auch die Anzahl Geschoss. Wenn ich jetzt einen Keller, der vielleicht noch genügend Tageslicht hätte, weil er zum Erdreich rauskommt, ausbauen zum Büro, habe ich auf einmal ein Wohngeschoss zu viel. Und das ist dann nicht mehr zulässig. Meistens hat man das Gefühl, ja, das stört ja keiner, ich mache jetzt das und dann nimmt man halt so gewisse Risiken in Kauf, kann man machen, aber es droht erstens mal ein Buss, ja, wenn das bemerkt wird und zweitens droht je nach Fall dann, wenn das bemerkt wird, dass man es zurückbauen muss. Und das kann dann wirklich ärgerlich sein und auch wirklich mühsam. Zu guter Letzt, glaube ich, spätestens beim Verkauf vom Eigentum, also wenn man das gemacht hat im Haus, dann hat man halt einfach das Risiko, dass der Kaufinteressent, der das sieht und auch bemerkt, und dort spätestens poppt das auf, natürlich nicht bereit ist, so einen Ausbau dann auch zu entschädigen, egal was er gekostet hat, weil er halt eben nicht legal gemacht worden ist. Also dort ist sicher die Empfehlung, dass man das sauber abklären, nach Möglichkeit das legal macht, oder dann halt so temporär, dass man sagt, gut, das Spielzimmer für Kinder, das machen wir jetzt halt, aber nachher nimmt man sie daraus, aber im Wissen darum, dass es eigentlich legal nicht möglich wäre. Bei der Miete stellt sich die Frage eigentlich auch genau gleich. Allerdings ein Mieter darf ohnehin nichts verändern an der Mietsache, ohne Zustimmung vom Vermieter. Und hat natürlich das Risiko, nebst all den Risiken, die wir schon beschrieben haben, noch, dass er noch Kündigung bekommt, weil er den Mietvertrag grob verletzt hat. Also sauber abklären, auch wenn man das Gefühl hat, stört ja niemand, interessiert ja niemand. Ganz so einfach ist es eben nicht.
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0: 14 vor 10. Guten Morgen.
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0: Punkte in der Formel 1 endlich wieder mal für Audi aus Hinwil. Der Nico Hülkenberg fährt auf Platz 10 und das gibt Lob von unserer Formel 1-Expertin Inga Stracke.
2: Ja, Kompliment. Stark gemacht, gutes Teamwork und Strategie, schnelle Boxenstopps, fehlerfreie Fahrt von Nico Hülkenberg. Rückenberg über den Madring.
3: Ein paar Mal pro Runde müsste man eigentlich die Unterwäsche wechseln. Die Strecke hat es wirklich in sich, sehr, sehr herausfordernd. Ultra viele Highspeed-Passagen mit Richtungswechseln, mit den Mauern sehr nah am Kurvenausgang.
2: Beide haben den Madring gemeistert. Teamkollege Gabriel Bortoleto war auf einer anderen Strategie, die durch das virtuelle Safety Car wie auch bei Norris nicht aufgegangen ist. Aber beide Autos zuverlässig und das lässt für Baku hoffen. Jetzt haben die Hinwiler natürlich das Ziel, Haas auf Rang 7 der Teamwertung einzuholen. Audi hat 17 Punkte, Haas 21 und jeder Punkt gibt Millionen an Preisgeldern.
4: Und wir sind stolz, dass unser Comedy-Export Tessel Brugger so viel Erfolg in Deutschland hat und das als Schweizerin. Wobei, so sehr als Schweizerin fühlt sie sich eben gar nicht mehr.
5: Also ich sag auch mittlerweile die Noten jetzt so rum, wie sie in Deutschland sind. In der Schweiz ist 6 das Beste und in Deutschland ist 1 das Beste. Also ich sage einfach so Begriffe wie ein Einserschüler. Ich habe auch kein Abi, aber ich sage trotzdem, ich habe Abi, weil ich habe eine Matur. Ich glaube, es sind so kleine sprachliche, so Mikromoleküle, die man dann einfach so verinnerlicht.
0: Und der FC Zürich, der gewinnt gegen Aufsteiger Vaduz mit 2-1. Gerade in der ersten Halbzeit, da war Vaduz sogar die bessere Mannschaft gewesen, aber dann in der Nachspielzeit hat der Ume Emanuel für Zürich getroffen.
6: It feels good. I'm lucky and I'm happy for this. Because we fought for this and obviously I got the lucky punch and I'm happy.

0: Linda Gwerter übernimmt ab der 10 in 9 Minuten. Guten Morgen,
1: guten
0: Linda.
1: Guten Morgen miteinander.
0: Was gibt es bei dir?
1: Ja, so einiges zum Wochenstart. Und zwar, heute startet eine landesweite neue Kampagne von Kinderschutz Schweiz. Da wollen wir mal ein bisschen genauer herhören und schauen, um was es da geht und wie die soll verbreitet werden. Dann startet die Herbstsession heute Nachmittag. Ich glaube, um 2:30, was da für Themen diskutiert werden. Ab heute zu Bern, auch das schauen wir an. Und dann, warum sind die Schweizerinnen und Schweizer eigentlich so schlecht im Planen von ihrer Altersvorsorge? Weil wir wissen alle mit Geld, eigentlich können wir das schon recht gut, so sparen, in der Rappen umkehren. Aber irgendwie hapert es, glaube ich, bei der Altersvorsorge. Da gibt es jetzt eine neue Studie darüber, wie wenig Menschen sich tatsächlich schon jetzt um das kümmern.
2: Hey, who cares about tomorrow? Was wir leben im Jetzt. Wir Schweizer können wir gut im Moment leben.
0: Die Jungen, die können das schon noch sagen, gell? Aber bei mir kommt es natürlich schon schnell nach. Aber vielleicht gibt es ja heute noch einen Schützenkönig
1: aus Durbetal.
0: Du bist doch Zürcher Oberländer, oder?
1: Genau, richtig. Sind wir gespannt, ob die 35 Punkte von ihm noch geschlagen werden oder nicht.
0: Also werden wir noch auf dem Laufenden behalten. Wir sind morgen wieder für euch da. Der Dani Wüthrich.
2: Und Marc, ja,
0: schönen Tag.

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3: Ich bin Mary Milanovic. Bei Fragen zu Finanzen und Altersvorsorge vertraut die Schweizer Bevölkerung am stärksten der eigenen Bank. Das zeigt eine Studie der Mikrobank und vom Meinungsforschungsinstitut GFS Bern. Besonders wenig wird Finanzinfluencern auf Social Media vertraut. Die Schweizer Bevölkerung hat nicht nur bei ihren Vertrauenspartnern klare Vorstellungen, sondern auch bei der Geldanlage. Für 43% steht die Sicherheit des Geldes an erster Stelle, noch vor dem langfristigen Vermögensaufbau. Ein Rentner ist nach Drohungen gegen Bundesrat Albert Rösti und dessen Generalsekretär verurteilt worden. Unter anderem drohte der 78-Jährige, Rösti mit einem Maschinengewehr zu bekämpfen. Zudem verschickte er Briefe, die teils mit Hakenkreuzen versehen waren. Die Bundesanwaltschaft verhängte eine bedingte Geldstrafe von 7.200 Franken. Zusätzlich muss der Mann 1.300 Franken Buße und 3.000 Franken Verfahrenskosten bezahlen. Bei den Kommunalwahlen in Niedersachsen ist die CDU erneut stärkste Partei. Sie kommt auf 27,2%, verliert gegenüber 2021 aber deutlich, wie aus dem Wahlportal des nordwestdeutschen Bundeslandes hervorgeht. Auch die SPD büßt Stimmen ein. Klar zulegen kann dagegen die AfD. Sie erreicht knapp 16% und damit ihr bislang bestes Kommunalwahlergebnis in Niedersachsen. Die Wahlbeteiligung stieg auf fast 65%. Israels Kulturminister will zwei in Venedig ausgezeichneten Regisseuren die Staatsbürgerschaft entziehen lassen. Er wirft ihnen wegen ihres Dokumentarfilms Naza Landesverrat vor. Auf der Plattform X schrieb der Kulturminister, die Regisseure würden mit dem Film ihrem Heimatland schaden. Ob und wie die angekündigte Maßnahme rechtlich umgesetzt werden könnte, ist unklar. Nach einem schweren Fährunglück im Inselstaat Indonesien suchen Rettungskräfte weiter nach 129 Vermissten. Die Teams sind Behördenangaben zufolge unter anderem mit Flugzeugen, mehr als einem Dutzend Schiffen sowie Rettungstauchern im Einsatz. 6 Menschen waren gestern tot geborgen worden. 108 Insassen wurden lebend gerettet. Die Fähre sei aus noch unklaren Gründen in Seenot geraten und gekentert, teilt die Rettungsbehörde mit. Die Retter befürchten, dass noch Passagiere im Innenraum eingeschlossen sein könnten.
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4: Es hat zum Teil ein paar Wolkenreste heute am Vormittag und vor allem auch Richtung Oberland im Alpstein und Toggenburg. Dort sind noch einzelne lokale Regengüsse dabei. Aber sonst wird es heute im Verlauf des Vormittags immer wie freundlicher. Es gibt Wolkenlücken. Später ist es dann sogar ziemlich sonnig und warm heute am Nachmittag in den Alpen. Dort wird es aber dichtere Quellwolken herumhaben, auch noch heute am Nachmittag. Es wird aber warm. Wir haben heute Temperaturen von 24 bis 25 Grad in Zürich-Bülach oder auch in Winterthur.
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4: Bei uns im Sendegebiet hat es geruhigt auf der Strasse. Das heisst, wir haben von hier keine Meldungen mehr. Falls Sie noch unterwegs sind, kommen Sie gut und sicher an Ihr Ziel.
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4: reden wir über das Herz. Das machen wir jeden Montag, morgen hier bei Radio 1 in der Sprechstunde mit dem Sascha Salzberg, Herzchirurg bei Swiss Ablation. Heute geht es um Medikamente, ihren Einfluss aufs Herz oder was es da überhaupt für eine Entwicklung gibt in den letzten Jahren. Sie hören es nach ganz viel guter Musik. Wir freuen uns auf TLC, der grosse Hit aus dem 94. Waterfalls ist parat. Aber zuerst einmal gibt es noch den Michael Jackson.

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1: Da rede ich natürlich auch heute mit dem Sascha Salzberg, Herzchirurg bei Swiss Ablation. Es geht um Medikamente im Zusammenhang mit dem Herz. Wie könnte ein Medikament eigentlich das Herz so ein bisschen unterstützen?
2: Das ist einer der grössten Fortschritte, die wir in der Medizin haben, sind Medikamente. Und alle fluchen immer über Big Pharma. Aber wenn wir Big Pharma nicht hätten, dann würde ein Teil von uns tatsächlich nicht über die 85, 86 Jahre Lebenserwartung erreichen. Dann würden wir jung sterben. Es gibt grundsätzlich vier Klassen von Medikamenten, die wir in der Herzmedizin brauchen. Eins sind die Blutdrucksenker. Das sind Patienten, die einen hohen Blutdruck haben. Und wir behandeln den Blutdruck zuerst einmal mit Lebensstilanpassungen. Und wenn das nicht reicht, kann man Medikamente schlucken. Und man kann somit den Blutdruck senken. Und das Risiko, dass etwas in der Zukunft passiert, ebenfalls. Das nächste sind Cholesterinsenker. Die sind auch sehr wichtig, obwohl man da viele Theorien hört, dass das nur ein Hype ist. Aber faktisch, man kann mit einer Tablette das Risiko von einem Herzinfarkt oder Hirnschlag um 25% senken, wenn man ein erhöhtes Cholesterin hat. Dann haben wir die Grinningshemmer. Das sind Blutverdünner und Co. Das Aspirin ist ein Blättchenhemmer. Und dann die anderen, das sind so die neuen, also Marcomar, Xarelto, Lixiana, das sind die Blutverdünner. Die dienen in Situationen, wo das Blut klumpet, um das Blut flüssiger haben will. Da gibt es Herzrhythmusstörungen, aber auch angeborene Krankheiten. Und schlussendlich Herzrhythmusmedikamente, die den Herzrhythmus stabilisiert und unterstützt.
1: Also wenn man so die Effektivität anschaut von den Medikamenten, da ist einiges gegangen in letzter Zeit.
2: Das ist enorm. Also die schlechtesten Medikamente haben 50% Erfolg. Das sind die schlechtesten. Aber es gibt Medikamente, die sind unglaublich. Mhm. Wie zum Beispiel jetzt auch die Abnehmspritze. Das ist eine ganze Klasse von Medikamenten, die jetzt auf dem Markt sind und fettleibige Menschen die Möglichkeit geben, mit medizinischer Unterstützung einfach Gewicht zu verlieren. Mhm. Und das sind sehr effektive Medikamente.
1: Aber gibt es dann auch Gefahr, dass man die Ursachen gar nicht mehr genau anschaut, sondern einfach gerade schnell einmal ein Medikament gibt?
2: Ja, das ist schon so. Das wichtigste Medikament, das es überhaupt gibt, ist die Bewegung. Bewegung, körperliche Aktivität, Sport. Das ist das wichtigste Medikament. Wenn du jeden Morgen 20 Minuten zur Arbeit laufst, und einfach ein bisschen schneller Schritt hat, dass du nicht mehr reden kannst, aber trotzdem nicht nass geschwitzt bist, machst du das Beste für deinen Körper und ersetzt 3 oder 4 Tabletten. Ich sage Patienten oft, föhnen sie an mit körperlicher Aktivität, ein bisschen Sport, gehen sie ins Fitness und dann werden sie sehen, nach 3 bis 6 Monaten können sie 1 oder 2 Tabletten weniger reinnehmen. Und das hat einen Effekt. Viele nehmen das Angebot auch an.
1: Zum Schluss noch schnell, wenn man jetzt andere Medikamente muss nehmen, also nicht fürs Herz, gibt es solche, die dann aufs Herz einen negativen Einfluss haben?
2: Ja, es gibt ja Medikamenteninteraktionen. Bestimmte Medikamente sollte man nicht kombinieren. Mhm. Aber da ist der Arzt gefragt, aber auch der Apotheker, weil er schlussendlich verteilt wird. Medikament spielt eine sehr wichtige Rolle in dieser Situation. Die Polypharmakotherapie, die man bei älteren Menschen vor allem gesehen, ist es ein Problem, wenn sie 10 Tabletten am Tag schlucken und dann nicht mehr wissen, was sie nehmen. Aber in der Regel, heutzutage mit unseren neuen Apps und elektronischen Krücken, die wir haben, wird das immer besser.
1: Sehr gut. Besten Dank für die Informationen. Sascha Salzberg, Herzchirurg bei Swiss Ablation. 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
0: Also in der Stadt Zürich hat schon langsam aber sicher ein bisschen auftun können. Sind wunderbare Verhältnisse fürs heutige Knabenschüsse. Mal bis Gütli übrigens, Kilby betreibt dort auch noch bis am Abend. Dementsprechend kann man das mit Sonne geniessen. Wolkenreste hat es jetzt noch vor allem Richtung Oberland, Alpstein, Toggenburg, wo es auch noch einzelne Regengüsse kann dabei haben. Tut immer wie mehr auf. Auf heute Nachmittag dann insgesamt recht sonnig und warm. Temperaturen steigen auf 24 bis 25 Grad.
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0: In unserem Sendegebiet läuft alles rund auf der Straße, da haben wir keine Meldungen, aber kurz schauen wir da Richtung Nord-Süd-Achse, und zwar wegen der Baustelle braucht es ein bisschen Geduld auf der A2 Luzern Richtung Gotthard zwischen Amsteig und Wassen, stockt es dort. Die Fahrbahn ist verengt und man hat zwischen Wassen und Göschenen jetzt 2 km Stau, 20 Minuten Zeitverlust. Ich wünsche allen unterwegs eine gute Fahrt.
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1: Wir kommen zu einer Studie über Schweizer und Schweizerinnen und ihre Vorsorge. Also hier in der Schweiz weiss man ja eigentlich alles über Geld, ausser was das mit dem Vermögen im Alter passiert. Das zeigt eine neue Erhebung. Wir kontrollieren offenbar jeden Franken, zahlen brav in die dritte Säule ein. Beim Finanzwissen holt die Schweiz sagenhaft die 83,4 von 100 Punkten. Aber jetzt kommt die Frage nach der Altersvorsorge und dann hapert es. Der bittere Befund, nur jeder Dritte hat in seinem Leben je nachgeschaut, ob sie in seinem Pensionskassenausweis eine Lücke hat. Freiwillig in die zweite Säule einzahlen, das machen gerade mal 15%. Ein Testament aufsetzen oder einen Vorsorgeauftrag regeln, mit dem hat sich nicht einmal jeder Dritte je beschäftigt. Das ergibt der erste Monitor Finanzkompetenz von GFS Bern. Die Umfrage, die einen Blick vorliegt, die liest sich ein bisschen wie eine Diagnose. Je unangenehmer die Entscheidung, desto tiefer verschwindet sie in der Schublade. 3 von 4 behalten aber schon ihr Einkommen, also Einnahmen und Ausgaben, total im Griff. 59% sparen konsequent. Jeder zweite legt Geld in Fonds, ETFs oder Aktien an. Und auch finanziell steht die Mehrheit eigentlich blendend da. 89% kommen locker über die Runde, sagen sie. 86% können eine überraschende Rechnung, zum Beispiel von 2500 Franken, aus eigenem Sack zahlen, ohne dass es dafür einen Kredit bräuchte. Und trotzdem plagt sich fast die Hälfte, also 46% der Befragten, regelmässig mit Geldsorgen um. Woher das genau die Angst kommt, ob das aus echten Engpässen oder einfach nur aus einem unguten Bauchgefühl kommt, das sagt die Studie leider nicht.

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2: Ich bin Mary Milanovic. Der diesjährige Zürcher Schützenkönig heißt Julian Zehnder. Er kommt aus Turmtal im Zürcher Oberland. Er schoss beim Knabenschießen im Zürcher Albisgürtli als einziger das Maximum von 35 Punkten. Julian Zehnder gewinnt damit 5.000 Franken. Während des Wochenendes und heute Morgen nahm rund 3.400 Mädchen und Buben zwischen 13 und 17 Jahren am Knabenschießen teil. In Bern geht heute Nachmittag die Herbstsession los. Während 3 Wochen kommt es im National- und Ständeratssaal zu Diskussionen. Dani Glua.
3: In beiden Räten geht es um die Armee, wie sie sich weiterentwickeln soll und wie sie finanziert werden soll. Ein anderes grosses Thema sind die bilateralen 3, also die neuen Verträge mit der EU. Zwischen denen liegt noch eine Abstimmung Sonntag, wo das Stimmvolk über die Ernährungsinitiative und die Neutralitätsinitiative abstimmt. Laut der Umfrage dürften beide Initiativen abgelehnt werden. Und es könnte vielleicht noch zu einem Bundesratsrücktritt kommen. Schon seit Jahren wird spekuliert, jetzt, kurz vor dem Ende von seinem 2. Jahr als Bundespräsident, könnte der Zeitpunkt für den Guy Parmelin passend sein.
2: Bei Fragen zu Finanzen und Altersvorsorge vertraut die Schweizer Bevölkerung am stärksten der eigenen Bank. Das zeigt eine Studie der Mikrobank und vom Meinungsforschungsinstitut GFS Bern. Besonders wenig wird Finanzinfluencern auf Social Media vertraut. Die Schweizer Bevölkerung hat nicht nur bei ihren Vertrauenspartnern klare Vorstellungen, sondern auch bei der Geldanlage. Für 43% steht die Sicherheit des Geldes an erster Stelle, noch vor dem langfristigen Vermögensaufbau. Ein Rentner ist nach Drohungen gegen Bundesrat Albert Rösti und dessen Generalsekretär verurteilt worden. Unter anderem drohte der 78-Jährige, Rösti mit einem Maschinengewehr zu bekämpfen. Zudem verschickte er Briefe, die teils mit Hakenkreuzen versehen waren. Die Bundesanwaltschaft verhängte eine bedingte Geldstrafe von 7.200 Franken. Zusätzlich muss der Mann 1.300 Franken Buße und 3.000 Franken Verfahrenskosten bezahlen. Christian Fasnacht zieht einen Schlussstrich unter seine Karriere im Schweizer Nationalteam. Vor dem Start in die neue Länderspielsaison hat sich der 32-Jährige entschieden, künftig nicht mehr für die Nationalmannschaft aufzulaufen. Nun sei der Moment gekommen, den Jungen Platz zu machen, so Fasnacht. Insgesamt kam der IB-Spieler auf 24 Länderspiele, 5 Tore und 3 Vorlagen.
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4: Es wird freundlicher, heute am Nachmittag insgesamt sehr angenehm. Übrigens auch fürs Knabenschiessen, auch wenn da der diesjährige Schützenkönig schon bekannt ist, gibt es dort noch Festbetrieb, Zeremonien und Kilbi bis am Abend am 11. Also kann man das noch geniessen heute am Nachmittag mit Sonne, harmlosen Quellwolken Richtung Alpen. Sind die Wolkenfelder vielleicht ein bisschen grösser, es bleibt aber auch dort trocken. Dazu messen wir heute Nachmittag 24 bis 25 Grad.
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4: Es braucht ein bisschen Geduld von Luzern her Richtung Gotthard und das wegen der Baustelle. Es hat zwischen Amsteg und Wasser wegen dieser Baustelle eine Fahrbahnverengung gestockt und hat dann zwischen Erstfeld und Göschenen jetzt 3 Kilometer Stau, 30 Minuten Zeitverlust. Und ein Stau wird auch noch gemeldet von der A3 Zürich Richtung Chur zwischen Pfäffiken und Lachen. Das ist wegen Verkehrsüberlastung. Ich wünsche allen unterwegs eine gute Fahrt.
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4: Wir haben es ja vorher schon gehört in den News. Jetzt geht es wieder los in Bern und zwar mit der Herbstsession. Die startet heute. Was da für Themen besprochen werden, was besonders brisant ist und was nicht, wir haben es für Sie zusammengefasst, noch ein bisschen ausführlicher in dieser halben Stunde. Jetzt aber geniessen wir gute Musik. Ich sehe hier einen Hit von Rod Stewart, ist mit dabei, Dire Straits ebenfalls und mit einem Duett fangen wir an. Der Bryan Adams zusammen mit der Tina Turner, It's Only Love. Schön sind Sie bei uns an der Montag. Am Mikrofon begleitet Linda Querde.

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1: So, jetzt ist es draussen, der 15-jährige Julian Zehnder aus Turpental ist der Schützenkönig 2026 und irgendwie scheint er das Ganze ziemlich entspannt angegangen zu sein, wie er kurz nachdem er erfahren hat, dass er gewonnen hat, erzählt, es hat gelangt mit 35 Punkten.
2: Also ich war am Morgen am Rasenmäher, so wie bei so einer Bekannten. Und nachher bin ich am Nachmittag so um die, also nicht, am 2. so bin ich da langsam angekommen, dann bin ich irgendwie am 4. so geschossen. Auf die Scheibe 40, das weiss ich noch, die ist gerade dort.
1: Also, gemütlich nach dem Rasenmäher ist er Schützenkönig geworden. Und was macht er jetzt mit diesen 5'000 Franken Preisgeld?
2: Ich würde sagen, einen Teil den ich spare und einen Teil gebe ich aus, ich weiss auch einen Computer. Aber ich habe selber schon ein bisschen angespart, das heisst, den Teil kann ich sparen.
1: Der Julian Zehnder, Schützenkönig 2026, hat sich gegen mehr als 3'400 Teilnehmerinnen und Teilnehmer durchgesetzt. Herzliche Gratulation!

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8: Es ist freundlich heute am Nachmittag. Man kann also weiterhin das Knaben schiessen und Kilbi mal bis Gütli geniessen. So eine harmlose Quellwolke dazu Richtung Alpen bildet sich vielleicht ein bisschen grösseres Gewölk, aber es bleibt auch dort hauptsächlich trocken. Wir haben 24 bis 25 Grad. Morgen am Dienstag starten wir im Flachland mit Nebelfeldern. Die lösen sich morgen im Verlauf vom Vormittag auf. Dann ist es auch wieder meistens sonnig bis am Abend mit ein paar höheren Wolken. Morgen gibt es sogar bis zu 26 Grad.
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8: Eine Staumeldung haben wir von der A3 von Zürich her richtig kurz. Wischen, Pfäffiken und Lachen braucht es Geduld. Das Ganze wegen Verkehrsüberlastung. Und dann braucht es auch Geduld bei der Nord-Süd-Achse. Es hat von Luzern her Richtung Gotthard zwischen Amsteig und Wassen eine Baustelle. Darum ist die Fahrbahn verengt. Zwischen Erstfeld und Göschenen 4 km Stau, 40 Minuten Zeitverlust. Und auch von Chiasso her Richtung Gotthard stehen sie im Stau zwischen Quinto und Airolo. Aktuell 3 km, 30 Minuten Zeitverlust. Ich wünsche allen, noch unterwegs sind, eine gute und eine sichere Fahrt in Richtung Mittag.
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0: heute geht es los. In den nächsten drei Wochen debattieren in Bern im Bundeshaus die Parlamentarierinnen und Parlamentarier wieder. Die Herbstsession die startet heute Nachmittag um 14:30 Uhr. Radio 1 Bundeshausredakteur Dani Glur, was sind die Hauptthemen?
1: Einerseits geht es um die Armee, wie sie sich soll entwickeln und wie sie soll finanziert werden. Konkret diskutiert wird unter anderem ein Zusatzkredit von fast 400 Millionen Franken für den Kampfjet F-35. Der wird ja bekanntlich teurer als angenommen. Die fast 400 Millionen braucht es, dass die Schweiz wenigstens 30 Jets kann kaufen statt der zuerst geplanten 36. Auch mehr Geld fordert das VBS für Munition- und Flugabwehrsystem. Da geht es um 500 Millionen Franken. Ein anderes grosses Thema sind die bilateralen drei, also die neuen Verträge mit der EU. In der dritten Sessionswoche befasst sich der Ständerat gerade 3 Tage mit dem Vertragswerk. Da ist ja kürzlich bekannt worden, dass das EU-Parlament die Verträge gut heisst. In einer Vorberatung sind fast alle dafür gewesen.
0: Was wird dann sonst noch besprochen?
1: Im Ständerat geht es unter anderem ums Bankengesetz. Das hat ja vor gut einer Woche Wellen geschlagen, wo bekannt wurde, dass die Kommission weniger strenge Regeln für die UBS will als der Bundesrat. Der Nationalrat diskutiert unter anderem eine Verschärfung von der Lex Koller. Die sieht vor, dass es für Ausländer schwieriger wird, in der Schweiz Grundstücke zu kaufen.
0: Was passiert eigentlich in Bern sonst noch so in nächster Zeit, also mal außerhalb der Session?
1: Am Sonntag in gut 2 Wochen stimmt das Volk noch über 2 Initiativen ab, über die Ernährungsinitiative und die Neutralitätsinitiative. Laut der letzten Umfrage dürften beide Initiativen aber abgelehnt werden. Und es könnte noch zu einem Bundesratsrücktritt kommen. Schon seit Jahren wird spekuliert, dass der SVP-Bundesrat Guy Parmelin könnte zurücktreten. Die Herbstsession, kurz vor dem Ende von seinem 2. Jahr als Bundespräsident, wird sich als Zeitpunkt anbieten.

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0: und stehen den Ratssaal zu Diskussionen. Dani Klua.
1: In beiden Räten geht es um die Armee, wie sie sich weiterentwickeln soll und wie sie finanziert werden soll. Ein anderes grosses Thema sind die bilateralen drei, also die neuen Verträge mit der EU. Zwischen denen liegt noch ein Abstimmungssonntag, wo das Stimmvolk über die Ernährungsinitiative und die Neutralitätsinitiative abstimmt. Laut der Umfrage dürften beide Initiativen abgelehnt werden. Und es könnte vielleicht noch zu einem Bundesratsrücktritt kommen. Schon seit Jahren wird spekuliert, jetzt, kurz vor dem Ende von seinem zweiten Jahr als Bundespräsident, könnte der Zeitpunkt für Guy Parmelin passend sein.
0: Gegen den Chauffeur des Reisecars, der am vergangenen Donnerstag im Engadin verunglückt ist, ist ein Verfahren eröffnet worden. Das bestätigt die Staatsanwaltschaft den Blick. Es geht dabei um mehrfacher fahrlässiger Tötung und mehrfacher fahrlässiger Körperverletzung. 5 Menschen sind bei dem Carcrash ums Leben gekommen. 40 weitere Personen wurden verletzt. Der Chauffeur ist bei dem Unfall leicht verletzt worden. Auf dem Rickenpass unweit des oberen Zürichsees hat sich eine Verfolgungsjagd ereignet. 2 Männer flüchteten gestern Abend in ihrem Auto vor der Polizei. Dabei kam es fast zu einer Kollision. Schließlich konnte die Polizei das Auto anhalten und einen 57-Jährigen und 18-Jährigen verhaften, teilt sie mit. Die Hintergründe werden nun untersucht. Israels Kulturminister will 2 in Venedig ausgezeichneten Regisseuren die Staatsbürgerschaft entziehen lassen. Er wirft ihnen wegen ihres Dokumentarfilms Naza Landesverrat vor. Auf der Plattform X schrieb der Kulturminister, die Regisseure würden mit dem Film ihrem Heimatland schaden. Ob und wie die angekündigte Maßnahme rechtlich umgesetzt werden könnte, ist unklar. Christian Fasnacht zieht einen Schlussstrich unter seine Karriere im Schweizer Nationalteam. Vor dem Start in die neue Länderspielsaison hat sich der 32-Jährige entschieden, künftig nicht mehr für die Nationalmannschaft aufzulaufen. Nun sei der Moment gekommen, den Jungen Platz zu machen, so Fasnacht. Insgesamt kam der IB-Spieler auf 24 Länderspiele, 5 Tore und 3 Vorlagen.
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3: Der SMI Zürich ist aktuell bei 13.899 Punkten. Das ist ein Plus von 0,9%. Und die Devise, ein Euro wird gehandelt für 94,30 und der US-Dollar für 81,69.
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3: Im Moment liegt der Topzins von hypotheken.ch für eine 10-jährige Festhypothek bei 1,55%. 5 Jahre gibt es für 1,35% und Saron Marsche beträgt aktuell 0,75%.
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3: Peter, wie geht es denn genau weiter?
4: Der heutige Knabenschuss, der Nachmittag, der ist insgesamt ziemlich sonnig mit ein paar flachen Quellwolken bei uns hier im Flachland und auch in Zürich. Mehr Wolken hat es noch in den Bergen. Die Temperaturen steigen bis auf warme 24 bis 25 Grad bei wenig Wind. Der Dienstagmorgen hat ein paar Nebelfelder mit Obergrenzen um die 500 bis 600 Meter. Der wird sich im Laufe des Vormittags auflösen. Sonst ist es meistens sonnig. Im Laufe des Nachmittagabends gibt es ein paar Schleierwolken, die aufziehen. Und es wird morgen nach einem kühlen Start warm, 25 bis 26 Grad erwartet uns.
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3: Wir schauen zuerst zum Nordring, und zwar von Bern Richtung St. Gallen zwischen dem Limmataler Kreuz und dem Gubristunnel stockt es wegen Überlastung auf der A3 von Zürich Richtung Chur. Jetzt zwischen Pfäffiken und Lachen entstaut auch das wegen Verkehrsüberlastung. Und dann braucht man Geduld bei der Nord-Süd-Achse. Es hat von der A2 Luzern her Richtung Gotthard zwischen Amsteig und Wasser stockenden Verkehr. Weil es dort eine Baustelle hat, ist die Fahrbahn verengt. Dann zwischen Erstfeld und Göschen 4 km Stau, 40 Minuten Zeitverlust. Und von Chiasso her Richtung Gotthard zwischen Quinto und Airolo sind es 3 km Stau. Dort verlieren sie eine halbe Stunde. Allen weiterhin eine gute und eine sichere Fahrt.
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3: Kinder und Jugendliche müssen in der heutigen Zeit noch viel, viel mehr geschützt werden. Vor allem, weil ja da Bilder und

Online können so einfach verbreitet werden. Das ist einfach gefährlicher geworden. Die Stiftung Kinderschutz Schweiz fordert darum mehr Schutz im Internet. Über die neue Kampagne reden wir ausführlich noch in der kommenden halben Stunde. Jetzt gibt es gute Musik als Begleitung zum Mittag. Die Buggles sind mit dabei, dann Blondie auch in der nächsten halben Stunde. Und den Auftakt macht Bob Marley mit Buffalo Soldier. Ich wünsche einen guten Miteinander. Schön sind Sie bei Radio 1 am Mikrofon.

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1: Radio 1 am Montagmittag, wir haben 19 Minuten nach der 12. Ja, egal ob auf Social Media für die Schule oder beim Chatten, Kinder und Jugendliche sind täglich stundenlang online. Das kann gefährlich sein. Laut einer James-Studie wird mehr als jede vierte jugendliche Person in der Schweiz aufgefordert, erotische Bilder zu verschicken. Die Stiftung Kinderschutz Schweiz fordert darum mehr Schutz im Internet. Mehr dazu vom Radio 1 Redakteur Nicola Gattomas.
2: Kein Kind ist online sicher, wenn Erwachsene nicht hinschauen. Vor dem warnt der Kinderschutz Schweiz. Die Melde- und Beratungsstelle clickandstop.ch hat in den letzten 4 Jahren mehr als 10'000 Meldungen von Internetseiten mit pädokriminellen Inhalt registriert. Wieso Täter Kinder und Jugendliche so einfach im Internet erreichen, erklärt Regula Bernhard-Hug, Direktorin vom Kinderschutz Schweiz.
3: Es ist so, dass die meisten Jugendlichen oder auch Kinder eben auch aktiv sein auf dem Internet und eben dort auch wirklich teilnehmen und teilhaben an dem ganzen gesellschaftlichen Diskurs. Es sind ja fast alle Leute digital unterwegs.
2: Ein Weg zum Kinderschützen, der in der Politik in letzter Zeit häufig diskutiert worden ist eine Altersgrenze für Social-Media-Plattformen. Für Regula Bernhard-Hug ist das zwar eine Möglichkeit, aber nicht der ideale Weg. Kinder und Jugendliche sollen sich in einem sicheren Internet bewegen können.
3: Der ideale Weg wäre, dass es gesetzliche Sachen alle gibt, dass sie weiterhin teilhaben können und vom Internet bewegen können, dass wir Erwachsene und Anbieter von diesen Produkten aber dazu schauen, dass man sich in einem geschützten Rahmen bewegen kann.
2: Es ist auch wichtig, dass Eltern mit ihren Kindern über die Risiken vom Internet reden und klare Regeln aufstellen, schreibt der Kinderschutz Schweiz. Und sollte doch mal etwas passieren, sei es wichtig, dass man ruhig bleibe, Hilfe hole und sich bei der Polizei melde.

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9: Der heutige Nachmittag bringt weiterhin freundliches Wetter. Das heisst auch sehr gut, falls Sie noch ein Kiel bei vom Knabenschiessen wollen, im Albis Gürtli weiterhin also sonnig mit nur harmlosen Quellwolken da. Richtung Alpen hat es zwar grössere Wolken, bleibt aber auch dort trocken. Wir haben 24 bis 25 Grad heute. Und der Dienstag übrigens auch nach Nebelfelder freundlich morgen. Den ganzen Tag meistens sonnig mit ein paar höheren Wolken. Es gibt morgen 26 Grad.
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9: Beim Nordring von Bern Richtung St. Gallen hat es aktuell zwischen dem Limmataler Kreuz und dem Gubristunnel stockenden Verkehr wegen Überlastung. Und dann braucht es Geduld bei der Nord-Süd-Achse vor dem Gotthardtunnel in Richtung Süden zwischen Erstfeld und Göschenen. 5 km Stau, 50 Minuten Zeitverlust. Und Richtung Norden zwischen Quinto und Airolo sind es jetzt 4 km, wo man hier im Stau steht. Das ist ein Zeitverlust von 40 Minuten. Ich wünsche allen unterwegs eine gute Fahrt.
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1: Peter, wir haben jetzt für diese Woche oder zumindest für den Anfang dieser Woche wie noch mal ein bisschen Sommer, oder?
2: Ja, dürfen wir durchaus sagen. Ich war vorhin gerade draußen und ich habe so eine brutzelt da gut oben runter. Also es ist schon fast wieder warm, bis sommerlich warm. Also man muss das T-Shirt anlegen, sonst gibt es da definitiv Schweißflecken. Temperaturen, nein, es ist nicht gar nicht so. Temperaturen sind jetzt einfach sehr angenehm, so zwischen 21 und 22 Grad. Natürlich wunderbar, auch fürs Knabenschiessen heute im Laufe, am Nachmittag zu Kilbe gehen und das ein bisschen geniessen. Es bleibt nämlich sonnig und die Temperaturen steigen bis auf etwa 25 Grad.
1: Und das ist ja, ich würde meinen, jahreszeitgemäß passt das? Geht es dann noch so weiter? Also wird es noch wärmer? Weil ich habe ja schon, glaube letzte Woche habe ich glaub, gesagt, wo es nochmal 30 Grad gab, ich gesagt, ja, jetzt ist es dann glaub, langsam gut mit Sommer.
2: 30 Grad wird es nicht, okay. Aber es wird auch morgen noch mal sehr warm. Temperaturen steigen bis auf 26 Grad. Morgen, man merkt schon, dass wir im Herbst sind, notabene. Am Morgen Temperaturen 10 bis 12 Grad. Nicht jetzt kalt, aber doch erfrischend. Und es hat Nebelfelder, Obergrenze bei etwa 500 Meter. Die werden sich im Laufe des Vormittags auflösen. Also geht es an den Flussläufen entlang, braucht es schon bis um 10 Uhr, bis dann überall der Nebel weggeht oder 11 Uhr. Aber sonst ist es ein sonniger Tag, wunderbar. Auch zum in die Berge gehen, zum Baden zu gehen. Wir haben Wassertemperaturen um die 22 bis 23 Grad in der See, immer noch sehr warm. Also. Und mit diesen 26 Grad und der Sonne, da halten wir es definitiv dann auch den Body gut aus.
1: Genau, es gibt ja ganz viele Bodies, die jetzt dann so langsam zum Saisonende gehen. Das heisst, man soll das unbedingt noch mal ganz fest ausnutzen. Bleibt denn das Wetter uns jetzt noch erhalten oder ist es mehr so, jetzt müssen wir das wirklich ausnutzen, weil es kehrt um in der Mitte?
2: Ja, ich meine, man merkt es auch vom Licht her, ja. Man merkt es am Morgen, es ist spät, Sommer oder Frühherbst, das ist klar. Und es kommt dann ein Front rein am Mittwoch, am Morgen hat es noch ein paar Aufhellungen, aber dann kommt ein Front rein mit Regengüssen, örtlich auch Gewitter, Windböen, das Ganze rauscht meiner Meinung nach im Flachland ziemlich zackig durch. Das heisst, am Abend sehe ich dann schon gewisse Wetterbesserungen, in den Bergen, da bleibt es länger trüb, aber es wird jetzt schon nass und die Temperaturen gehen dann auf 18 bis 20 Grad mit dem Wind zusammen, ein bisschen unangenehmer, aber in der Folge dann am Donnerstag schon wieder eigentlich recht sonniges Wetter, ein paar Wolkenfelder, Temperaturen sind um die 20 Grad, es sind ein paar Nebelfelder zum Morgen, Freitag vielleicht ein bisschen mehr Wolken, vielleicht kann es irgendwo in den Bergen mal einen guten Regen geben, aber das Wochenende haben wir da jetzt schon wieder am Montag, wir haben ja eigentlich oftmals frei, Knabenschüsse, du merkst meine Priorität, nein, das Wochenende, das sieht auch gut aus nach der aktuellen Unterlage, ein Mix aus Sonnenwolken und trocken ist es auch, Temperaturen dort 21 Grad am Samstag, 23 bis 24 Grad am Sonntag, dann wieder wirklich angenehm war.
1: Wahnsinn! Also es war jetzt so ein kompletter Überblick über eine sehr angenehme Spätsommer- oder frühe Herbstwoche. Ich glaube, es beklagt sich niemand über das.
2: Abgesehen vom Mittwoch, genau. Ja.
1: Genau. Danke vielmals, Peter. Schönen Nachmittag.
2: Bitte.

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6: Im Studio der Dario Jecker. Der diesjährige Zürcher Schützenkönig heißt Julian Zehnder. Er ist 15 Jahre alt und kommt aus Turbental im Zürcher Oberland. Er schoss beim Knabenschießen im Zürcher Albis Gürtli als einziger das Maximum von 35 Punkten. Er sei beim Schießen relaxed gewesen, sagt Zehnder im Siegerinterview.
7: Ich habe mir einfach nicht viel Sorgen drum gemacht und nicht viel darüber nachgedacht.
6: Julian Zehnder ist Mitglied im Schützenverein. Er gewinnt mit seinem Triumph am Knabenschießen ein Preisgeld von 5'000 Franken. Bei der SRG, die fürs Schweizer Radio und Fernsehen verantwortlich ist, verliert jeder fünfte Chef den Job. Die SRG will im kommenden Jahr 80 Millionen Franken einsparen. Dabei werden unter anderem mehr als 20 Chefs den Job. Die SRG will im kommenden Jahr 80 Millionen Franken einsparen. Dabei werden unter anderem mehr als 20% der Führungspositionen

0: um mehrfache fahrlässige Tötung und mehrfache fahrlässige Körperverletzung. 5 Menschen sind bei dem Reisecar-Unfall ums Leben gekommen, 40 weitere Personen wurden verletzt. Der Chauffeur ist beim Unfall leicht verletzt worden. Forschende haben in Schweizer Rohmilch mehrere Chemikalien aus Gummi nachgewiesen. Milchproben von 17 Schweizer Bauernhöfen wurden analysiert, teilt die Eidgenössische Technische Hochschule Lausanne mit. In 7 Proben sei mindestens eine von 4 gesuchten Gummichemikalien nachgewiesen worden. Als mögliche Quellen gelten Reifenabrieb, aber auch Schläuche und Dichtungen in Melkanlagen. Die Auswirkungen auf die menschliche Gesundheit ist noch unbekannt. Die wirtschaftliche Krise in Kuba verschärft sich. Laut dem kubanischen Menschenrechtsobservatorium leben mittlerweile 94% der Bevölkerung in extremer Armut. Gleichzeitig bricht der wichtige Tourismussektor weiter ein. Hotelketten und Fluggesellschaften ziehen sich zurück. Gründe sind unter anderem die verschärften US-Sanktionen sowie die schwierige wirtschaftliche Lage und Versorgungsprobleme auf der Insel. Ein Elch hat sich auf die Gleise des Warschauer Hauptbahnhofs verirrt und dort stundenlang den Betrieb behindert. Da sich die Gleise unter der Erde befinden, sei die Rettung des Tieres aufwendig, teilt die polnische Bahn mit. Wildtierexperten hätten den Elch jedoch mit einem Pfeil betäubt und sein Wildtiertransporter brachte ihn zurück in den Wald.
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2: Wir haben heute Nachmittag weiterhin freundliches Wetter, das heisst auch sehr schöne Bedingungen, falls Sie noch an die Kilbe vom Knabenschiessen gehen wollen. Im Alpis-Gürtli ist noch bis heute am Abend, kann man dort also noch ein bisschen ausnutzen. Neben der Sonne hat es harmlose Quellwolken, Richtung Alpen sind die vielleicht ein bisschen zahlreicher rum, es bleibt aber dort auch trocken. Wir messen bis zu 25 Grad. Der Dienstagmorgen startet über dem Flachland mit Nebelfeldern, die sich im Verlauf vom Vormittag auflösen. Sonst wird es auch morgen sonnig sein mit hohen Wolken und es gibt bis zu 26 Grad.
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2: Auf der A1 von Bern Richtung St. Gallen stockt es im Moment zwischen dem Limmataler Kreuz und dem Gubrisch-Tunnel. Westring, Chur Richtung Basel, da haben wir auch stockenden Verkehr zwischen Durdorf Nord und dem Limmataler Kreuz. Und auf der A3 Zürich Richtung Chur zwischen dem Altendorf-Tunnel und Lachen hat es offenbar ein Bahnfahrzeug. Dort ist aktuell der rechte Fahrstreifen blockiert. Dann noch kurz der Blick zu der Nord-Süd-Achse vor dem Gotthard-Tunnel in Richtung Nord, zwischen Quinto und Airolo. 4 km Stau, 40 Minuten Zeitverlust Richtung Süden. Zwischen Amsteg und Göschenen stehen sie 5 km. Da verliert man also 50 Minuten. Ich wünsche allen unterwegs eine gute Fahrt.
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2: Parat für Sie. Als nächstes ist der Wohntipp da bei Radio 1. Unsere Expertinnen und Experten vom Hauseigentümerverband Schweiz berichten über wichtige Themen, die Mieterinnen und Mieter oder auch Vermieterinnen und Vermieter betreffen. Heute geht es um so Büroräumlichkeiten oder Geschäftsräume, was muss man da alles beachten. Jetzt gibt es zuerst gute Musik. Es sind 4 Songs parat, zum Beispiel Chicago ist mit dabei, Starship und Clash fangen an mit Rock the Casper. Wiederhin gute Unterhaltung. Schön sind Sie bei Radio 1 an diesem Wochenstart. Am Mikrofon begleitet Linda Gwerder.

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1: Mit der Stefanie Bartholdi, Juristin vom Hauseigentümerverband Schweiz, reden wir heute über Geschäftsräume, also über Büroräumlichkeiten. Angenommen, ich miete einen kleinen Büroraum und möchte dort dann zum Beispiel eine Lüftung oder irgendeine Trennwand einbauen. Darf ich das?
2: Da muss unterschieden werden, ob es sich um eine Rohbaumiete handelt oder nicht. Bei der Rohbaumiete wird dem Mieter das Mietobjekt bewusst in einem nicht ausgebauten oder nicht vollständig ausgebauten Zustand überlassen und der Mieter übernimmt den Endausbau selber, wie zum Beispiel auch die Raumaufteilung oder Ähnliches. Bei der klassischen Miete oder auch bei einer Rohbaumiete, wenn der Mieter erst später etwas ändern will, geht das nur mit Zustimmung vom Vermieter.
1: Und gilt das jetzt für alle Änderungen oder gibt es gleich Sachen, die ich in einem gemieteten Büro ohne Zustimmung vom Vermieter darf machen?
2: Als Mieter darf man natürlich den Geschäftsraum normal nutzen und einrichten, also gemäss auch dem Mietzweck, also Möbel, Maschinen oder Geräte rein tun. Und dazu gehört sicher auch das Montieren von Lampen oder Ähnlichem, wie Dübellöcher oder so. Mhm. Aber alles, was in die Substanz eingreift, also wirklich so als bauliche Massnahmen qualifiziert werden kann, darf man nicht ohne Zustimmung machen.
1: Jetzt können ja so gemietete Büroräumlich oder Gewerberäumlichkeiten, muss man vielleicht eher sagen, vielfältig genutzt werden. Also man kann zum Beispiel einen Kleiderladen rein tun, ein Restaurant oder vielleicht eine Garage daraus machen. Macht es Sinn, dass die Vermieterschaft das vorher wie schon ein bisschen festlegt, was drin darf?
2: Das kommt stark auf den Einzelfall an und zum Beispiel auf die bestehende Mieterstruktur, die Lage und die Art der Liegenschaft. Ich denke, der Vermieter hat in den meisten Fällen eine Idee, für was sich seine Liegenschaft eignet und für was nicht und was für eine Art Gewerbe er sicher nicht in seinem Objekt haben möchte. Meistens wird er bereits im Mietvertrag die spätere Nutzung festgelegt, wie zum Beispiel Betrieb von einer Arztpraxis.
1: Was sind denn so die Hauptfehler, die eine Vermieterin oder ein Vermieter kann machen, wenn es darum geht, dass der Mieter selber etwas umbauen will?
2: Also ganz klar, der Hauptfehler ist, wenn die Zustimmungsvereinbarung irgendwie unklar ist oder unvollständig. So besteht einfach ein grosses Risiko für spätere Streitigkeiten bei der Auslegungsfrage, für welche Arbeiten der Vermieter genau seine Zustimmung gegeben hat und welche nicht. Auch wenn man nichts darüber regelt, über einen allfälligen Rückbau beim Mietende, Zustimmungsvereinbarung, dort passieren die meisten Fehler.
1: Was passiert dann, wenn ein Mieter ohne Zustimmung gleich etwas selber umbaut?
2: Ja, in einem solchen Fall kann der Vermieter die Wiederherstellung vom ursprünglichen Zustand fordern und hat allenfalls auch Anspruch auf einen Schadenersatz, wenn der Umbau vom Mieters das Mietobjekt beschädigt hat. Und je nach Intensität riskiert der Mieter sogar Kündigung vom Mietvertrag.
1: Besten Dank für die Informationen, Stefanie Bartholdi, Juristin vom HEF. 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
3: Man kann mit sehr freundlichem Wetter noch den ganzen Nachmittag bis am Abend in Zürich mal bis Gütli an die Knaben schiessen. Kilbi, die ist natürlich immer noch im Gang. Wir haben viel Sonne, ein paar harmlose Quellwolken. Von denen sieht man Richtung Alpen ein paar mehr, aber es bleibt trocken. Dazu messen wir heute 24 bis 25 Grad. Dann gibt es morgen am Dienstag Morgen früh 10 bis 12 Grad und Nebelfelder über dem Flachland. Die lösen sich im Verlauf vom Vormittag auf. Sonst ist es am Morgen sehr sonnig, hat ein paar wenige hohe Wolken und es gibt am Nachmittag bis zu 26 Grad.
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3: Zuerst eine Warnmeldung. Achtung, Gegenstände auf der A1 von Bern Richtung Zürich zwischen Rotrist und der Verzweigung Wickertal liegt ein Spannset auf der Autobahn. Sind Sie vorsichtig? Ein Spannset auf der A1 Bern Richtung Zürich zwischen Rotrist und der Verzweigung Wickertal. Dann Nordring, Bern Richtung St. Gallen zwischen dem Limmataler Kreuz und dem Gubristunnel stocken. Dann haben wir auf der A3 immer noch ein Bahnfahrzeug und zwar von Zürich her Richtung Chur zwischen Altendorf-Tunnel und Lachen. Es hat darum auch dort stocken. Verkehr und beim Westring von Chur Richtung Basel zwischen Durdorf Nord und dem Limmataler Kreuz Stockzweck Überlastung. Der Blick zu der Nord-Süd-Achse vor dem Gotthardtunnel Richtung Norden zwischen Quinto und Airolo 4 km Stau. Sie verlieren 40 Minuten Richtung Süden von Luzern Richtung Gotthard zwischen Darmstadt und Büschen 5 km Stau, 50 Minuten Zeitverlust.
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0: Fun Fun Beach Boys bei Radio 1. Wir sind da im 64 unterwegs gewesen. Als nächstes gehen wir in die späten 90er. Und zwar mit der mittlerweile 52-jährigen kanadischen Sängerin Alanis Morissette. Seit diesem Jahr ist sie übrigens auch Teil von der Songwriters Hall of Fame. Und jetzt kommt dann gerade ihre grosse Hit Thank You aus dem 98 nach dem da.
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5: Im Studio der Dario Jecker. Bei der SRG, die fürs Schweizer Radio und Fernsehen verantwortlich ist, verliert jeder fünfte Chef den Job. Die SRG will im kommenden Jahr 80 Millionen Franken einsparen. Dabei werden unter anderem mehr als 20% der Führungspositionen auf den obersten Ebenen abgebaut. Die konkreten Auswirkungen auf das Programm und die Mitarbeitenden werden in den kommenden Tagen kommuniziert. Bis 2029 muss die SRG insgesamt rund 270 Millionen Franken einsparen. Forschende haben in Schweizer Rohmilch mehrere Chemikalien aus Gummi nachgewiesen. Milchproben von 17 Schweizer Bauernhöfen wurden analysiert, teilt die Eidgenössische Technische Hochschule Lausanne mit. In 7 Proben sei mindestens eine von 4 gesuchten Gummichemikalien nachgewiesen worden. Als mögliche Quellen gelten Reifenabrieb, aber auch Schläuche und Dichtungen in Melkanlagen. Die Auswirkungen auf die menschliche Gesundheit ist noch unbekannt. Auch wer nach dem 25. Lebensjahr noch eine Lehre oder Matura abschließt, verbessert seine Chancen auf dem Arbeitsmarkt deutlich. Laut dem Bundesamt für Statistik findet man mit Abschluss häufiger einen Job, auch 5 Jahre danach noch. Auch das durchschnittliche Bruttoeinkommen steigt deutlich von 3.500 auf einen Job, auch 5 Jahre danach noch. Auch das durchschnittliche Bruttoeinkommen steigt deutlich von 3.500 auf

0: zurück. Der Kanton geht von 450 Lastwagenladungen Schlacke pro Jahr durch Katzensand aus. E-Bike-Diebstähle verursachen in der Schweiz immer höhere Schäden. Grund sind vor allem die steigenden Preise der E-Bikes. Versicherer warnen zudem, dass viele Hausratpolicen die Kosten eines teuren E-Bikes nicht vollständig decken, berichtet der Tagesanzeiger. Besonders häufig schlagen organisierte Diebesbanden an Bahnhöfen und in Gemeinschaftsgaragen zu. Nur sehr wenig Diebstähle könnten aufgeklärt werden. Ein Elch hat sich auf die Gleise des Warschauer Hauptbahnhofs verirrt und dort stundenlang den Betrieb behindert. Da sich die Gleise unter der Erde befinden, sei die Rettung des Tieres aufwendig, teilt die polnische Bahn mit. Wildtierexperten hätten den Elch jedoch mit einem Pfeil betäubt und sein Wildtiertransporter brachte ihn zurück in den Wald.
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2: Mit ziemlich freundlichem und sonnigem Wetter geht es weiter heute am Nachmittag. Es hat nur harmlose Quellwolken Richtung Alpen, vielleicht ein paar mehr von denen, aber auch die bleibt es trocken. Dazu gibt es bis zu 25 Grad. Dann ist es zunehmend klar in der Nacht auf morgen. Zum Aufstehen morgen, morgen früh gibt es 10 bis 12 Grad. Der Dienstag bringt über dem Flachland zuerst Nebelfelder, die dann aber im Verlauf vom Vormittag verschwinden. Auf morgen Nachmittag wieder meistens sonnig mit ein paar höheren Wolken und es gibt morgen bis zu 26 Grad.
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2: Es hat einen Unfall auf der A51 vom Flughafen her Richtung Bülach zwischen Kloten Süd und Bülach Süd. Dort stocken es noch wegen dem Unfall. Man kommt also noch ein langsamer Fürschi. Dann Nordring, Bern Richtung St. Gallen zwischen dem Limmataler Kreuz und dem Kubrist-Tunnel hat stockenden Verkehr wegen Verkehrsüberlastung. Beim Westring von Chur Richtung Basel zwischen Durdorf Nord und dem Limmataler Kreuz stockend. Auf der A15 Jone Richtung Hiwil zwischen Hiwil und der Zürichstrasse Richtung Hiwil auch Verkehrsüberlastung. Und bei der Nord-Süd-Achse von Chiasso Richtung Gotthard zwischen Quinto und Airolo 4 km Stau, 40 Minuten Zeitverlust. Richtung Süden zwischen Darmstadt und Göschenen ist der Stau 5 km lang. Da verlieren sie 50 Minuten. Ich wünsche allen unterwegs eine gute Fahrt.
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2: Es ist herrlich, es sieht so schön aus von draussen. Ich sehe ganz viel blauen Himmel und Sonne, wenn ich hier aus dem Fenster schaue. Falls Sie Zeit haben und frei haben, dann könnte man jetzt noch als Knaben schiessen. Klar ist der Wettkampf durch, aber es gibt dort ja einmal bis Gürtli noch eine grosse Kilbe. Was man dort alles findet, warum dass man unbedingt noch gehen sollte, was es für Stände hat etc. Sie hören es noch in dieser halben Stunde. Nach 4 am Stück, da hätten wir den Elton John parat gemacht, unter anderem dann Robert Palmer mit dabei und anfangen den Status Quo. Ist vielleicht noch ein bisschen früh für eine Margarita, aber da haben wir gleich den Song dazu.

0: 94, Robert Palmer, Known by Now. Wir haben genau 20 ab 2 am Montag Nachmittag. Das Knabenschiessen ist immer noch am Laufen, also nicht der Wettkampf, der ist durch. Der Schützenkönig 2026 heisst Julian Zehnder, ist 15 und kommt aus Durbental. Aber im Albis Gütli ist noch bis heute Abend am 11 die Kilbe im Gang. Stefan Bachmann, Pressesprecher vom Knabenschiessen. Was hat es alles bei euch, wo man heute Nachmittag noch geniessen kann?
1: 325 Stände, wo Essensstände sind oder Kilbibahnen, wo eigentlich eine ganze breite Varietät anbietet. Es ist relativ schwierig, um jetzt alles aufzulisten. Wenn man auf etwas Lust hat, dann findet man es im Normalfall auch. Wir haben aktiv die Zusammenarbeit mit der ARI-App. Das ist eine Kart-App von LiveMap. Und dort drin haben wir eigentlich sind auch alle Stände drin, ungefähr wo das sie sind. Die findet man auch auf unserer Homepage und da kann man dort eigentlich schauen, was es gibt und man kann dann so in die generelle Richtung laufen und findet dann eigentlich auch ungefähr das, was man will essen oder trinken oder halt eben eine Achterbahnfahrt erleben oder ein Riesenrad oder ein Spiegelkabinett haben wir jetzt neu auch dabei. Wir haben auch wieder einen Freifallturm über 80 Meter.
0: Oh wow.
1: Also da gibt es für alle irgendetwas zum Erleben.
0: Da bin ich mir auch absolut sicher. So mit allen, die jetzt noch ins Albisgütli gehen, an die Kilbe, viel Vergnügen, anreisen. Übrigens unbedingt nur mit ÖV bis zum Sir City und von dort her kann man dann laufen.

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1: Freundliches und sonniges Wetter haben wir heute am Nachmittag mit ein paar harmlosen Quellwolken. Es gibt 24 bis 25 Grad. Im Verlauf der Nacht auf morgen ist es wieder zunehmend klar. Dann starten wir in Dienstag mit 10 bis 12 Grad. Es hat über dem Flachland Nebelfelder, die sich im Verlauf vom Vormittag auflösen. Sonst ist es morgen meistens sonnig mit ein paar höheren Wolken und es gibt morgen Nachmittag 26 Grad.
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1: Wieder eine Warnung wegen Gegenständen und das mal betrifft die A1 St. Gallen Richtung Zürich. Zwischen Ohrringen und Winterthur Nord liegt offenbar irgendetwas auf der Strasse. Gegenstände auf der Fahrbahn A1 St. Gallen Richtung Zürich zwischen Ohrringen und Winterthur Nord aufpassen. Eine Unfallmeldung haben wir von der A51 vom Flughafen her Richtung Bülach zwischen Kloten Süd und Bülach Süd. Dort stockt es nach wie vor wegen dem Unfall. Stockenden Verkehr hat es auch beim Nordring von Bern Richtung St. Gallen zwischen dem Limmataler Kreuz und dem Gubristunnel. Dann A3 Zürich Richtung Chur zwischen Schindelegi und Pfäffiken hat es ein Bahnfahrzeug. Der Standstreifen ist noch blockiert. A3 Chur Richtung Zürich zwischen der Verzweigung Reichenburg und dem Altendorftunnel hat es Stau wegen einer Baustelle. Westring Chur Richtung Basel zwischen Durdorf Nord und dem Limmataler Kreuz stockt es wegen Überlastung. Und auf der A15 Jona Richtung Hiwil zwischen Hiwil und der Zürichstrasse Richtung Hiwil, dort haben wir Stau wegen Verkehrsüberlastung. Ich wünsche allen unterwegs eine gute Fahrt.
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0: Viertel vor drei, heute Morgen früh, hat es bei Marc Jäckin und Dani Wüthrich unter anderem eine Zusammenfassung vom Sportwochenende, falls Sie das verpasst haben. Wir hören doch jetzt noch einmal rein.
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2: Punkte in der Formel 1 endlich wieder mal für Audi aus Hinwil. Der Nico Hülkenberg fährt auf Platz 10 und das gibt Lob von unserer Formel 1-Expertin Inga Stracke.
3: Ja, Kompliment. Stark gemacht, gutes Teamwork und Strategie, schnelle Boxenstopps, fehlerfreie Fahrt von Nico Hülkenberg. Rückenberg über den Madring.
4: Ein paar Mal pro Runde muss man eigentlich die Unterwäsche wechseln. Strick hat es wirklich in sich, sehr, sehr herausfordernd. Ultra viele Highspeed-Passagen mit Richtungswechseln, mit den Mauern sehr nah am Kurvenausgang.
3: Beide haben den Madring gemeistert. Teamkollege Gabriel Bortoleto war auf einer anderen Strategie, die durch das virtuelle Safety Car wie auch bei Norris nicht aufgegangen ist. Aber beide Autos zuverlässig und das lässt für Baku hoffen. Jetzt haben die Hinwiler natürlich das Ziel, Haas auf Rang 7 der Teamwertung einzuholen. Audi hat 17 Punkte, Haas 21 und jeder Punkt gibt Millionen an Preisgeldern.
5: Und wir sind stolz, dass unser Comedy-Export Tessel Brugger so viel Erfolg in Deutschland hat und das als Schweizerin. Wobei, so sehr als Schweizerin fühlt sie sich eben gar nicht mehr.
6: Also ich sag auch mittlerweile die Noten jetzt so rum, wie sie in Deutschland sind. In der Schweiz ist 6 das Beste und in Deutschland ist 1 das Beste. Also ich sage einfach so Begriffe wie ein Einserschüler. Ich habe auch kein Abi, aber ich sage trotzdem, ich habe Abi, weil ich habe eine Matur. Ich glaube, es sind so kleine sprachliche, so Mikromoleküle, die man dann einfach so verinnerlicht.
5: Und der FC Zürich, der gewinnt gegen Aufsteiger Vaduz mit 2-1. Gerade in der ersten Halbzeit, da war Vaduz sogar die bessere Mannschaft gewesen. Aber dann in der Nachspielzeit hat der Ume Emanuel für Zürich getroffen.
7: It feels good. I'm lucky and I'm happy for this. Because we fought for this and obviously I got the lucky punch and I'm happy.

0: Jeremiah Twain war das, ein Song aus dem 97. Und jetzt haben wir ein bisschen etwas über 10 vor 3. Elena Wagen ist reingekommen und übernimmt. Was gibt es bei dir heute?
1: Ich schaue noch ein bisschen aus dem Studiofenster raus. Es ist so wunderschön. Es ist wirklich, wir haben ein tolles Wetter, wir haben einen tollen Montag. Und wir reden heute über viele spannende Themen. Unter anderem diskutiert man im Nationalrat darüber, ob man das Trinkgeld soll versteuern. Was meinst du?
0: Oh, das ist ja so eine lange Diskussion schon. Oder? Und ich meine, man muss schon ein bisschen ehrlich sein. Also wenn ich jetzt in der Gastronomie arbeite und mein Trinkgeld unversteuert dürfte haben, hätte ich natürlich mehr Freude.
1: Aber was findest du richtig? Ist es Lohnbestandteil? Also, es ist so eine
0: schwierige
1: Frage.
0: Politik
1: diskutiert heute Abend darüber und wir berichten darüber. Und wir reden auch über so etwas Profanes wie Obacht, Katzenstreu im Kanton Zürich. Das ist nämlich ein Problem. Bis der Kanton, du musst jetzt lachen, bis der Kanton von sich aus einen Aufruf macht an die Bevölkerung, sie sollen bitte spezielles Katzenstreu und nur das brauchen. Ja, das bedeutet etwas. Was genau? Das erfahren wir auch heute Abend.
0: Das sind Sorgen, muss man sagen.
1: Das ist ein ernstes Thema.
0: Nein, das weiss ich. Also, es wird spannend bei Elena Wagen, sie übernimmt. Viel Vergnügen wünsche ich und bis morgen am Mikrofon verabschiedet sich Linda Gwerder.

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4: Im Studio der Dario Jecker. Österreich hat dem iranischen Atomchef Mohammed Eslami die Einreise zur internationalen Atomkonferenz untersagt. Das Jahrestreffen der internationalen Atomenergiebehörde IAEA findet an deren Hauptsitz in Wien statt. Eslami ist mit Sanktionen der UNO belegt. Österreich hatte bei der UNO um eine Ausnahme ersucht, damit Eslami einreisen dürfe. Diese habe die UNO jedoch abgelehnt. Als Reaktion bestellte das Außenministerium in Teheran den zuständigen österreichischen Diplomaten ein. Dieser wiederum beschuldigte die USA, für Eslamis Einreiseverbot gesorgt zu haben. Kokain, THC, MDMA, Ketamin sowie Schwarzpulver und TNT. All diese Stoffe fanden die Zollbeamten auf den Geldbündeln eines Mannes. Dieser hatte mit fast 150.000 britischen Pfund Bargeld vor 9 Jahren in die Schweiz einreisen wollen. Er gab an, das drogenbelastete Bargeld käme von einem Bekannten und dass er damit Uhren in der Schweiz habe kaufen wollen. Der Mann war deshalb der Geldwäsche für schuldig befunden worden, wogegen er Beschwerde eingereicht hat. Seine Beschwerde hat das Bundesgericht nun jedoch abgewiesen. E-Bike-Diebstähle verursachen in der Schweiz immer höhere Schäden. Grund sind vor allem die steigenden Preise der E-Bikes. Versicherer warnen zudem, dass viele Hausratpolicen die Kosten eines teuren E-Bikes nicht vollständig decken, berichtet der Tagesanzeiger. Besonders häufig schlagen organisierte Diebesbanden an Bahnhöfen und in Gemeinschaftsgaragen zu. Nur sehr wenig Diebstähle könnten aufgeklärt werden. Die auch für die Swiss fliegende Air Baltic hat in den USA ein Insolvenzverfahren eingeleitet. Die lettische Airline will damit ihre Schulden unter gerichtlicher Aufsicht restrukturieren. Der Flugbetrieb und die Zusammenarbeit mit der Swiss sollen normal weiterlaufen, wie die Fluggesellschaft mitteilt. Der Flugbetrieb und die Zusammenarbeit mit der Swiss sollen normal weiterlaufen, wie die Fluggesellschaft mitteilt.

0: Bahnhof in Französisch-Guayana ins All befördert werden. Der Satellit soll ein fürs Auge unsichtbares Phänomen messen und so Rückschlüsse auf die Pflanzengesundheit möglich machen.
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2: Es wird ein freundlicher, schöner Start in die Woche. Oder ist es bereits schon? Alle, die noch ans Knabe schiessen möchten, heute Abend haben perfektes Wetter dafür. Temperaturen 25 Grad, in der Nacht dann 10 bis 12 Grad. Und dann haben wir morgen einen richtigen Spatsommertag. Viel Sonne und dazu bis zu 26 Grad.
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2: Wenn ein Unfall vor dem Gotthard, und zwar auf der A2 Chiasso Richtung Gotthard zwischen Quinto und dem Stalvedro-Tunnel, dort ist die rechte Spur gesperrt. Bei uns in der Region staut auf dem Nordring ab dem Limmataler Kreuz bis zum Gobristern. Dann auf der A3 zwischen Schindelegi und Pfäffiken wegen einem Pannenauto ist dort der Pannenstreifen blockiert und auch zwischen Richenburg und dem Altendorf-Tunnel stellt es wegen Unterhaltsarbeit, da steht ja die linke Spur blockiert. Auf dem Westring stellt es an Burdorf Nord bis zum Limmataler Kreuz und auf der Oberlandautobahn ab Hiwil bis zur Zürichstrasse Hiwil. Und vor dem Gotthard stellt es Richtung Norden 4 km, also 40 Minuten warten. Richtung Süden 3 km, das ist ein Zeitverlust von einer halben Stunde.
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2: Das war ein wahnsinnig heisser Hitzesommer, den wir hatten. Gelitten hat man vor allem in den Schulen. Studien zeigen ja, dass ab 26 Grad gar nichts mehr geht in den Köpfen der Schülerinnen und Schüler. Das heisst, es wäre auch ein Tag wie morgen. Heute war das Thema in der Zürcher Politik. Und was rausgekommen ist, das hören wir heute im Laufe des Nachmittags. Wir starten den Nachmittag aber mit 4 Radio 1 Hits am Stück. Und zwar als erstes wieder Dusty Springfield. Schön gehen wir zusammen heute durch den Feierabend. Ihre Feierabendbegleitung heute heisst Elena Wagen. Willkommen.

der Bob Marley, hier auf Radio 1. Und es gibt ja Liebe, die mit Rosen anfängt, andere mit Jockey und bei Zürich West, dort gibt es offenbar gerade das ganze Herz. Es gibt ja bei uns bei Radio 1 eigentlich nur einen Berner, das ist der Marc Jäcki, selbstverständlich. Und der Kuno. Ich schenke dir mein Herz. Das ist nämlich so ein Satz, der im richtigen Moment unglaublich romantisch stimmt, im falschen Moment aber auch ein bisschen nach Organspende. Zürich West haben mit dem Song so etwas geschafft, wo gar nicht so einfach ist, nämlich ein Liebeslied, das nicht klebrig wird. Kein Hollywood-Giger, kein Sonnenuntergang mit Möwen im Hintergrund, sondern Mundart, Ecken, Kanten und trotzdem ganz viel Gefühl. Und genau das ist das, was den Song bis heute so stark macht. Er stammt nämlich aus dem 94, ist über 30 Jahre alt und er tönt nach perfekter Liebe. Und vielleicht ist genau das der Grund, warum ich schenke dir mein Herz, so lange überlebt hat. Weil am Schluss wollen wir ja alle etwas Ähnliches. Jemand, der das sagt, ich schenke dir mein Herz. Da gibt's Zürich West.

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7: Es wird ein wunderbarer Montagnachmittag, 25 Grad, dazu viel Sonne und morgen dann ein richtig sommerlicher Tag. 26 Grad, morgen nur ein paar höhere Wolkenfelder, aber sonst meistens blau. Am Mittwoch kommt dann aber die Wende.
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7: Wir haben folgende Meldungen auf dem Radar. So, und zwar von der A1. Richtung St. Gallen. Dort stellt es zwischen Dietika und dem Gubrist-Tunnel, zwischen Walliselen und Zürich-Ost auch. Und zwischen Schindelegi und Pfäffiken wegen einem Pannenauto auf der A3. Dann auf dem Westring stellt es Richtung Basel zwischen dem Honnerit-Tunnel und dem Limmataler Kreuz und vor dem Gotthard. Dort im Moment Richtung Norden 4 km Stau, das heisst 40 Minuten warten. Richtung Süden ist eine halbe Stunde Wartezeit, 3 km Stau.
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Boomtown Rats. Wir singen wir down, dass das in der Montag wieder da ist. Aber heute ist so ein typischer Montag. Es gibt nämlich so Tage, wo Nachrichtenmeldungen reinkommen. Wo im ersten Moment tönt es wie ein April-Scherz. Kurios oder witzig und in den allermeisten Fällen ziemlich absurd. Heute ist genau so ein Tag. Heute hat es zum Beispiel geheissen, heute Morgen, dass ein Elch, der Elch Emil, zwar schon auf den Gleis spaziert und damit kurzerhand am Morgen früh den ganzen Warschauer Hauptbahnhof lahmgelegt hat. Am Nachmittag dann kommt darauf aber folgende Meldung vom Kanton Zürich, also bei uns in der Region, vom Amt für Abfall, Wasser, Energie und Luft, dem AWEL. Der Kanton, also eine offizielle Zürcher Behörde, ruft die Bevölkerung dazu auf, anderen Katzensand zu brauchen. Hä? Haben wir gedacht. Und uns das genauer angeschaut. Wer Katze hat, die Heim kennt, regelmässig muss die Katzenstreu gewechselt werden und entsorgt. Im Kanton Zürich kommt so jedes Jahr eine riesige Menge Abfall zusammen. Und eben das AWEL empfiehlt jetzt, statt mineralischer Streu, Katzenstreu aus Pflanzenfasern zu brauchen. Was geht es den Kanton an, haben wir gedacht. Die herkömmliche Katzenstreu besteht meistens aus Bentonit, einem Tonmineral. Und das wird abgebaut, mit viel Energie getrocknet und zu Granulat verarbeitet. Nach dem Gebrauch gehört die Streu dann in Abfall und bei der Verarbeitung oder Verbrennung verbrennt das Bentonit aber nicht, sondern es bleibt als Schlacke zurück. Und im Kanton Zürich entstehen so über 9'000 Tonnen Schlacke pro Jahr. Das heisst, das ist etwa so viel wie 450 Lastwagenladungen. Und der Platz auf der Deponie, der wird immer knapper. Anders ist es bei Katzenstreu aus Holz, Fasern, Holz, Schnitzel oder Getreideresten. Die verbrennen in der Kirchenanlage fast vollständig und dabei entsteht sogar Energie für Fernwärme und Strom. Pflanzliche Streu ist zudem nur etwa halb so schwer wie der Betonitstreu, nimmt Flüssigkeit auf und kann je nach Produkt ebenfalls Klumpen bilden. Ist aber wahrscheinlich einfach einmal mehr ein bisschen teurer. Das Fazit vom Kanton übrigens, wer auf pflanzliche Katzenstreu umsteigt, spart Deponieraum und schont die Umwelt. Also fürs Portemonnaie tut

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3: Im Studio der Dario Jecker. SRF spart bis zum nächsten Jahr 9,7 Millionen Franken ein und baut 38 Vollzeitstellen ab. Bereits am Vormittag hatte SRF Einsparungen bei Kaderstellen bekannt gegeben. Hintergrund für die Sparmaßnahmen ist der Beschluss des Bundesrats, die Radio- und Fernsehgebühren schrittweise zu senken. SRF-Direktor Roger Elsner bedauert die Personaleinschnitte. Es falle schwer, sei leider aber unumgänglich. Im Radiobereich werde auf mehr Wiederholungen gesetzt. Zudem verzichtet die SRG ab der Saison 2027-28 auf Live-Übertragungen der UEFA Champions League. Digitales Trinkgeld soll versteuert werden, das will der Bundesrat. Heute debattiert der Nationalrat darüber. Nicola Katomas.
4: Trinkgeld ist heute steuer- und AHV-pflichtig, wenn es einen wesentlichen Teil vom Lohn ausmacht. Ab wenn das genau der Fall ist, ist aber nicht klar. Darum wird das Trinkgeld in vielen Gastrobetrieben heute gar nicht versteuert. Der Bundesrat hat das ändern und digitales Trinkgeld, also Trinkgeld, das nicht bargegeben worden ist, steuer- und AHV-pflichtig machen. So sollen die Arbeitnehmenden besser abgesichert werden. Der Ständerat hat sich aber dagegen gestellt. Trinkgeld soll grundsätzlich steuer- und AHV-frei sein, egal ob bar oder digital. Heute Nachmittag diskutiert der Nationalrat über das Geschäft.
3: Der frisch gebackene Zürcher Schützenkönig Julian Zehnder will sein Preisgeld in einen Computer investieren. Das sagte der 15-Jährige im Sieger-Interview.
5: Ja, so PC-Teile, damit ich ihn selber zusammenbauen kann. Das sind sehr viel teurer geworden in letzter Zeit.
3: Julian Zehnder bekommt als Schützenkönig 5'000 Franken. Der 15-Jährige kommt aus Turbental im Zürcher Oberland. Er schoss beim Knabenschießen als einziger das Maximum von 35 Punkten. Nach dem Einbruch in einen Garagenbetrieb in Winterthur hat die Polizei drei Jugendliche festgenommen. Es handelt sich um zwei 15-Jährige und einen 17-jährigen Franzosen. Die drei flüchteten zu Fuß bis nach Elsau, konnten dort aber mit Hilfe eines Polizeihundes und einer Drohne gefasst werden, teilt die Polizei mit. Im Kanton Luzern ist ein Autofahrer mit 236 Stundenkilometern auf der Autobahn A2 erwischt worden. Wie die Luzerner Polizei mitteilt, handelt es sich bei dem Raser um einen 22-Jährigen. Dieser sei festgenommen und sein Auto beschlagnahmt worden.
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3: Festgenommen und sein Auto beschlagnahmt worden.
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1: Es bleibt ein wunderbarer Montagnachmittag, knabberschissen Montagnachmittag. Auch der Abend, der bleibt trocken, also es ist ein super Abend, um noch an die Kilbung an, wenn man noch nicht ist. Nacht allerdings wird dann zügig kalt. 10 bis 12 Grad gibt es morgen Morgen zum Aufstehen. Dafür starten wir morgen in einen regelrechten Sommertag. Wir haben Sonne und 26 Grad. Und für alle, die finden, schon wieder so warm. Keine Angst, am Mittwoch jetzt dann wieder.
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1: Es stockt im Moment auf der A1 Richtung St. Gallen zwischen dem Dietikon und dem Gubrist-Tunnel, zwischen dem Brünzeler Kreuz und Zürich-Ost, zwischen dem Honnerit-Tunnel und dem Limmataler Kreuz auf dem Westring und in der Region Winterthur ab Winterthur-Nord bis Hettlingen. Dann auf der Flughafenautobahn dort ein Knusch ab Bülach-West bis Bülach-Nord und vor dem Gotthard-Stelz. Richtung Norden 4 km, das heisst 40 Minuten warten, und Richtung Süden ist gerade mal noch eine, also nur 10 Minuten Wartezeit.
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1: Ja, in der Politik geht es ja manchmal langweilig zu und her, was die immer besprechen. Jetzt weiss ich nicht, ob es sie vom Hocker reisst, wenn ich ihnen sage, dass man darüber berichtet, was der Kantonsrat heute diskutiert hat. Oder der Kantonsrat Zürich, also das Parlament, die Legislative vom Kanton Zürich. Wenn ich ihnen aber sage, es geht um Massnahmen gegen den Hitzesommer oder im nächsten Hitzesommer, dann ist es brandaktuell. Man gehört mir dazu. Gerade nach 4, Radio 1 jetzt am Stück. Und die kommen jetzt von The Beatles, vom Stevie Wonder, vom Zucchero. Und als erstes gibt es da Eurythmics für Sie. Ich freue mich sehr, dass wir zusammen richtig viel Abend gehen. Am Mikrofon Elena Wagen. Hallo miteinander.

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1: Und der Vogel zum Schluss. Da, zum Schluss von dem wunderbaren Titel von Blackbird, von den Beatles. Angenehm 25 Grad heute. Für viele ist es ein perfekter Sommertag, obwohl der Sommer ja eigentlich vorbei ist. Und so derart, wie wir geschwitzt haben in diesem Hitzesommer, stecken wir alle oder stecken das vielen von uns noch ganz tief in den Knochen drin. Tagelang, ja wochenlang, Temperaturen weit über 30 Grad und auch in der Nacht hat es keine Abkühlung gegeben. Viele haben gelitten unter dieser Hitze. Es war schwierig für eigentlich alle von uns. Besonders gelitten haben es aber die Schülerinnen und Schüler in der Schule. An der Schule ist gar nichts mehr gegangen. Lehrpersonen haben sich gewehrt, haben Appell gemacht an Politik zum Handeln und Klima gerät, an Schulen gefordert. Und genau das ist jetzt heute im Kanton Zürich, im Kantonsrat, das grosse Thema gewesen. Allerdings ist der Vorstoss, der heute besprochen worden ist, schon vor 4 Jahren eingereicht worden und hat eine Analyse von der Zürcher Regierung gefordert zu den überhitzten Klassenzimmern. Und der ist jetzt da. Und zwar hat der Regierungsrat 19 Schulen 2 Sommer lang untersucht, was man gegen Hitze in den Klassenzimmern machen könnte. Weil schon vor 4 Jahren hat es immer wieder Tage gegeben mit über 33 Grad. Zur Einordnung, laut der Wissenschaft geht schon ab 26 Grad gar nichts mehr in den Köpfen der Kinder. Der zuständige Regierungsrat Martin Neukomm hat heute im Kantonsrat dann das Ergebnis dieser Analyse präsentiert und sagt, Lüften oder Ventilatoren sind schon auch okay, aber...
2: Wenn man stärker kühlen will, dann gibt es eigentlich nur noch eine Möglichkeit und das ist die aktive Kühlung. Ich bin persönlich kein großer Fan von Klimaanlagen, ich glaube aber, es gibt jetzt viele Fälle, da geht es nicht mehr ohne.
1: Was man jetzt hat, ist eine Art Grundlage mit dieser Analyse. Aber jetzt kommt das grosse Aber. Es geht jetzt um die Umsetzung mit den konkreten Massnahmen, die auf dieser Analyse basieren. Es besteht also Hoffnung, dass wir in der nächsten Hitze Sommer irgendwann einmal gerüstet sind an der Schule, damit man nicht mehr den ganzen Sommer muss in der Bade verbringen statt im Klassenzimmer. Auch wenn das natürlich der Traum wäre von den allermeisten Schülerinnen und Schülern.

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12: Ein Mix aus Sonne und Wolken gibt es am heutigen Abend. Also eigentlich einfach ein ziemlich freundlicher Montagabend. Die Temperaturen, die sind warm, 25 Grad aktuell oder bis zu 25 Grad. Und am Abend um 8 haben wir immer noch 21. Also es bleibt noch ein milder Abend und dann in der Nacht allerdings kühlt es angenehm ab. 10 bis 12 Grad haben wir morgen zum Aufstehen und dann morgen. Ein Sommertag, ein Spätsommertag, Sonne 26 Grad.
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12: Da haben wir im Moment ein paar wenige Meldungen für Sie. Es sieht nicht wahnsinnig voll aus, aber gleich hat es da oder dort die eine oder andere Meldung von stockendem Verkehr, und zwar auf dem Nordring Richtung St. Gallen, zwischen Tietig und dem Gubrist-Tunnel, zwischen dem Brützeler Kreuz und Zürich-Ost, auf dem Westring zwischen dem Honnered-Tunnel und dem Limmataler Kreuz, in der Region Winterthur ab Winterthur-Nord bis Hettlingen, in der Region Schaffhausen stellt es ab Teilingen respektive in der Höhe Teilingen auf der Oberlandautobahn Richtung Oster, zwischen Oster-Nord und Oster-Ost, genauso wie zwischen Hegnau und dem Brützeler Kreuz. Auf der Flughafenautobahn staut es in der Region Bülach und vor dem Gotthard, dort Richtung Norden. 4 Kilometer Stau, das heisst 40 Minuten warten.
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12: Der Song da, der ist 54, kommt von den Humphrey Singers. geht so und fängt

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0: Das ist Radio 1, kurz vor dem 5. Und das heisst auch, dass wir jetzt zu der beliebten Rubrik kommen, die die grossen Geschichten hinter der grossen Hitze erklärt. Da kommen unsere Pop-Splits. Dirty Pop.
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2: Anfang der 60er Jahre verändert der New Yorker Stadtteil Greenwich Village sein Gesicht. Anzüge kommen aus der Mode, man trägt Sweatshirts und Stiefel. Und Männer wie Frauen laufen am liebsten in Blue Jeans herum. In den Cafés des Viertels, wie dem Café War, nehmen sich Musiker ernsthafter Themen an. Bob Dylan ist der König und John Bass die Königin der Szene. Art Garfunkel und Paul Simon sind 1964 dagegen so gut wie unbekannt. Wie viele versuchen sie, sich einen Namen zu machen? Voller Hoffnung nehmen sie bei Columbia Records ein Album mit ihren Songs auf. Als das Album floppt, trennt sich das Duo. Paul Simon zieht nach England, Art Garfunkel geht zurück auf die Schule. Und nun geschieht das Wunder. Eine Bostoner Radiostation spielt pausenlos Sound of Silence. Ohne das Duo darüber zu informieren, lässt Columbia elektrische Gitarren unter die Originalaufnahmen mischen und veröffentlicht das Ergebnis als Single. Schon kurz darauf erhält Paul Simon in England einen Anruf. Sound of Silence ist die neue Nummer 1 der USA-Musikcharts und Amerika um zwei Songpoeten reicher. Hello.

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7: Im Studio der Dario Jecker. Guten Abend. SRF spart bis zum nächsten Jahr 9,7 Millionen Franken ein und baut 38 Vollzeitstellen ab. Bereits am Vormittag hatte SRF Einsparungen bei Kaderstellen bekannt gegeben. Hintergrund für die Sparmaßnahmen ist der Beschluss des Bundesrats, die Radio- und Fernsehgebühren schrittweise zu senken. SRF-Direktor Roger Elsner bedauert die Personaleinschnitte. Es falle schwer, sei leider aber unumgänglich. Im Radiobereich werde auf mehr Wiederholungen gesetzt. Zudem verzichtet die SRG ab der Saison 2027-28 auf Live-Übertragungen der UEFA Champions League. Digitales Trinkgeld soll versteuert werden, das will der Bundesrat. Heute debattiert der Nationalrat darüber. Nicola Katomas.
8: Trinkgeld ist heute steuer- und AHV-pflichtig, wenn es einen wesentlichen Teil vom Lohn ausmacht. Ab wenn das genau der Fall ist, ist aber nicht klar. Darum wird das Trinkgeld in vielen Gastrobetrieben heute gar nicht versteuert. Der Bundesrat hat das ändern und digitales Trinkgeld, also Trinkgeld, das nicht bargegeben worden ist, steuer- und AHV-pflichtig machen. So sollen die Arbeitnehmenden besser abgesichert werden. Der Ständerat hat sich aber dagegen gestellt. Trinkgeld soll grundsätzlich steuer- und AHV-frei sein, egal ob bar oder digital. Heute Nachmittag diskutiert der Nationalrat über das Geschäft.
7: Nach dem Einbruch in einen Garagenbetrieb in Winterthur hat die Polizei drei Jugendliche festgenommen. Es handelt sich um zwei 15-Jährige und einen 17-jährigen Franzosen. Die drei flüchteten zu Fuß bis nach Elsau, konnten dort aber mit Hilfe eines Polizeihundes und einer Drohne gefasst werden, teilt die Polizei mit. Kokain, THC, MDMA, Ketamin sowie Schwarzpulver und TNT. All diese Stoffe fanden die Zollbeamten auf den Geldbündeln eines Mannes. Dieser hatte mit fast 150.000 britischen Pfund Bargeld vor 9 Jahren in die Schweiz einreisen wollen. Er gab an, das drogenbelastete Bargeld käme von einem Bekannten und dass er damit Uhren in der Schweiz habe kaufen wollen. Der Mann war deshalb der Geldwäsche für schuldig befunden worden, wogegen er Beschwerde eingereicht hat. Seine Beschwerde hat das Bundesgericht nun jedoch abgewiesen. Im Kanton Luzern ist ein Autofahrer mit 236 Stundenkilometern auf der Autobahn A2 erwischt worden. Wie die Luzerner Polizei mitteilt, handelt es sich bei dem Raser um einen 22-Jährigen. Dieser sei festgenommen und sein Auto beschlagnahmt worden.
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9: Der S&P notiert aktuell 0,76% im Plus. Das entspricht 13.879 Punkten. Der Dow Jones Index, der ist 0,1%. 0,51% im Minus. Das sind 52.289 Punkte. Und Devise, ein Euro gibt es für 94,40 und der US-Dollar wird gehandelt zu 82,81.
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0: 600 Meter. Er wird sich im Laufe des morgigen Vormittags auflösen und dann ist es insgesamt sonnig. Am Nachmittagabend hat es da und dort ein paar wenige Schleierwolken. Die Temperaturen starten bei etwa 10 bis 12 Grad und erreichen am Nachmittag spätsommerlich warme 25 bis 26 Grad.
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2: Im Moment haben wir stockenden Verkehr auf der A1 Richtung St. Gallen zwischen Dietika und Gubrist-Tunnel, zwischen Zürich-Seebach und Zürich-Ost auch. Dann Richtung Zürich auf der A1 ab dem Brützeler Kreuz bis Zürich-Ost kompliziert, genauso wie zwischen Baden-West und Magenwil. Auf dem Westring, da klemmt es Richtung Basel zwischen dem Honnerit-Tunnel und dem Limmataler Kreuz. In der Region Winterthur geht es länger ab Winterthur-Nord bis Hettlingen. Und auf der A4 Schaffhausen zwischen der Verzweigung Achtung Mutzenthäli, ich finde es immer noch so herzig jedes Mal, und dem Fässerstaubtunnel. Dann auf der A4 Zürich Richtung Brunnen, in der Höhe Küsnacht, Stau vor der Ausfahrt. Auf der A4 10 Luzern Richtung Zug zwischen dem Rastplatz St. Katharina Süd und Rüdihof und zwischen dem Rüdihof und Rotsee. Die Oberlandautobahn ist verstopft zwischen Oster Nord und Oster Ost. Richtung Hiwil staut es ab Dürnten bis vorne auf Hiwil. Auf der Flughafenautobahn in der Region Bülach, sprich ab Bülach West bis Bülach Nord und über den Seedamm Richtung Rapperswil. Und einen kurzen Blick noch vor der Gotthard, weil es dort nämlich staut Richtung Norden. Und zwar 4 Kilometer, das heisst 40 Minuten warten.
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2: Geben Sie eigentlich noch Trinkgeld? Und dann ja, wie viel? Und halten Sie sich in der Schweiz bei uns an die 10% Marke, wo man sagt? Oder gehören Sie zu der Fraktion, die sagt, hey, das ist fester Lohnbestandteil? Das Trinkgeld ist diskutiert worden heute Nachmittag im Parlament. Und zwar nicht, ob man Trinkgeld geben soll oder nicht, sondern ob man es muss versteuern und ob es AHV-pflichtig ist. Es hat für hitzige Diskussionen gehört, hat aber auch einfach sehr viel Mann in diesem Parlament. Und dann starten wir Herbert Grönemeyer am Mikrofon, Elena Wagner.

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1: Hier auf Radio 1 um 20 Minuten, respektive jetzt gerade in 18 Minuten ab der 5. Radio 1. Geben Sie noch Trinkgeld? Es war fein im Resti. Dann gehört doch Trinkgeld für viele zum Restaurantbesuch einfach dazu. Vor allem, wenn der Service gut war. Für das Gastropersonal ist das ein wichtiger Zustub. Aber seit immer mehr Zahlungen digital ablaufen, wird auch das Trinkgeld viel genauer erfasst. Und das wirft eine politische Frage auf. Soll Trinkgeld in Zukunft versteuert werden? Und genau in dieser Frage beschäftigt sich heute der Nationalrat Nicola Gattomas.
2: Trinkgeld ist heute steuer- und AHV-pflichtig, wenn es einen wesentlichen Teil des Lohns ausmacht. Ab wann das genau der Fall ist, ist aber nicht klar. Darum wird Trinkgeld in vielen Gastrobetrieben heute gar nicht versteuert. Der Bundesrat hat das ändern und digitales Trinkgeld, also Trinkgeld, das nicht bar gegeben worden ist, steuer- und AHV-pflichtig machen. Der Ständerat hat sich aber dagegen gestellt. Er will, dass Trinkgeld grundsätzlich steuer- und AHV-frei ist, egal ob bar oder digital. Heute wird im Nationalrat über das Geschäft debattiert.
1: Aber wieso denn überhaupt? Also, was spricht denn für ein versteuertes Trinkgeld? Man müsste eigentlich meinen, das will ja niemand.
2: Der Bundesrat argumentiert, dass die Arbeitnehmenden so im Alter besser abgesichert wären, weil wenn man das Trinkgeld erfasst, es auch in die AHV- und Pensionskasse einzahlt. Gleichzeitig will der Bund gemäss der NZZ pro Jahr 20 bis 50 Millionen Franken mehr Steuern einnehmen. Der Ständerat will, dass Trinkgeld steuerfrei bleibt, weil es nicht so sinnvoll sei, dass es einen Unterschied macht, ob Trinkgeld bar oder digital gegeben wird. Und der Ständerat argumentiert, dass das Servicepersonal weniger verdient, weil das Personal den Steuern zahlen müsste. Sollte nach dem Ständerat jetzt auch der Nationalrat Ja sagen zu steuerfreiem Trinkgeld, wäre der Bundesrat am Zug. Er müsste eine Gesetzesänderung ausarbeiten.
1: Also wenn ich sage, das Gastropersonal ist jetzt nicht unbedingt die Branche, die so wahnsinnig viel Geld verdient an der Front, dass wir jetzt da noch Steuern aufzahlen müssen. Aber wir schauen, was da im Nationalrat entschieden wird. Wenn eine Entscheidung da ist, dann hören Sie es da bei uns auf Radio 1.

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10: Es hat einen Unfall gegeben. Verkehrsmeldung kommt nachher. Wir machen selbstverständlich zuerst das Wetter. Und das ist ziemlich freundlich. An diesem heutigen Montag gibt es einen ziemlich milden Feierabend. Die Temperaturen die bleiben bis am Abend um 8 Uhr 21 Grad. In der Nacht wird es dann kalt. Wir stehen auf bei 10 bis 12 Grad morgen Morgen, bevor wir dann morgen in einen richtigen Sommertag starten. Und das am 15. September. Temperaturen morgen bis zu 26 Grad, dazu gibt es Sonne.
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10: Jetzt geht's zum Verkehr. Und zwar haben wir einen Unfall auf der A4 Schaffhausen zwischen der Verzweigung Mutzenthal und Schaffhausen Nord. Obacht also dort. Und dann haben wir bei uns im Sendegebiet fast überall dort Stau auf der bekannten Feierabendstrecke. Sprich auf dem Nordring, auf dem Westring, vor dem Gubrist in alle möglichen Richtungen und vor dem Gotthard 3 km Richtung Norden, das heisst eine halbe Stunde warten.
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10: Chaka Khan, 5.30 bis 6 Uhr. Ich freue mich sehr, dass wir zusammen durch den Feierabend durchgehen. Grüezi miteinander.

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0: auf Radio 1. 10 vor 6. Zeit für die Meinung vom Tag oder anders gesagt, für unsere Kolumnistinnen und Kolumnisten.
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0: Und zum Wochenstart kommt die Meinung vom Tag, wie immer, vom Chefredakteur von der Handelszeitung Markus Diem Meyer. Aus Fleisch und Blut. No, aus Fleisch und Blut. Aber es geht um KI.
2: Ja. Fortschritte der künstlichen Intelligenz sind für alle sichtbar und atemberaubend und angesichts von vielen anstehenden Herausforderungen eine Hoffnung für die Menschheit. Doch in den letzten Tagen haben sich auch die Warnungen vor den Gefahren von einer zu raschen Entwicklung getäuft. Zu den Warnern zählen auch führende Köpfe hinter der KI. Der Dario Amodei von Anthropic, der Sam Altman von OpenAI und der Elon Musk. Oder Amodei am Samstag zu einem bremsten Tempo in der KI-Entwicklung aufgerufen hat, haben ihm die beiden anderen innerhalb der Stunde zugestimmt. Der Amodei redet davon, dass sich das Tempo vom Fortschritt jüngst unerwartet beschleunigt hätte. Getrieben wird es dadurch, dass KI zunehmend durch KI selber entwickelt wird. Zudem, so der Amodei, würden selbst Experten heute nur noch einen winzigen Bruchteil von dem verstehen, was in dem Modell vorgeht. Jüngste Beispiel, hunderte von KI-Agenten von OpenAI haben im Juli ungesteuert und sehr ausgeklügelt die Plattform Hugging Face angegriffen. Bemerkt worden ist das erst rund eine Woche später. Ein Verantwortlicher, der bei Anthropic dafür sorgen soll, dass sich die Modelle an die Absichten für einen Entwickler halten, schätzt die Wahrscheinlichkeit auf über 10%, dass KI die Menschheit in den nächsten 10 Jahren auslöschen. Dass die führenden Köpfe hinter der KI jetzt selber eine Verlangsamung und sogar Kontrollen und Regulierung fordert, halten einige für reines Marketing, um die überragenden Kapazitäten von ihren Modellen zu betonen. Oder sie unterstellen ihnen, sie wollen jetzt kleineren oder neuen Konkurrenten im Weg stehen und sie ausbremsen. Mich überzeugt das nicht. Die jüngste Entwicklung zeugt neben allen Fortschritten von der KI auch von den Gefahren. Die grosse Frage ist, ob sich die Entwicklung tatsächlich bremsen lässt. Immerhin belaufen sich die Investitionen in KI und KI-Infrastruktur auf Billionen von Dollar. Nicht zuletzt, weil jeder Anbieter am Ende das Feld dominieren will. Die Gefahr besteht, dass jeder eine Verlangsamung verspricht und von anderen fordert, dann aber selber weiter Vollgas gibt. Wenn sich die anderen an Zurückhaltung halten, wird die eigene Dominanz umso wahrscheinlicher. Der Amodei spricht das Risiko selber an und fordert unabhängige Prüfer mit einer Einsicht im Modell, wie sie die Mitarbeiter haben. Dazu kommt der geopolitische Wettbewerb. Der US-Finanzminister Scott Bessent hat gesagt, dass nichts mehr Bedeutung hätte, wenn China den KI-Wettlauf gewinnt. Damit ist er in der US-Regierung nicht allein. In China dürfte man das umgekehrt ähnlich sehen. Zu Zweifel Anlass gibt auch, dass schon 2023 führende KI-Köpfe vor den Gefahren gewarnt und Zurückhaltung gefordert haben. Seither sind die Modelle aber um ein Vielfaches besser, umfassender, selbstständiger, aber eben auch gefährlicher geworden. Eine echte Kontrolle und Verlangsamung von der Entwicklung kann nur gelingen, wenn die Regierung der USA am bisher führenden KI-Standort Sicherheitsregeln einführt und durchsetzt. Doch der Donald Trump will davon nichts wissen und setzt auch auf die militärische Nutzung, was Gefahren erhöht. Für ein weltweites Vorgehen wäre eine Zusammenarbeit vor allem zwischen den USA und China nötig und Vertrauen. Doch die globale Entwicklung hat mehr Vertrauen zerstört als geschaffen. Letztlich bleibt, wie einst bei den atomaren Rüstungskontrollen, die Hoffnung, dass die Erkenntnis der Gefahren doch noch zu Lösungen führt.
0: Das sind fast dystopische Prognosen. Der Markus Diem Meyer zum Nachhören auf radio1.ch.
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8: Im Studio der Dario Jecker. Guten Abend. Der Verleger und Unternehmer Jörg Marquardt ist im Alter von 81 Jahren nach schwerer Krankheit in Zürich gestorben. Das berichtet der Blick. Mit geliehenen 2000 Franken gründete Marquardt 1965 die Jugendzeitschrift «Pop». Später wurde er einem breiten Schweizer Publikum durch Fernsehsendungen wie «Traumjob» und später «Die Höhle der Löwen» bekannt. Marquardt hinterlässt eine Frau, fünf Kinder und eine Stieftochter. In der Schweiz werden immer mehr Ölpflanzen angebaut. Besonders der Anbau von Bio-Raps, Sonnenblumen und Soja ist in den vergangenen 10 Jahren stark angestiegen. Laut dem Bundesamt für Landwirtschaft hat die Fläche, die für solche Ölsaaten verwendet wird, um über 20% zugenommen. Die Fläche, die für den biologischen Anbau der Ölsaaten verwendet wird, hat sich im selben Zeitraum fast verdreifacht. Finnland kriecht unter Frankreichs Atomschirm. Das heißt, Finnland schließt sich dem französischen Programm zur nuklearen Abschreckung an. Das teilen die beiden Staaten mit. Bei der Initiative gehe es darum, die Sicherheit Europas zu stärken, schreibt Finnlands Präsident Alexander Stubb. Frankreich ist neben Großbritannien das einzige europäische Land, das über Atomwaffen verfügt. Mercedes-Benz ruft weltweit über 23.000 Autos zurück. Zahlreiche Diesel- und Hybridautos der GLE-Baureihe 167 sind betroffen. Laut der Datenbank des Deutschen Kraftfahrtbundesamts könnte ein falsch verbautes Schutzblech der Grund sein, berichtet das europäische Rückrufportal SafetyGate. So könnte die Kraftstoffleitung beschädigt worden sein, was zur Folge hätte, dass das Auto nicht mehr beschleunigen kann. Dies stelle ein Sicherheitsrisiko dar. Die Reparatur beim Mercedes-Partner dauere etwa eine Stunde. Der Ätna rumort wieder. Der Flughafen Catania auf Sizilien ist deshalb gesperrt. Die Sperrung dauert mindestens bis heute Abend. Das haben die Behörden angeordnet. Mehr als 50 Flüge fallen aus oder müssen auf andere Flughäfen umgeleitet werden. Betroffen sind auch internationale Verbindungen. Der Ätna, Europas aktivster Vulkan, hatte bereits im August für eine mehr als einwöchige Sperrung des Flugverkehrs in der Region gesorgt.
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10: Der SMA schließt heute 0,75% im Plus bei 13.878 Punkten. Der Dow Jones Index ist im Moment bei 52.486 Punkten. Das ist ein Minus von 0,13%. Die Devise, ein Euro gibt es für 94 Rappen, im Moment 36. Und der US-Dollar wird gehandelt zu 81,71
9: Rappen.
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10: Wir schalten in unsere Wetterzentrale zum Peter Wick und dort schauen wir auf das heutige Abendwetter. Es ist ja schliesslich Knabenschiessen und es wäre ja noch ein Moment, wo man könnte gehen könnte. 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
12: Heute Abend ist es insgesamt ziemlich sonnig mit ein paar flachen Quellwolken und noch ein bisschen dickere Wolken Richtung Alpen zu. Die Temperatur am Abend um 8 um die 20 bis 21 Grad. In der Nacht ist es weitestgehend klar, es bildet sich aber dann auch Nebel. Und den Nebel haben wir morgen im Laufe vom Vormittag über dem Flachland Obergrenze 500 bis 600 Meter. Er wird sich im Laufe vom morgigen Vormittag auflösen und dann ist es insgesamt sonnig. Am Nachmittagabend hat es da und dort ein paar wenige Schleierwolken. Die Temperaturen starten bei etwa 10 bis 12 Grad und erreichen am Nachmittag spätsommerlich warme 25 bis 26 Grad.
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12: 10 bis 12 Grad und erreichen am Nachmittag spätsommerlich warme 25 bis 26 Grad.
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0: A4, aber auf einem anderen Ort. Richtung Winterthur, und zwar bei der Verzweigung Mutzenthal in Herblingen, bei Schaffhausen, und der Verzweigung Mutzenthal in Schaffhausen selber. Auch dort ein Unfall und der Pannenstreifen ist blockiert.
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2: Roger gegen Markus, an dem Montag, wir reden über Viola Amherd und der F. 35, was sind die Folgen für die Schweiz? Dann die künstliche Intelligenz, Warnungen von den Fachleuten aus Silicon Valley, dass die Menschheit könnte ausgelöscht werden, und zwar bald. Wahl in Israel mit einem Eklat, wo Sarah Netanyahu, Frau von Benjamin Netanyahu, lanciert hat. Und der Donald Trump verspricht $5,000 für jeden Erwachsenen, wenn er Midterm-Wahlen gönnt, und fordert seine Anhänger auf, bei diesen Wahlen massiv zu beschissen. Also, zuerst aber etwas zu unserer grundsätzlichen Diskussionskultur, Markus. In unserer letzten Sendung von Publikum über die Wahl in Sachsen-Anhalt hast du erwähnt, dass, wenn die AfD weiter massiv gönnt, wohl viele Deutsche in die Schweiz kommen werden. Das hat zu folgendem Dialog geführt.
3: Und da muss man halt auch wieder mal deutlich sagen, es gibt Völker, die uns etwas bringen, und es gibt solche,
4: die Magrebiner,
3: die uns einfach ausrauben. Ja, du kannst wählen, was willst du lieber? Also, einen deutschen Arzt oder einen magrebinischen Räuber? Was willst du lieber?
4: Das ist... Der Markus Somm ist der übelste Gruppe.
2: Also, das Publikum hat applaudiert, hat aber Reaktionen ausgelöst, weil das ist mehr als polemisch, verleumderisch. Das ist die Rhetorik von der Alice Weidel, von der AfD, wo du ja Partys triffst. Was ist los mit dir, Markus, wenn du solche Sachen auslässt? Ist das ernst gemeint oder einfach irgendwie Halligalli?
5: Es ist Statistik, und zwar vom Staatssekretariat für Migration. Ich glaube, wie viel war die Zahl? 95% von allen magrebinischen Asylbewerber sind kriminell oder werden beschuldigt. Also 90%. Von denen, die hier kommen, das heisst nicht alle Magrebiner, die in Algerien, Tunesien und Marokko leben und bleiben, sind das. Aber die zu uns kommen, zur Zeit wegen einer völlig verfehlten Politik, einer verfehlten Asylpolitik, sind zu 90% kriminell. Und die wollen wir nicht. Die bringen uns nichts. Das ist der Punkt. Während Deutsche zum ganz grossen Teil uns sehr viel bringen, und die wenigsten von denen sind kriminell. Im Gegenteil, sie haben sogar tiefere Kriminalitätsraten als die Schweizer. Das ist der Punkt, und das ist gegangen.
2: Aber eben, die Tatsache, dass da etwas passiert in Deutschland, du hast geredet, sollte eine Mitte-Rechts-Regierung werden, geführt von der AfD, Mitte-Rechts, die ist gesichert rechtsextrem. Damit tust du alles verharmlosen und tust völlig, also deine populistische Politik auf eine Art und Weise darstellen, die vielen Leuten irgendwie überhaupt nicht passt, mir auch nicht.
5: Ja gut, also da kann man unterschiedliche Meinung sein, wie man mit der AfD umgeht, das ist ein riesen Thema, ist der grosse Issue von dem Land, und ich bin absolut der Meinung, dass man die AfD unbedingt muss in die Regierung reinholen. Ich finde es sehr gut, wenn sie in Sachsen-Anhalt mal könnte zeigen, ob sie etwas kann oder nicht, ob die Partei überhaupt etwas taugt. Und da sind auch durchaus berechtigte Zweifel da. Aber es ist völlig klar, wenn man von einem Links-Rechts-Spektrum ausgeht, dann gibt es halt linke und rechte Parteien, es gibt eine Mitte, und AfD und CDU und CSU und die FDP, die es bald nicht mehr gibt, sind Mitte rechts, während die SPD, die Linke und auch die Wagenknecht Mitte links sind oder eben ganz links. Spielt da gar keine Rolle, das ist der Punkt.
2: Spielt eine grosse Rolle, und wir gehen jetzt nicht auf das ein. Die Art von Darstellung empfinde ich als völlig falsch und irgendwie verwedelnd über das, was passiert. Reden wir über die Viola Amherd. Sie hat gesagt, es gibt einen Fixpreis beim F35. Sie hat das mehrfach bestätigt. Das war falsch gewesen, wissen wir. Du sagst jetzt, das kostet die Schweiz eine Milliarde. Ist das das Hauptproblem?
5: Nein, das Hauptproblem ist natürlich, dass sie wahrscheinlich die Unwahrheit gesagt hat. Vielleicht bewusst, dann wäre es eine Lüge, das können wir nicht nachprüfen. Aber es ist natürlich schon einmalig, dass eine Bundesrätin, einem Bundesrat so lang und so wiederholt etwas sagt, was nicht stimmt. Und was ich am meisten stossend finde, ist, sie hat ja selber gemerkt, das ist kontrovers. Sie ist nie zu ihren Mitarbeitern gegangen und hat gesagt, oder offensichtlich nicht, gesagt, hey, jetzt wollte ich es genau wissen, tun das bitte anschauen. Sondern sie hat Land auf, Land ab, immer wieder die Unwahrheit erzählt. Das heisst für mich ein bisschen, sie hat das wirklich in Kauf genommen, dass man in Tiere geführt wird.
2: Also ich glaube eben, es geht nicht um die Milliarden, oder vielleicht sind es zwei. Es geht um den Vertrauensverlust, weil ich glaube nicht, dass ein besserer Deal

0: mit den Amerikanern geredet. Die haben immer gesagt, es gibt keinen Festpreis. Mehrkosten gehen immer zulasten der Käufer, wenn man in Amerika Waffen kauft. Und Nachfolgekosten, wissen wir, sind auch massiv höher als angegeben. Das Problem ist doch, dass man vielleicht den F-35 gar nicht gekauft hätte. Wenn man das alles gewusst hätte, ja, dann hätte man also wahrscheinlich den Rafale genommen. Das finde ich das zweite Hauptproblem. Neben dem Vertrauensverlust, dass man wahrscheinlich den falschen Flüger gekauft hat.
1: Also erstens, der Vertrauensverlust finde ich auch das Hauptproblem. Ich finde, es ist eine Bundesrätin, die Turnwagen gesagt hat, und mit ihr noch viele Chefbeamten auch noch. Das ist auch noch, da kommt noch dazu. Und da vor dem Parlament, das ist unglaublich. Und vor der Volksabstimmung. Und ich glaube auch, du hast recht, wenn das nicht so gewesen wäre und sie hätte müssen sagen, es kostet vielleicht eben 8 Milliarden und nicht 6 Milliarden, dann wäre es viel schwieriger gewesen, das Flugzeug durchzubringen. Gleichzeitig muss ich sagen, ich glaube, der F-35 ist trotzdem die bessere Wahl. Erstens ist technisch viel das bessere Flugzeug. Es gibt Leute, die sagen, das ist übertrieben. Kann sein, aber auch aus politischen Gründen ist das total wichtig gewesen. Wir diskutieren die ganze Zeit darüber, ob die Schweiz müsse kooperieren können mit der NATO und so weiter. Dann ist ein F-35 in dem Sinn politisch das bessere Signal gewesen an die Hauptmacht in der NATO, als wenn wir mit Frankreich ins Geschäft gekommen sind. Wäre ein Land, das uns übrigens seit langer, langer Zeit immer wieder eher schlecht behandelt.
0: Also, wenn man sieht, wie Amerika mit Verträgen umgeht, dann müssen wir jetzt gar nicht eingehen. Die halten sich an gar keinen Vertrag, wie wir ja wissen.
1: Aber in Frankreich haben wir seit 15 Jahren immer wieder Puff.
0: Also gut, musst du sehen,
1: Amerika ist etwas anderes.
0: Es ist etwas anderes, etwas Größeres, etwas Wichtiges und etwas Schlimmes. Der Georg Hässler übrigens, der NZZ-Spezialist, sagt, es ist ein Vertrauensverlust nicht nur gegenüber der Frau Ammert, sondern gegenüber dem ganzen VBS, auch gegenüber dem Bundesrat Martin Pfister und das vor der grossen Rüstungsausgabe. Dass wir jetzt das alles prüfen wollen, da haben wir also eine Verteidigungsministerin, sie ist Anwältin und hat einen Vertrag nicht gelesen. Wahrscheinlich hat sie im Brief ganz andere Fälle, viel einfachere Fälle. Ich hoffe, dass sie dort den Vertrag gelesen hat und ist offenbar auf das nicht vorbereitet gewesen. Und was erwarte ich jetzt von der Frau Ammer? Also endlich, also mindestens wäre eine Erklärung, oder? Nicht einfach abtauchen. Und zweitens wahrscheinlich auch noch eine Entschuldigung.
1: Ja, eindeutig. Und vielleicht sogar bei der Pensionierung, Pension ein bisschen sagen, du, ich verzichte da noch auf etwas. Weil ich finde, es ist einzigartig. Und du hast vorher gesagt, ich meine, ich glaube, sie ist nicht einmal Anwältin, sie war auch Juristin und Notarin gewesen. Anwältin nicht. Aber es ist unglaubwürdig eigentlich, dass eine Juristin einen Vertrag nicht liest. Und ich meine, das ist der teuerste Vertrag, den sie je zu verantworten hatte. Kann eigentlich fast nicht sein. Ich finde schon das Narrativ eigentlich sehr speziell. Und ist eben typisch gewesen. Man hat Viola Amherd sehr, sehr lang immer wieder geschont, wie sie halt richtig gestimmt hat im Bundesrat, nämlich immer mit links. Das ist der Grund, warum Viola Amherd sich das leisten konnte. Das ist der dirty secret vom Ganzen. Und wie gesagt, ich finde es unglaublich, dass sie sich öffentlich jetzt nicht äußert, dass sie sich nicht entschuldigt und stattdessen geht sie auf Norwegen an die Beerdigung.
0: Das kann sie ja machen.
1: Nein, das geht doch nicht, dass wir Schweizer dort hinschicken, wo jetzt Kopf
0: steckt. Das ist schon lange geplant.
1: So ja, das ist doch gleich, dann wechselt man so etwas aus. Ich finde das auch gegenüber Norwegen übrigens eigentlich ein Affront.
0: Also reden wir über künstliche Intelligenz, grosses Thema weltweit. Spitzenleute aus Silicon Valley, die warnen vor der Gefahr, alles könnte außer Kontrolle geraten, die Menschheit gefährdet, und zwar durch ihre eigenen Systeme. Sie können die nämlich nicht mehr unter Kontrolle bringen, die machen sich selbstständig. Wir haben mehrfach darüber geredet, über künstliche Intelligenz. Und ich habe immer wieder gesagt, es braucht eine Kontrolle. Und du hast immer gesagt, nein, keine Kontrolle, sonst wird irgendwie der Fortschritt gehemmt. Und was sagst du jetzt?
1: Ich sage immer noch das Gleiche. Weil letztlich die Firmen, die jetzt alle da, ich finde das auch ein bisschen interessant, ich finde sie, ja, also gespässig. Ich meine, die Firmenchefs, die jetzt da kommen und Krokodilstränen vergüssen öffentlich, sie haben sie ja in der Hand. Also wenn sie so besorgt sind über Sicherheitsprobleme, dann sollen sie doch die lösen. Sie können ja das selber in ihrer Firma machen. Wieso brauchen sie jetzt wieder den Staat, wo ihnen im Prinzip wieder Cover gibt? Das ist doch völlig durchsichtig. Es geht doch nur darum, dass sie nachher nicht wollen, selber Verantwortung übernehmen. Sie müssen halt Verantwortung übernehmen. Sie haben ja die Firma. Sie haben ja die Forschungsabteilungen. Und ich weiss gar nicht, wo sie es gelesen haben. Ich glaube, heute in der Zürich-Zeitung und so weiter, dass sie relativ wenig Geld ausgeben für Sicherheit und alles in Forschung und Entwicklung. Das können sie selber ändern, da brauchen sie nicht das Gesetz.
0: Also Markus, hör mal, das ist wieder dahingeschwatzt, Krokodilstränen. Nein, es ist eine Konkurrenz. Wenn der Konkurrent etwas macht, was man selber dann nicht mehr macht, dann tut man die eigene Firma schädigen. Man muss Regeln haben, die für alle gelten. Und der Dario Amodei von Anthropic, der Sam Altman von OpenAI und sogar Elon Musk sind dieser Meinung. Sie wollen eine Art Selbstkontrolle machen, dass irgendwie die neuen Modelle dann begutachtet werden von aussen, um zu schauen, ob dort die Kontrolle noch gehalten wird. Und der Donald Trump, der gestern gefragt worden ist über das, der sagt natürlich das Gleiche wie du. Man muss das einfach machen lassen, etc. Und so. Dabei kommt der Xi Jinping in weniger als 2 Wochen nach Washington. Und es braucht einen Deal zwischen Amerika und China, damit man das irgendwie unter Kontrolle kriegt. Und wenn du einfach sagst, jede Firma soll allein entscheiden, nach diesen Warnungen von diesen Leuten, die sagen, das kann innerhalb der nächsten Jahre zu einer Katastrophe führen, das finde ich einfach der Fahrlässig. Bei Atom hat man das können kontrollieren, dann hat man Abkommen gemacht, international, das war ein bisschen einfacher gewesen. Es waren nicht Privatfirmen gewesen, sondern der Staat. Also da sind mehrere Privatfirmen sind da involviert und da muss es eine gemeinsame Regelung geben. Da geht es nicht um die Eigenverantwortung für jedem Einzelnen, Markus.
1: Mal, es geht genau um das, weil alles andere ist naiv. Weil es funktioniert ja nicht. Ich meine, Tschernobyl ist ja unter anderem wegen der Atomaufsichtsbehörde, wo du sagst, ist ja genau deswegen möglich gewesen, weil sie nämlich nicht aufgepasst haben, weil die Russen nicht drauf gepfiffen haben. Und heute ist mit den Chinesen genau das Gleiche. Die Chinesen tun uns seit 20 Jahren bescheissen, was Intellectual Property betrifft. Und die Vorstellung, dass man mit den Chinesen einen Deal machen kann in der wichtigsten Branche der Zukunft, dass sie sich dann zurückhalten, ist so unendlich naiv, ich kann es fast nicht aussprechen. Und die Firmenchefs sind natürlich nicht so naiv wie du jetzt, sondern sie haben ganz andere Interessen. Es geht vielleicht darum, dass sie ihre Imageprobleme ein bisschen lösen wollen. Sie haben totale politische Widerstände jetzt gegen Datacenter und so weiter. Ich empfinde es als eine absolute Heuchelei, weil sie könnten jederzeit selber sagen, wir wollen das nicht bremsen.
0: Sie machen,
1: aber
0: ja,
1: sie wollen
0: auch
1: wieder, dass der Papa steht, das macht und mit dem Ski geht reden. Und die naive Vorstellung, dass du mit dem Ski einen Deal machen kannst, der tut einhalten, Entschuldigung, denen ist nicht zu helfen.
0: Also der Papa Staat hat so vieles regeln, von den Airbags über Sicherheitsgurten, über sehr viele andere Sachen. Und jetzt ausgerechnet dort,
1: das ist doch nicht zu vergleichen.
0: Aber
1: das ist doch dummes Zeug.
0: Nein, das ist dummes Zeug, wenn man sagt, die Drohung, dass das wirklich aus der Rand und Band könnte geraten. Und vielleicht ist sich sogar der Xi Jinping das bewusst, dass wenn er das weitermacht, dass das die ganze Menschheit gefährdet. Also gut.
1: Entschuldigung. Wir wissen jetzt noch nicht, was in Wuhan passiert ist. Wir haben eine Pandemie erlebt, die wahrscheinlich von den Chinesen selber ausgelöst worden ist. Und sie sperren sich gegen jede Untersuchung. Mit dem gleichen Regime willst du so einen Deal machen, dass sie bei AI sich mässigen würden. Das ist doch einfach absolut unmöglich, dass das passiert. Und man soll die Menschheit nicht in falscher Sicherheit wägen. Es geht nämlich auch um das. Es geht immer ums Gleiche. Eigenverantwortung kannst du brauchen, aber wenn du halt zu faul bist, dann sagst du, der Staat soll es machen. Ob es denn der Staat kann machen, ist der gleich.
0: Also der Staat macht mal gar nichts. Donald Trump hat bis jetzt nichts gemacht. Es sind die Leute wirklich von Silicon Valley, die gekommen sind und gesagt, wir brauchen das.
1: Ich meine, der chinesische Staat.
0: Gut, also,
1: der chinesische Staat müsste ja mitmachen. Und der chinesische Staat ist ein Betrügerstaat.
0: Gut, also Hintergründe über das ganze grosse Thema, das komplexe Thema, das jetzt wirklich weltweit im Zentrum steht, am nächsten Sonntag im Doppelpunkt. Ich mache ein Interview mit Kevin Schawinski, einem wohl besten KI-Spezialist der Schweiz.
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0: Reden wir über Israel-Wahlkampf. Ende Oktober ist dort Wahltag. Dort ist generell etwas unterwegs mit harten Bandagen gekämpft. Und jetzt hat Sarah Netanyahu, die Frau von Benjamin Netanyahu, der Führer von der Demokraten, der linken Partei, die Yair Golan, beschuldigt, er hätte von den Attacken am 7. Oktober schon im Vorfeld gewusst. Das ist ein guter Freund von dir, du hast ihn kennengelernt in Harvard. Was sagst du zu dem Ganzen?
1: Ja, ich finde es sehr gut, dass er die verklagt. Die Lügnerin, also ich bin ziemlich sicher, dass sie lügt und zwar wie druckt. Das ist eine unglaubliche Verleumdung, die sie bringt. Erstens natürlich durchsichtig, weil man ihren Mann ja das Gleiche jetzt vorwirft und teilweise bessere Hinweise darauf hat, dass der Netanyahu Warnungen aus dem Golf missachtet hat und nicht nicht hat ernst genommen. Und beim Jair ist es wirklich, finde ich, noch doppelt ironisch, weil er ist ja wirklich im Gegensatz zu ihrem Mann, Benjamin Netanyahu, ist der Yair Golan selber an die Front, hat selber Leute gerettet
0: am 7. Oktober.
1: Und ich weiss es wirklich selber ganz genau, weil ich habe ihm etwa um 8:30 am Morgen angerufen und wir haben miteinander geredet. Er ist dort schon im Auto gesessen und hat mir gesagt, ich fahre jetzt in den Süden. Bevor er im Hauptquartier war, da haben sie gesagt, läuft alles mehr oder weniger okay. Und dann ist er selber in den Süden gefahren und ich habe mit ihm geredet, während er dort hingefahren ist. Also da, es geht natürlich auch um die Heldengeschichte, die ihr natürlich gar nicht passt, weil ihren Mann hat jetzt die Heldengeschichte nicht zum Erzählen. Und es ist jenseits von gut und böse, aber es ist gut. Ich finde gut, dass er sie verleumdet. Und es ist ja sowieso, es tut mir leid, Entschuldigung,
0: er verleumdet sie nicht, sie
1: verleumdet ihn. Ja, und er tut sie verklagen. Es ist eine ganz dumme Kuh sowieso.
0: Also gut, aber es ist die Frau von Netanyahu, er lässt das durch. Du verteidigst den Netanyahu seit Jahren.
1: Nicht für das. Netanyahu macht einen Fehler und gewisse Fehler tue ich auch nennen. Politik, und dort habe ich auch mit dem Jair eine gewisse Differenz, aber das ist etwas ganz anderes.
0: Aber das heisst, da gibt es keine moralischen Prinzipien mehr. Eben, er ist ein Held, der Yair Golan. Der Netanyahu, der hat eben der Chef von der Golfstaaten ja das offenbar mitteilt im Vorfeld, dass da etwas kommt. Der Netanyahu hat das natürlich dementiert, aber die Golfstaaten haben es nicht dementiert. Und jetzt kommen sie auf diese Art und Weise. Und da frage ich mich, ich weiss, moralische Kriterien sind für dich nicht so wichtig. Ethische Kriterien.
1: Du sagst doch jetzt, dass es eine Verklagung ist.
0: Einfach nicht wichtig, weil der hat so viele moralische und ethische Verletzungen gemacht. Das Letzte, über das reden wir jetzt dann gerade noch, hat letzte Woche an der Convention hat er gesagt, er zahle allen 5'000 Dollar, allen erwachsenen Amerikanern, wenn die Republikaner gewinnen, also Wahlkauf, das ist also Bestechung auf einer grössten Ebene, er wird es natürlich nicht zahlen, hat er früher nie etwas gezahlt, wenn er etwas versprochen hat. Und das Zweite hat er noch gesagt, geht beschissen bei den Wahlen. Cheat like hell. Das ist der Donald Trump, den du jetzt ja mittlerweile vom besten zum schlechtesten Präsident gemacht hast. Was sagst du denn da dazu?
1: Ich finde erstens mal, also nein, schnell zurück zum Netanyahu. Es ist total etwas anderes, wenn einer eine gute Politik macht, aber moralisch nicht einwandfrei ist. Und das gibt es halt in der Politik sehr viel. Es gibt einen Roosevelt, der hat zum Beispiel gelogen, und zwar sehr häufig gelogen, und hat trotzdem eine gute Politik gemacht. Man muss das unterscheiden. Es gibt Grenzen, es gibt moralische Verfehlungen, die man nicht mehr verteidigen kann, aber man tut das unterscheiden. Und beim Trump ist genau der Punkt. Ich kann ihm noch nie verteidigen für irgendwelche Sachen, die ich moralisch anrüchig finde. Es geht nicht um das. Seine Politik bleibt trotzdem zu 70%, zu 60% eine gute Politik.
0: Beim Netanyahu,
1: was den Iran-Krieg betrifft, ist er bis jetzt einer der schlechtesten. Aber beim Netanyahu ist genau das Gleiche. Der Netanyahu hat sehr viele Sachen richtig gemacht. Dass Israel heute ein Land ist, das reicher ist als Deutschland, ist auch zu verdanken dem Finanzminister Netanyahu und nachher dem Premierminister Netanyahu. Er hat grosse Verdienste um das Land. Grosse Verdienste. Trotzdem ist das jetzt eine Dreckschlacht, die er da mit dem Jair austreibt und der Jair wird da gewinnen. Und zum Trump. Die 5'000 Dollar, jenseits von gut und böse, birrenweich, das ist jetzt so richtig eine populistische, dumme Geste, die nichts bringt.
0: Und das andere, wo er sagt, beschissen doch bei den Wahlen, nachdem er gesagt hat, die Demokraten haben beschissen, zwar kein einziger Richter, auch nicht von ihm, ein anderer Richter hat so etwas festgestellt. Er hat gesagt, die anderen beschissen, was nicht bewiesen ist, und jetzt fordert er sie auf, selber zu beschissen. Was sagst du denn?
1: Da haben wir jetzt schon tausendmal darüber geredet. Der Donald Trump sagt ab und zu Sachen, die er nicht kann ernst meinen oder er meint es ernst, und es ist dummes Zeug. Fertig. Das ist dummes Zeug, aber das muss man in dem Sinn nicht so ernst nehmen, dass er immer wieder Zeug sagt, und nicht kannst ernst nehmen. Wissen wir jetzt, haben wir schon tausendmal darüber geredet. Trotzdem ist inhaltlich seine Politik 8000-mal besser, als was der Friedrich Merz zum Beispiel macht, wo auch viel Unsinn erzählt.
0: Also, der schlechteste Präsident 8000-mal besser. Das ist ja grotesk. Also, nochmal.
1: Welches Land ist fast wirtschaftlich am Zusammenbrechen und ist instabil wie noch nie? Ist das Deutschland oder Amerika? Bitte.
0: Also, wir reden jetzt über Amerika. Und über Deutschland können wir dann vielleicht nächste Woche wieder reden. Reden wir noch über den Iran-Krieg. Also, wie hätte er den Krieg können gewinnen. Du willst ja, dass das Regime gestürzt wird. Das wüsste man, wie das geht. Die beiden Busse haben gemacht, wie man es macht, oder? Haben 100'000 für amerikanische Soldaten gegen den Irak angebracht und haben zweimal den Krieg gewonnen. Der Donald Trump hat das Gefühl gehabt, mit ein paar Luftangriffen, so à la Venezuela, kann man das auch gewinnen. Das hat er nicht gemacht. Und jetzt ist es immer schlimmer. Jetzt haben die Houthis haben jetzt auch noch Bab el-Mandeb, die engste Stelle im Roten Meer, haben sie jetzt auch noch erobert und verhindert dort, dass Öl rausgeht. Ölpreis ist jetzt bei $107, geht immer weiter rauf und man weiss nicht weiter. Es wird jede Woche schlimmer, Markus.
1: Nein, das sehe ich überhaupt nicht so. Also erstens wegen dem Irakkrieg. Der Irakkrieg ist ein viel grösseres Desaster, als was jetzt beim Iran sich abzeichnet, weil die Irak rausnehmen und auf diese Art rausnehmen hat überhaupt nicht gebracht. Zweitens hat der Bush noch Zeug behauptet, die nicht gestimmt hat, ob er gelogen hat oder nicht, wissen wir nicht.
0: Aber hat der Krieg gewonnen?
1: Ja, ganz kurzfristig hat er kurz gewonnen und nachher langfristig hat er den Krieg total verloren und hat unendlich viel Geld ausgegeben, viel mehr Geld ausgegeben, als der Donald Trump ausgibt. Nein, ich finde die Strategie, dass er es probiert mit einer Blockade, finde ich nach wie vor richtig. Zweitens, die Idee, dass man mit einem Blitzkrieg den Iran kann so etwas abwerfen, ist übrigens von den Israelis gewesen. Die Israelis sind ja nicht gerade Vollidioten, was Militär betrifft. Vielleicht für dich auch Vollidioten, wie alles Vollidioten sind, die anderer Meinung sind als du. Aber der Punkt ist, der Iran-Krieg, solange die Blockade bleibt, kommt es gut. Die Frage ist, ob er durchhebt.
0: Also, er hebt durch. Was heisst, er hebt durch? Jetzt ist sogar noch die wichtige Ölpipeline in Saudi-Arabien ist bombardiert worden von irgendwelchen iranischen Miliz aus dem Irak. Das sind immerhin 7 Millionen Barrels, die dort rausgegangen sind. Die Straße von Hormuz, wo er gesagt hat, oh, er will sie zu nennen Trump Strait. I have to get something out of it. Er muss etwas selbst ja, profitieren.
1: Wär gut, er würde es mal durchheben. Er würde durchheben. Die Straße von Hormuz muss man unbedingt besetzen. Die Amerikaner, kannst jetzt schon lachen, Roger. Nein. Aber du tust jetzt wirklich über Zeugsachen lachen, wo andere Leute
0: aus ihrer ernsthaft
1: über das nachdenken und eben finden, die Iran darf nicht weiterbleiben, weil die Iran irgendwann Israel vernichtet. Aber vielleicht ist dir das auch gleich. Es ist klar,
0: das ist eine Unterstellung.
1: Roger, du tust dich immer so verhalten, als hättest du schaurig gefreut, wenn der Iran noch lange durchhebt. Der Iran muss verlieren, unbedingt. Und es ist richtig, dass man probiert, das Regime wegzubringen. Das ist richtig.
0: Genau, das finde ich auch. Aber eben, ich habe gesagt, welche Methode funktioniert hätte, weil man hat es schon zweimal gemacht im Irak. Die Methode, Trump hat nicht
1: Irak
0: funktioniert.
1: Irak ist doch nicht Erfolg gewesen. Also Roger, das ist doch kein Erfolg gewesen, Irakkrieg. Entschuldigung. Entschuldigung. Der Trump ist ja wegen dem sogar gewählt worden.
0: Der Saddam Hussein ist nachher weg gewesen. Dort hat es Regime-Change gegeben.
1: Und jetzt? Dann schauen wir das Land an jetzt. Und
0: dann haben die Amerikaner versagt. Also was dann bei einem Regime-Change in Iran gekommen wäre, wenn man es angebracht hätte, das wissen wir nicht. Aber gelacht habe ich, weil der Trump sagt, man sollte das Trump-Straits nennen. Die Straße von Hormuz. I have to get something out of it.
1: Das finde ich gut.
0: Ja, das erstaunt mich überhaupt nicht. Eben,
1: das ist super. Ich finde das super. Aber dann soll er es mal machen. Nicht nur davor. Reden.
0: Aber er kann es nicht machen.
1: Mal, er könnte es natürlich machen.
0: Nein,
1: wenn er militärisch mehr Risiken würde. Igo könnte
0: es
1: machen.
0: Also es sind jetzt bald 7 Monate und die Amerikaner haben zu wenig Waffen, sie haben zu wenig Munition, sie haben auch zu wenig Leute, sie müssen jetzt die Leute austauschen. Markus, verschließt doch die Augen nicht von dem Ganzen. Das ist verloren und es wird immer... Nein, Moment.
1: Die Leute, die das bringen mit der Munition, die haben eine Agenda. Weißt du, was für die Agenda ist? Das ist J.D. Vance Agenda. Das ist Tucker Carlson Agenda, die du jetzt offensichtlich auch teilst neuerdings. Es geht darum, mir wieder zu sagen...
0: Unterstellung!
1: Oh, aber Roger, das ist der Punkt. In der Administration hast du Leaks. Jetzt kannst du überlegen, warum hast du die Leaks? Und eine Vermutung ist, dass es die Leute sind, die Isolationisten sind in dieser Administration, die immer den Leuten einreden wollen, den Krieg kann man nicht gewinnen.
0: Nein, das sind die Leute, die realistisch das anschauen. Der J.D. Vance, den ich auch nicht so super finde, der hat sich selber informiert. Der hat nicht einfach nachplappert, alles, was der Donald Trump sagt, einen Tag das, am nächsten Tag das Gegenteil, wir zerstören den ganzen Iran. Nein, die iranischen Führer sind grossartig, mit denen verhandeln und so. Der hat sich informiert und der hat herausgefunden, den Krieg kann man so nicht gewinnen.
1: Das ist Tucker Carlson. Das ist der Tucker Carlson und Roger Köppel wahrscheinlich auch. Aber das ist jetzt offensichtlich deine neue Gesellschaft.
0: Das ist jetzt einfach wieder ganz dumm, was du...
1: Ja, aber Roger, es ist wahr, es sind die rechten Kritiker von Trump, die diese Geschichte erzählen, die du auch erzählst.
0: Es sind auch die linken Kritiker, hör doch auf.
1: Die sind nicht wichtig in der Regierung, die gibt es ja dort gar nicht.
0: Also Markus, du bist also eine ganz extreme Nudel langsam. Irgendwie jetzt aus mir sagen, ich habe etwas zu mit dem Tucker Carlson. Geht es eigentlich noch? Du hast mehr zu tun mit Alice Weidel als ich mit dem Tucker Carlson.
1: Der Punkt ist doch der, dass ich gesagt habe, das mit der Munition, die Leute, die das die ganze Zeit bringen, die haben eine Agenda. Und die Leute sind nicht die Linken. Linken, sondern es sind die rechten Kritiker von dem Krieg.
0: Nein, es sind beide. Und die, die es wissen, und der Donald Trump, der weiss es nicht und er kommt nicht aus dem raus. Und wir sind jetzt im 7. Monat und es wird noch weitergehen. Und du hoffst immer noch auf mehr Krieg. Und der Krieg kommt nicht. Du Kriegsgurgeln, du bringst es nicht an. Und musst dir jetzt einfach sehen, dass die Strategie versagt hat. Wieso verschliessest du die Augen von dem, dass jetzt die Houthis, so dass die Houthis jetzt sogar noch das Rote Meer kontrollieren? Houthis unterstützt von den Iranern noch das Rote Meer,
1: das
0: unterstützt,
1: nur,
0: dass die Weltwirtschaft am Rand ist. Und
1: ja,
0: du
1: wer,
0: mit
1: Krieg führt, wer Krieg führt, macht Fehler. Aber das grosse Ziel, Roger, noch eines, wir wollen den Iran weghaben. Das ist wichtig. Das ist mittelfristig sehr wichtig. Und das weißt doch du. Und ich weiss gar nicht, warum du immer darauf hoffst, fast, dass der Krieg scheitert.
0: Das unterstellst du mir. Ja,
1: du redest so.
0: Nein.
1: Also. Kannst du jetzt klarstellen und kannst sagen, ich will, dass der Iran-Krieg gewonnen wird. Weil wir müssen gewinnen.
0: Ich wollte, dass man die Situation löst. Der Krieg selber war ein Fehler, wie man ihn angefangen hat.
1: Und dann nützt uns jetzt aber nicht
0: und
1: mehr.
0: Und am Anfang hast du gesagt, ich müsste jetzt den Trump loben, dass er das macht. Und ich habe gesagt, ich werde das erst machen, wenn er den Krieg gewonnen hat. Und er hat ihn nicht gewonnen. Er hat alles viel schlimmer gemacht. Die Weltwirtschaft ist in einer Krise. Diesel, du mit deiner Dieseldrocheln und so, zahlst jetzt immer mehr in Amerika, schon 6 Dollar, absolute Rekordwert, etc. Und der Donald Trump geht an seine Convention und sagt, jetzt gehen die Preise total runter. Und ist total unglaubwürdig. Und niemand glaubt ihm mehr. Der Einzige scheint offenbar der Markus Somzi, der zwischendurch mal verkündet, sagt, der schlimmste Präsident von allen Zeiten.
1: Er ist der schlechteste Präsident aller Zeiten, wie er jetzt den Irankrieg geführt hat. Aber noch einmal, den Irankrieg müssen wir gewinnen. Wir müssen ihn gewinnen. Wir müssen ihn gewinnen, wenn er noch in 2 Jahren da ist und Trump gar nicht mehr Präsident ist, weil Iran ist ein so ein gefährliches Regime. Das siehst du ja gerade, der Angriff von der Houthi zeigt, dass es gerade nochmal ein ist. Die Iraner sind unglaublich gefährlich.
0: Sie sind im Angriff jetzt?
1: Nein, sie sind nicht im Angriff, sie sind in der Verteidigung. Nein. Und sie sind kurz vor dem Abgrund. Und wenn der Trump durchheben würde und wenn er weiterhin sein Militär voll einsetzen, könnte man das Problem auch lösen.
0: Also, das ist alles Fantasie von Markus Somm da, der wirklich nicht die Realität anschauen und irgendwelche Unterstellungen macht mir gegenüber, dass ich hoffe, dass die Iran den kriegen. Das ist völlig unsinnig.
1: Aber dann sagst du doch einfach, du hoffst, dass er dich gewonnen wird. Ja, das heißt, du bringst dich nicht übers Herz. Du sagst immer, es war ein Fehler, der Krieg. Okay, kann sein. Aber jetzt sind wir doch in einer Situation, wo es klar ist, was wir müssen hoffen.
0: Wir müssen hoffen, dass das zu Ende geht, dass wir das Ende finden von dem Ganzen. Und dass das nicht immer weitergeht, wie du offenbar sagst. Weil das hat wirklich die Welt an Abgrund gebracht und wird weiter an Abgrund bringen. Man muss ein Ende für den
1: finden. Du wärst auch für einen faulen Frieden, oder? Da wärst du, jetzt noch, du findest das besser als ein Sieg. Und ich bin einfach überzeugt, das wäre nicht gut. Das wäre nicht gut. Das wäre genau das Gleiche bei der Ukraine und bei Russland, wo wir ja gleicher Meinung sind. Ein fauler Frieden zwischen der Ukraine und Russland wollen wir nicht. Das ist nicht gut.
0: Also ich bin für die bestmögliche Lösung. Wenn es ein Sieg wäre, wäre das grossartig. Sieht überhaupt nicht danach aus, sondern man muss schauen, dass man das Bestmögliche rausholt. Und Leute wie du, die irgendwie da in einer Fantasiewelt leben, haben immer noch das Gefühl, das klappt jetzt zusammen. Übermorgen am Morgen hören wir, dass das iranische Regime zusammengeklappt ist wegen der wirtschaftlichen Schwierigkeit. Wird leider nicht passieren. Okay, müssen wir mal einen Punkt machen. Nächste Sendung am nächsten Montag. Einen schönen Abend und viel Vergnügen im Programm von Radio 1.

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5: Es gibt einen schönen und milden Montagabend. Die Temperaturen, die sind bis am Abend um 8 Uhr noch 21 Grad. Und dann gibt es morgen einen richtigen Sommertag, 26 Grad. Und dazu ziemlich viel Sonne. Am Mittwoch allerdings kommt dann eine Kaltfront und dann kehrt dann das Wetter.
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5: Wir haben den Unfall, der Probleme macht auf der A4. Brunnen Richtung Zürich zwischen dem Rüteli-Tunnel und dem Islisberg-Tunnel. Dort hat es einen Unfall gegeben. Die rechte Spur ist dort blockiert. Sie verlieren 45 Minuten, also 3/4 Stunde. Und bitte bilden Sie dort ein Gas für das Rettungsauto. Dann staut es auf der A4 aber in der Region Schaffhausen, und zwar Richtung Winterthur, zwischen der Verzweigung Mutzenthali zu Herblingen und Mutzenthali zu Schaffhausen, auch dort wegen einem Unfall. Und der Feierabverkehr wird jetzt vor allem auf dem Nordring, und zwar Richtung St. Gallen, zwischen dem Limmatalen Kreuz und dem Kubrist staut es noch, zwischen dem Brüttensee Kreuz und Zürich-Ost genauso, beim Autobahnende Wiedicke ab Braunau, über die Hirzel Richtung Silbruck, zwischen den Nevels und Netzl im Kreisel. Das ist Staumelder-Info, danke für die. Und vor dem Gotthard, Richtung Norden im Moment 2 km Stau, das heisst 20 Minuten warten.
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0: Genau, beschissen Wendung. Marc Jäcki und Dani Wüthrich. Heute kommen wir noch an Kilby.
2: Ja, nein. Wir gehen früh ins Bett, ja, dass wir morgen parat sind und dass wir so klare Stimmen haben wie unsere Gäste.
3: Ja, Dara Masi haben wir als Morgenmensch mit der Thronfolge, ja, einen sehr erfolgreichen Podcast, den sie da mit der Kollegin ziemlich tabulos unter der Gürtellinie Themen erwähnt. Und machen wir auch die Erwachsenen.
2: Und dann können wir noch ein paar Herren singen. Da hier im Studio.
0: Im Studio?
2: A Cappella.
3: Genau. Oh, wow. Und zwar die singenden Pinguin. Singing Pinguin, die sind seit 35 Jahren im Business, in der Schweizer Showszene. Tun wie Bliss auch das Lustige mit dem Gesang kombinieren. Und vielleicht wird ja das übernehmen wir nämlich jetzt gerade, vielleicht wird ja das auch unsere neue Station Voice, die Band. Also weißt, probieren wir gerade einmal einzubauen, für das, dass sie uns den Teppich musikalisch ausrollen und wir können darüber moderieren.
0: Dann kann eigentlich unser Sounddesigner, der ja all diese Sachen kreiert, kann einpacken.
3: Genau.
0: Wir treffen immer eine Live-A-Cappella-Band, wo sie
3: jingles machen. Wir versuchen das mal.
2: Das wäre natürlich der Rückschritt in die Stummfilmzeit, wenn wir da hier die jeden Tag da hier zu Gast hätten, die Jingles live einsehen würden.
3: Aber das leisten wir uns einfach mal. Das ist schon so.

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7: Im Studio der Dario Jecker, guten Abend. Auf Trinkgeld werden in der Schweiz auch weiterhin keine Steuern erhoben. Auch Sozialversicherungsbeiträge müssen auf Trinkgeld nicht geleistet werden. Das hat das Parlament entschieden. Von Steuern und Sozialausgaben ausgenommen sein, sollen demnach auch elektronisch bezahlte Trinkgelder. Der Bundesrat wollte ursprünglich, dass Trinkgelder künftig steuer- und AHV-pflichtig werden. Der Verleger und Unternehmer Jörg Marquardt ist im Alter von 81 Jahren nach schwerer Krankheit in Zürich gestorben. Das berichtet der Blick. Mit geliehenen 2000 Franken gründete Marquardt 1965 die Jugendzeitschrift Pop. Später wurde er einem breiten Schweizer Publikum durch Fernsehsendungen wie Traumjob und später Die Höhle der Löwen bekannt. Marquardt hinterlässt eine Frau, 5 Kinder und eine Stieftochter. Finnland kriecht unter Frankreichs Atomschirm. Das heißt, Finnland schließt sich dem französischen Programm zur nuklearen Abschreckung an. Das teilen die beiden Staaten mit. Bei der Initiative gehe es darum, die Sicherheit Europas zu stärken, schreibt Finnlands Präsident Alexander Stubb. Frankreich ist neben Großbritannien das einzige europäische Land, das über Atomwaffen verfügt. Mercedes-Benz ruft weltweit über 23.000 Autos zurück. Zahlreiche Diesel- und Hybridautos der GLE-Baureihe 167 sind betroffen. Laut der Datenbank des Deutschen Kraftfahrtbundesamts könnte ein falsch verbautes Schutzblech der Grund sein, berichtet das europäische Rückrufportal SafetyGate. So könnte die Kraftstoffleitung beschädigt worden sein, was zur Folge hätte, dass das Auto nicht mehr beschleunigen kann. Dies stelle ein Sicherheitsrisiko dar. Die Reparatur beim Mercedes-Partner dauere etwa eine Stunde. der Ätna rumort wieder. Der Flughafen Catania auf Sizilien ist deshalb gesperrt. Die Sperrung dauert mindestens bis heute Abend. Das haben die Behörden angeordnet. Mehr als 50 Flüge fallen aus oder müssen auf andere Flughäfen umgeleitet werden. Betroffen sind auch internationale Verbindungen. Der Ätna, Europas aktivster Vulkan, hatte bereits im August für eine mehr als einwöchige Sperrung des Flugverkehrs in der Region gesorgt.
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9: Es gibt einen freundlichen, schönen Abend zum Geniessen oder nochmal an Kielbitz gehen, bei mich nachbeschissen. Die Temperaturen die sind nämlich 21 Grad am Abend um 8 Uhr. Und dann haben wir eine kühle Nacht vor uns, also angenehm zum Durchlüften, 10 bis 12 Grad. Dann haben wir morgen fast Sonnenbrille und Bikini-Wetter. 26 Grad, dazu Sonne. Und für alle, die es heiß ist, keine Angst, es kehrt am Mittwoch wieder.
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9: Wir haben nicht mehr viele Meldungen. Der Unfall auf der A4 Brunnen Richtung Zürich macht noch Probleme. Und zwar zwischen dem Rüdeli-Tunnel und Zürich-West stocken sie dort rum. Dann haben wir beim Autobahnende Wiedike geht es noch länger, also gehen wir wegen Knabenschüsse dort. Und es staut ab Brunnau übrigens. Und vor dem Gotthard staut es Richtung Norden 2 Kilometer, das heisst 20 Minuten warten.
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9: Wohnen Sie auf dem Stadt oder auf dem Land oder in der Stadt? Wenn Sie in der Stadt wohnen, dann sind Sie sicher, ja, das ist meine eigene Entscheidung, ich bin ein Stadtmensch. Oder aber wenn Sie sagen, ach, Stadt ist gar nicht für mich, ich brauche Platz und ich habe lieber ein Häuschen, dann ist auch das nicht Ihre eigene Entscheidung, wie Sie meinen. Was ich genau damit meine, das klären wir gerade in dieser Stunde. Ob Stadt- oder Landmensch, ob Sie in der Stadt oder in der ländlich wohnen oder übrigens auch andere genetische Faktoren, wie zum Beispiel, wenn Sie schlafen gehen. All das steckt in unseren Genen. Die spannenden Zahlen stellen wir Ihnen vor nach 4 Radio 1 jetzt am Stück. Und da haben wir den Andrew Donalds mit dabei, Elvis Presley, Electric Light Orchestra und das erst der Joey Cocker. Haben Sie einen wunderbaren Montagabend. Ich darf noch eine Stunde mit Ihnen. Freue mich sehr. Am Mikrofon Elena Wagen. Hallo miteinander. Am Mikrofon Elena Wagen. Hallo miteinander.

Perfect Light Orchestra auf Radio 1. An diesem Montagabend hören Sie uns gerade von zu Hause aus? Und wenn ja, wohnen Sie in der Stadt oder auf dem Land? Ob Sie in der Stadt oder auf dem Land wohnen, ist anscheinend gar nicht eine Frage von Zufall oder Präferenz, sondern liegt in unseren Genen. Klingt absurd, zeigt jetzt aber neueste Zahlen. Ob man lieber zumindest in der Stadt wohnt, am Morgen topfit ist oder erst am Abend richtig auftauchen kommt, das alles ist offenbar eben nicht nur Charaktersache. Auch unsere Gene haben das wörtlich mitzureden. Eine grosse internationale Studie mit Daten von mehr als 1 Million Menschen hat 1260 genetische Varianten gefunden, die mit wichtigen Persönlichkeitseigenschaften zusammenhängen. Kein Scherz. Zum Beispiel mit Offenheit, Gewissenhaftigkeit oder Extraversion. Und das zeigt sich offenbar auch im Alltag. Menschen mit genetischen Merkmalen, die mit mehr Offenheit zusammenhängen, sind zum Beispiel häufiger in kosmopolitische, städtische Quartiere. Sie sind laut der Studie auch eher in der Nacht aktiv. Bei Menschen mit Merkmal für Gewissenheit in den Genen zeigt sich ihnen das Gegenteil. Sie sind häufig am Tag über aktiv, ziehen eher aus der Stadt raus, und zwar in wohlhabende Vororte. Und Gewissenhaftigkeit hängt auch mit gesünderem Verhalten zusammen. Mehr Sport, weniger Substanzenkonsum, ein tieferer Body-Mass-Index und weniger Spitalaufenthalt. Aber, und das ist wichtig, es gibt nicht nur das eine Stadtmensch-Gen oder das Nachtüle-Gen. Jede einzelne Genvariante hat nur einen winzigen Effekt. Gen schreibt also nicht unseren Lebenslauf, immerhin das, die beruhigende Nachricht. Oder anders gesagt, DNA gibt vielleicht einen Schubs. Aber wohin wir am Schluss ziehen und wann wir ins Bett gehen, das entscheidet zum Glück immer noch wir selber.

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Miami Sound Machine auf Radio 1. Es ist ein sehr milder Montagabend für den 14. September. Und morgen, 15. September, gibt es nochmal einen richtigen Sommertag. Morgen 26 Grad und ziemlich viel Sonne. Und dann denkt man sich, es ist schon verrückt, dass der Sommer so speziell ist. Er ist auch speziell warm gewesen. Allerdings, am 15. September, ein Sommertag, das ist gar nicht so ungewöhnlich. Wir haben genau vor einem Jahr, am 15. September, exakt auch 26,2 Grad gehabt bei der Station Zürich-Lothen. Und im September 2020, dort ist es mit 29,4 Grad in der Region Zürich sogar noch heißer gewesen. Für alle die, wo es zu heiss ist, keine Angst. Am Mittwoch dreht es dann wieder. Und ich weiss, was sagen Sie jedes Mal. Aber ich glaube, dann ist der Sommer dann etwa wirklich langsam vorbei. Ob Sie sich auf den Herbst freuen oder schon auch am Sommer nachtrauern, ich wünsche Ihnen jetzt einen wunderbaren Montagabend, einen warmen, milden Montagabend. Wir hören uns morgen schon um 10 Uhr am Morgen wieder in der Mittagsshow. Ich freue mich sehr. Bis dann verabschiedet sich Elena Wagen. Bis morgen.

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1: Im Studio der Dario Jecker. Guten Abend. Der Verleger und Unternehmer Jörg Marquardt ist im Alter von 81 Jahren nach schwerer Krankheit in Zürich gestorben. Das berichtet der Blick. Mit geliehenen 2000 Franken gründete Marquardt 1965 die Jugendzeitschrift Pop. Später wurde er einem breiten Schweizer Publikum durch Fernsehsendungen wie Traumjob und später Die Höhle der Löwen bekannt. Marquardt hinterlässt eine Frau, 5 Kinder und eine Stieftochter. In der EU gibt es erneut Streit um die Sanktionen gegen Russland. Wie ein irischer Sprecher mitteilt, konnten sich die Mitgliedstaaten nicht darauf einigen, an diesem Dienstag auslaufende Strafmaßnahmen, wie ursprünglich geplant, um 12 Monate zu verlängern. Vereinbart werden konnte demnach nur eine Verlängerung um 7 Tage, also bis am 22. September. Bis dahin sollen nun weitere Gespräche über Streitfragen bezüglich der Sanktionen gegen Russland geführt werden. Finnland kriecht unter Frankreichs Atomschirm. Das heißt, Finnland schließt sich dem französischen Programm zur nuklearen Abschreckung an. Das teilen die beiden Staaten mit. Bei der Initiative gehe es darum, die Sicherheit Europas zu stärken, schreibt Finnlands Präsident Alexander Stubb. Frankreich ist neben Großbritannien das einzige europäische Land, das über Atomwaffen verfügt. Nach dem grossen Datenklau warnt Liechtenstein vor zu viel Transparenz bei Finanzdaten. Hacker hatten im Juli aus einem Register Informationen zu über 30.000 Firmen, Stiftungen und anderen Organisationen kopiert, darunter Namen und Geburtsdaten ihrer wirtschaftlichen Eigentümer. Prinz Michael von Liechtenstein kritisiert nun gegenüber der Financial Times, dass immer mehr Offenlegungspflichten auch immer neue Ziele für Cyberangriffe schaffen. Besonders skeptisch sieht er Pläne, die solche Register europaweit miteinander zu verknüpfen. Das Originaltitelbild des Comics Asterix bei den Briten ist für 1,2 Millionen Euro versteigert worden. Bei der Auktion in Belgien habe der Käufer einschließlich Gebühren sogar fast 1,5 Millionen Euro gezahlt, wie das Auktionshaus BD Enchères in Lüttich mitteilt. So viel habe ein Werk des Comiczeichners Albert Uderzo noch nie erzielt.
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1: Es bleibt trocken in der Nacht und morgen gibt es wieder mal Sonnenschein, meistens auch und Temperaturen bis 27 Grad.
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1: Keine Meldungen von der Strasse, ich wünsche ganz eine gute Fahrt.
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1: Roger gegen Markus, an dem Montag, wir reden über Viola Amherd und der F. 35, was sind die Folgen für die Schweiz? Dann die künstliche Intelligenz, Warnungen von den Fachleuten aus Silicon Valley, dass die Menschheit könnte ausgelöscht werden, und zwar bald. Wahl in Israel mit einem Eklat, wo Sarah Netanyahu, Frau von Benjamin Netanyahu, lanciert hat. Und der Donald Trump verspricht 5'000 Dollar für jeden Erwachsenen, wenn er Midterm-Wahlen gönnt, und fordert seine Anhänger auf, bei diesen Wahlen massiv zu beschissen. Also, zuerst aber etwas zu unserer grundsätzlichen Diskussionskultur, Markus. In unserer letzten Sendung von Publikum über die Wahl in Sachsen-Anhalt hast du erwähnt, dass, wenn die AfD weiter massiv gönnt, wohl viele Deutsche in die Schweiz kommen werden. Das hat zu folgendem Dialog geführt.
2: Und da muss man halt auch wieder mal deutlich sagen, es gibt Völker, die uns etwas bringen, und es gibt solche,
3: wie die Magrebiner,
2: die uns einfach ausrauben. Ja, du kannst wählen, was willst du lieber? Also, einen deutschen Arzt oder einen magrebinischen Räuber? Was willst du lieber?
3: Das ist... Der Markus Somm ist der übelste Propa.
1: Also, das Publikum hat applaudiert, hat aber Reaktionen ausgelöst, weil das ist mehr als polemisch, verleumderisch. Das ist die Rhetorik von der Alice Weidel, von der AfD, wo du ja Partys triffst. Was ist los mit dir, Markus, wenn du solche Sachen rauslässt? Ist das ernst gemeint oder einfach irgendwie Halligalli?
4: Es ist Statistik, und zwar vom Staatssekretariat für Migration. Ich glaube, wie viel war die Zahl? 95% von allen magrebinischen Asylbewerbern sind kriminell oder werden beschuldigt. Also 90% von denen, die hier kommen. Das heisst, nicht alle Magrebiner, die in Algerien, Tunesien und Marokko leben und bleiben, sind das. Aber die, die zu uns kommen, zur Zeit wegen einer völlig verfehlten Politik, einer verfehlten Asylpolitik, sind zu 90% kriminell. Und die wollen wir nicht. Die bringen uns nichts. Das ist der Punkt. Während Deutsche zum ganz grossen Teil uns sehr viel bringen, und die wenigsten von denen sind kriminell. Im Gegenteil, sie haben sogar tiefere Kriminalitätsraten als die Schweizer. Das ist der Punkt. Um das ist es gegangen.
1: Aber eben, die Tatsache, dass da etwas passiert in Deutschland, du hast geredet, sollte eine Mitte-Rechts-Regierung werden, geführt von der AfD, Mitte-Rechts, die ist gesichert rechtsextrem. Damit tust du alles verharmlosen und tust völlig, also deine populistische Politik auf eine Art und Weise darstellen, die vielen Leuten irgendwie überhaupt nicht passt, mir auch nicht.
4: Ja gut, also da kann man unterschiedliche Meinung sein, wie man mit der AfD umgeht, das ist ein riesen Thema, ist der grosse Issue von diesem Land, und ich bin absolut der Meinung, dass man die AfD unbedingt muss in die Regierung reinholen. Ich finde es sehr gut, wenn sie in Sachsen-Anhalt mal könnte zeigen, ob sie etwas kann oder nicht, ob die Partei überhaupt etwas taugt. Und da sind auch durchaus berechtigte Zweifel da. Aber es ist völlig klar, wenn man von einem Links-Rechts-Spektrum ausgeht, dann gibt es halt linke und rechte Parteien, es gibt eine Mitte, und AfD und CDU und CSU und die FDP, die es bald nicht mehr gibt, sind Mitte rechts, während die SPD, die Linke und auch die Wagenknecht Mitte links sind oder eben ganz links. Spielt doch gar keine Rolle, das ist der Punkt.
1: Spielt eine grosse Rolle, und wir gehen jetzt nicht auf das ein. Die Art von Darstellung empfinde ich als völlig falsch und irgendwie verwedelnd über das, was passiert. Reden wir über Viola Amherd. Sie hat gesagt, es gibt einen Fixpreis beim F35, hat das mehrfach bestätigt, das war falsch gewesen, wissen wir. Du sagst jetzt, das kostet die Schweiz eine Milliarde. Ist das Hauptproblem?
4: Nein, das Hauptproblem ist natürlich, dass sie wahrscheinlich die Unwahrheit gesagt hat, vielleicht bewusst, dann wäre es eine Lüge, das können wir nicht nachprüfen, aber es ist natürlich schon einmalig, dass eine Bundesrätin, ein Bundesrat so lang und so wiederholt etwas sagt, was nicht stimmt. Und was ich am meisten stossend finde, ist, sie hat ja selber gemerkt, es ist kontrovers. Sie ist nie zu ihren Mitarbeitern gegangen und hat gesagt, oder offensichtlich nicht, gesagt, hey, jetzt wollte ich es genau wissen, tönt das bitte anschauen, sondern sie hat Land auf, Land ab, immer wieder die Unwahrheit erzählt. Das heisst für mich ein bisschen, sie hat das wirklich in Kauf genommen, dass man in die Irre geführt wird.
1: Also ich glaube eben, es geht nicht um die Milliarden, oder vielleicht sind es dann zwei. Es geht um den Vertrauensverlust, weil ich glaube nicht, dass es einen besseren Deal mit den Amerikanern geht. Die haben immer gesagt, es gibt keinen Festpreis. Mehrkosten gehen immer zulasten der Käufer, wenn man in Amerika Waffen kauft. Und Nachfolgekosten, wissen wir, sind auch massiv höher als angegeben. Das Problem ist doch, dass man vielleicht den F-35 gar nicht gekauft hätte, wenn man das alles gewusst hätte. Ja, dann hätten wir wahrscheinlich den Rafale genommen. Das finde ich das zweite Hauptproblem. Neben dem Vertrauensverlust, dass wir wahrscheinlich den falschen Flüger gekauft haben.
4: Also erstens, den Vertrauensverlust finde ich auch das Hauptproblem. Ich finde, es ist eine Bundesrätin, die die Unwahrheit gesagt hat und mit ihr noch viele Chefbeamten auch noch. Das ist auch noch, da kommt noch dazu. Und da, vor dem Parlament, das ist unglaublich. Und vor der Volksabstimmung. Und ich glaube auch, du hast recht, wenn das nicht so gewesen wäre und sie hätte müssen sagen, es kostet vielleicht eben 8 Milliarden und nicht 6 Milliarden, dann wäre es viel schwieriger gewesen, das Flugzeug durchzubringen. Gleichzeitig muss ich sagen, ich glaube, der F-35 ist trotzdem die bessere Wahl. Erstens ist technisch viel bessere Flugzeug. Es gibt Leute, die sagen, das ist übertrieben. Kann sein, aber auch aus politischen Gründen ist das total wichtig gewesen. Wir diskutieren die ganze Zeit darüber, ob die Schweiz müsse kooperieren können mit der NATO und so weiter. Dann ist ein F-35 in dem Sinn politisch das bessere Signal gewesen an die Hauptmacht in der NATO, als wenn wir mit Frankreich ins Geschäft gekommen sind. Während ein Land, das uns übrigens seit langer, langer Zeit immer wieder eher schlecht behandelt.
1: Also, wenn man sieht, wie Amerika mit Verträgen umgeht, dann müssen wir jetzt gar nicht eingehen.
4: Während ein Land, das uns übrigens seit langer, langer Zeit immer wieder eher schlecht behandelt.
1: Also, wenn man sieht, wie Amerika mit Verträgen umgeht, dann müssen wir jetzt gar nicht eingehen.

0: Was wir prüfen, da haben wir also eine Verteidigungsministerin, sie ist Anwältin und hat den Vertrag nicht gelesen. Wahrscheinlich hat sie im Brief ganz andere Fälle, viel einfachere Fälle. Ich hoffe, dass sie dort den Vertrag gelesen hat und ist offenbar auf das nicht vorbereitet gewesen. Und was erwarte ich jetzt von der Frau Ammer? Also endlich, also mindestens wäre eine Erklärung, oder? Nicht einfach abtauchen. Und zweitens wahrscheinlich auch noch eine Entschuldigung.
1: Ja, eindeutig. Und vielleicht sogar bei der Pensionierung, Pension ein bisschen sagen, du, ich verzichte da noch auf etwas. Weil ich finde, es ist einzigartig. Und du hast vorher gesagt, ich meine, ich glaube, sie ist nicht einmal Anwältin, sie ist auch Juristin und Notarin gewesen. Anwältin nicht. Aber es ist unglaubwürdig eigentlich, dass eine Juristin Verträge nicht liest. Und ich meine, das ist der teuerste Vertrag, den sie je zu verantworten hat. Kann eigentlich fast nicht sein. Ich finde schon das Narrativ eigentlich sehr speziell. Und ist eben typisch gewesen. Man hat Viola Amherd sehr, sehr lang immer wieder geschont, wie sie halt richtig gestimmt hat im Bundesrat, nämlich immer mit links. Das ist der Grund, warum Viola Amherd sich das leisten konnte. Das ist der dirty secret vom Ganzen. Und wie gesagt, ich finde es unglaublich, dass sie sich öffentlich jetzt nicht äußert, dass sie sich nicht entschuldigt und stattdessen geht sie auf Norwegen an die Beerdigung.
0: Das kann sie ja machen.
1: Also nein, das geht doch nicht, dass wir Schweizer dort hinschicken, wo jetzt Kopf
0: steckt. Das ist schon lange Plan.
1: Ja, das ist doch gleich, dann wechselt man so etwas aus. Ich finde das auch gegenüber Norwegen übrigens eigentlich ein Affront.
0: Also reden wir über künstliche Intelligenz, grosses Thema weltweit. Spitzenleute aus Silicon Valley, die warnen vor der Gefahren. Alles könnte außer Kontrolle geraten. Die Menschheit gefährdet, und zwar durch ihre eigenen Systeme. Sie können die nämlich nicht mehr unter Kontrolle bringen. Die machen sich selbstständig. Wir haben mehrfach darüber geredet, über künstliche Intelligenz. Und ich habe immer wieder gesagt, es braucht eine Kontrolle. Und du hast immer gesagt, nein, keine Kontrolle. Sonst wird irgendwie der Fortschritt gehemmt. Und was sagst du jetzt?
1: Ich sage immer noch das Gleiche. Weil letztlich die Firmen, die jetzt alle da, ich finde das auch ein bisschen interessant, ich finde sie also gespässig. Ich meine, die Firmenchefs, die jetzt da kommen und Krokodilstränen vergüssen öffentlich, sie haben sie ja in der Hand. Also wenn sie so besorgt sind über Sicherheitsprobleme, dann sollen sie doch die lösen. Sie können ja das selber in ihrer Firma machen. Wieso brauchen sie jetzt wieder den Staat, der ihnen im Prinzip wieder Cover gibt? Das ist doch völlig durchsichtig. Es geht doch nur darum, dass sie nachher nicht wollen, selber Verantwortung übernehmen. Sie müssen halt Verantwortung übernehmen. Sie haben ja die Firma. Sie haben ja die Forschungsabteilungen. Und ich weiss gar nicht, wo ich es gelesen habe. Ich glaube, heute in der Zürich-Zeitung und so weiter, dass sie relativ wenig Geld ausgeben für Sicherheit und alles in die Forschung und Entwicklung. Ihnen, das können Sie selber ändern, da brauchen Sie nicht das Gesetz.
0: Also Markus, hör mal, das ist wieder dahingeschwatzt, Krokodilstränen. Nein, es ist eine Konkurrenz. Wenn der Konkurrent etwas macht, was man selber dann nicht mehr macht, dann tut man die eigene Firma schädigen. Man muss Regeln haben, die für alle gelten. Und der Dario Amadei von Anthropic, der Sam Altman von OpenAI und sogar Elon Musk sind dieser Meinung. Sie wollen eine Art Selbstkontrolle machen, dass irgendwie die neuen Modell dann begutachtet werden von außen, um zu schauen, ob dort die Kontrolle noch gehalten wird. Und der Donald Trump, der gestern gefragt worden ist über das, der sagt natürlich das Gleiche wie du. Man muss das einfach machen lassen, etc. Und so. Dabei kommt der Xi Jinping in weniger als zwei Wochen nach Washington. Und es braucht einen Deal zwischen Amerika und China, damit man das irgendwie unter Kontrolle kriegen. Und wenn du einfach sagst, jede Firma soll allein entscheiden, nach diesen Warnungen von diesen Leuten, die sagen, das kann innerhalb der nächsten Jahre zu einer Katastrophe führen, das finde ich einfach der Fahrlässig. Bei Atom hat man das können kontrollieren, dann hat man Abkommen gemacht, international, ist ein bisschen einfacher gewesen. Es sind nicht Privatfirmen gewesen, sondern der Staat. Also da sind mehrere Privatfirmen sind da involviert und da muss es eine gemeinsame Regelung geben. Da geht es nicht um die Eigenverantwortung für jeden Einzelnen, Markus.
1: Wohl, es geht genau um das, weil alles andere ist naiv. Weil es funktioniert ja nicht. Ich meine, Tschernobyl ist ja unter anderem wegen der Atomaufsichtsbehörde, wo du sagst, ist ja genau deswegen möglich gewesen, weil sie nämlich nicht aufgepasst haben, wie die Russen nicht drauf gepfiffen haben. Und heute ist mit den Chinesen genau das Gleiche. Die Chinesen tun uns seit 20 Jahren bescheissen, was Intellectual Property betrifft. Und die Vorstellung, dass man mit den Chinesen einen Deal machen kann, in der wichtigsten Branche der Zukunft, dass sie sich dann zurückhalten, ist so unendlich naiv, ich kann es fast nicht aussprechen. Und die Firmenchefs sind natürlich natürlich nicht so naiv wie du jetzt, sondern sie haben ganz andere Interessen. Es geht vielleicht darum, dass sie ihre Imageprobleme ein bisschen lösen wollen. Sie haben totale politische Widerstände jetzt gegen Datacenter und so weiter. Ich empfinde es als eine absolute Heuchelei, weil sie könnten jederzeit selber sagen, wir wollen das nicht bremsen.
0: Sie machen,
1: aber
0: ja,
1: sie wollen wieder, dass der Papa Staat das macht und mit dem Ski

0: Tag reden und die naive Vorstellung, dass du mit dem Ski kannst einen Deal machen kannst, den der einhalten tut, Entschuldigung, denen ist nicht zu helfen.
1: Also der Papa Staat, der tut so vieles regeln, von den Airbags über Sicherheitsgurten, über sehr viele andere Sachen und jetzt ausgerechnet dort,
0: Airbag wo Airbag ist vielleicht ein bisschen weniger komplex als AI. Ja, aber oder? Das ist doch nicht zu vergleichen. Aber das ist doch dummes Zeug.
1: Nein, das ist dummes Zeug, wenn man sagt, die Drohung, dass das wirklich aus Rand und Band könnte geraten und vielleicht ist sich sogar der Xi Jinping das bewusst, dass wenn er das weitermacht, dass das die ganze Menschheit gefährdet. Also gut.
0: Nein, aber Roger, noch nein, bitte. Also, Entschuldigung. Wir wissen jetzt noch nicht, was in Wuhan passiert ist. Wir haben eine Pandemie erlebt, die wahrscheinlich von den Chinesen selber ausgelöst worden ist. Und sie sperren sich gegen jede Untersuchung. Mit dem gleichen Regime willst du so einen Deal machen, dass sie bei AI sich mässigen würden. Das ist doch einfach absolut unmöglich, dass das passiert. Und man soll die Menschheit nicht in falscher Sicherheit wägen. Es geht nämlich auch um das. Es geht immer ums Gleiche. Eigenverantwortung kannst du brauchen, aber wenn du halt zu faul bist, dann sagst du, der Staat soll es machen. Ob es denn der Staat kann machen, ist der gleich.
1: Also der Staat macht mal gar nichts. Donald Trump hat bis jetzt nichts gemacht. Es sind die Leute wirklich von Silicon Valley, die gekommen sind und gesagt, wir brauchen das.
0: Ich meine, der chinesische Staat.
1: Gut, also,
0: der chinesische Staat müsste ja mitmachen. Und der chinesische Staat ist ein Betrügerstaat.
1: Gut, also, Hintergründe über das ganze grosse Thema, das komplexe Thema, das jetzt wirklich weltweit im Zentrum steht, am nächsten Sonntag im Doppelpunkt. Ich mache ein Interview mit Kevin Schawinski, einem wohl besten KI-Spezialist der Schweiz.
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1: Reden wir über Israel-Wahlkampf. Ende Oktober ist dort Wahltag. Dort ist generell etwas unterwegs mit harten Bandagen gekämpft. Und jetzt hat Sarah Netanyahu, die Frau von Benjamin Netanyahu, der Führer der Demokraten, der linken Partei, die Yair Golan, beschuldigt, er hätte von den Attacken am 7. Oktober schon im Vorfeld gewusst. Das ist ein guter Freund von dir, du hast ihn kennengelernt in Harvard. Was sagst du zu dem Ganzen?
0: Ja, ich finde es sehr gut, dass er die verklagt. Die Lügnerin, also ich bin ziemlich sicher, dass sie lügt und zwar wie druckt. Das ist eine unglaubliche Verleumdung, die sie bringt. Erstens natürlich durchsichtig, weil man ihren Mann ja das Gleiche jetzt vorwirft und teilweise bessere Hinweise darauf hat, dass der Netanyahu Warnungen aus dem Golf missachtet hat und nicht hat ernst genommen. Und beim Yair ist es wirklich, finde ich, noch doppelt ironisch, weil er ist ja wirklich im Gegensatz zu ihrem Mann, Benjamin Netanyahu, ist der Yair Golan selber an die Front, hat selber Leute gerettet.
1: Am 7. Oktober.
0: Und ich weiss es wirklich selber ganz genau, weil ich habe ihm etwa um 8:30 am Morgen angerufen und wir haben miteinander geredet. Er ist dort schon im Auto gesessen und hat mir gesagt, ich fahre jetzt in den Süden. Bevor er im Hauptquartier war, da haben sie gesagt, läuft alles mehr oder weniger okay. Und dann ist er selber in den Süden gefahren und ich habe mit ihm geredet, während er dort hingefahren ist. Also da, es geht natürlich auch um die Heldengeschichte, die ihr natürlich gar nicht passt, weil ihren Mann hat jetzt die Heldengeschichte nicht zum Erzählen. Und es ist jenseits von gut und böse, aber es ist gut. Ich finde gut, dass er sie verleumdet. Und es ist ja sowieso, es tut mir leid, Entschuldigung,
1: er verleumdet sie nicht, sie verleumdet ihn.
0: Ja, und er tut sie verklagen. Es ist eine ganz dumme Kuh sowieso.
1: Also gut, aber es ist die Frau von Netanyahu, er lässt das durch. Du verteidigst den Netanyahu seit Jahren.
0: Nicht für das. Aber der Netanyahu macht einen Fehler und gewisse Fehler tue ich auch nennen. Politik, und dort habe ich auch mit dem Yair gewisse Differenz, aber das ist etwas ganz anderes.
1: Aber das heisst, da gibt es keine moralischen Prinzipien mehr. Eben er ist ein Held, Yair Golan. Der Netanyahu, der hat eben der Chef von der Golfstaaten ja das offenbar mitteilt im Vorfeld, dass da etwas kommt. Der Netanyahu hat das natürlich dementiert, aber die Golfstaaten haben es nicht dementiert. Und jetzt kommen sie auf diese Art und Weise. Und da frage ich mich, ich weiss, moralische Kriterien sind für dich nicht so wichtig, ethische Kriterien.
0: Das ist doch jetzt eine Verleumdung. Soll ich jetzt auch noch verklagen? Das stimmt doch gar nicht.
1: Du sagst, okay,
0: es geht darum, ob man das ernst nimmt und sagt, Politik hat sehr viele Lügner oder nicht. Aber du mehr unterstellen, mir sagt das nicht wichtig, finde ich jetzt also völlig
1: einer, der Donald Trump während 10 Jahren, wo du jetzt als schlechtesten Präsident bezeichnest, wo während 10 Jahren gelobt hast und immer verteidigt hast, für den sind moralische Kriterien ihr einfach nicht wichtig. Weil der hat so viele moralische und ethische Verletzungen gemacht. Das Letzte, über das reden wir jetzt dann gerade noch, hat letzte Woche an der Convention hat er gesagt, er zahle allen 5'000 Dollar allen erwachsenen Amerikanern, wenn die Republikaner gewinnen, also Wahlkauf, das ist also Bestechung auf einer grössten Ebene, er wird es natürlich nicht zahlen, hat er früher nie etwas gezahlt, wenn er etwas versprochen hat. Und das Zweite hat er noch gesagt, geht bescheissen bei den Wahlen. Cheat like hell. Das ist der Donald Trump, den du jetzt ja mittlerweile vom besten zum schlechtesten Präsident gemacht hast. Was nein, sagst du denn da dazu?
0: Ich finde erstens mal, also nein, schnell zurück zum Netanyahu. Es ist total etwas anderes, ob einer eine gute Politik macht, aber moralisch nicht einwandfrei ist. Und das gibt es halt in der Politik sehr viel. Es gibt einen Roosevelt, der hat zum Beispiel gelogen, und zwar sehr häufig gelogen, und hat trotzdem eine gute Politik gemacht. Man muss das unterscheiden. Es gibt Grenzen, es gibt moralische Verfehlungen, die man nicht mehr verteidigen kann, aber man tut das unterscheiden. Und beim Trump ist genau der Punkt. Ich kann ihm noch nie verteidigen für irgendwelche Sachen, die ich moralisch anrüchig finde. Es geht nicht um das. Seine Politik bleibt trotzdem so 70%, so 60% eine gute Politik. Beim Netanyahu, was den Iran-Krieg betrifft, ist er bis jetzt einer der schlechtesten. Aber was beim Netanyahu ist genau das Gleiche. Der Netanyahu hat sehr viele Sachen richtig gemacht. Dass Israel heute ein Land ist, das reicher ist als Deutschland, ist auch zu verdanken dem Finanzminister Netanyahu und nachher dem Premierminister Netanyahu. Er hat grosse Verdienste um das Land. Grosse Verdienste. Trotzdem ist das jetzt eine Dreckschlacht, die er da mit dem Jair austreibt und der Jair wird da gewinnen. Und zum Trump. Die 5'000 Dollar, jenseits von gut und böse, birrenweich, das ist jetzt so richtig eine populistische, dumme Geste, die nichts bringt.
1: Und das andere, wo er sagt, beschissen doch bei den Wahlen, nachdem er gesagt hat, die Demokraten beschissen, zwar kein einziger Richter, auch nicht von ihm ernannter Richter, hat so etwas festgestellt. Er hat gesagt, die anderen beschissen, was nicht bewiesen ist, und jetzt fordert er sie auf, selber zu beschissen. Was sagst du denn?
0: Da haben wir jetzt schon tausendmal darüber geredet. Der Donald Trump sagt ab und zu Sachen, die er nicht kann ernst meinen oder er meint es ernst, und es ist dummes Zeug. Fertig. Das ist dummes Zeug, aber das muss man in dem Sinn nicht so ernst nehmen, dass er immer wieder Zeug sagt und nicht kannst ernst nehmen. Wissen wir jetzt, haben wir schon tausendmal darüber geredet. Trotzdem ist inhaltlich seine Politik 8000-mal besser, als was der Friedrich Merz zum Beispiel macht, wo auch viel Unsinn erzählt.
1: Also der schlechteste Präsident 8000-mal besser. Das ist ja grotesk. Also nochmal.
0: Welches Land ist fast wirtschaftlich am Zusammenbrechen und ist instabil wie noch nie? Ist das Deutschland oder Amerika? Bitte.
1: Also wir reden jetzt über Amerika und über Deutschland können wir dann vielleicht nächste Woche wieder reden. Reden wir noch über den Iran-Krieg. Also wie hätte er den Krieg können? Du willst ja, dass das Regime gestürzt wird. Das wüsste man, wie das geht. Die beiden Busse haben gemacht, wie man es macht, oder? Haben 100'000 für amerikanische Soldaten gegen den Irak angebracht und haben zweimal den Krieg gewonnen. Der Donald Trump hat das Gefühl gehabt, mit ein paar Luftangriffen, so à la Venezuela, kann man das auch gewinnen. Das hat er nicht gemacht. Und jetzt ist es immer schlimmer. Jetzt haben die Houthis haben jetzt auch noch Bab el-Mandeb, die engste Stelle im Roten Meer, haben sie jetzt auch noch erobert und verhindert dort, dass Öl rausgeht. Ölpreis ist jetzt bei 107 Dollar, geht immer weiter rauf und man weiss nicht weiter. Es wird jede Woche schlimmer, Markus.
0: Nein, das sehe ich überhaupt nicht so. Also erstens schnell wegen dem Irakkrieg. Der Irakkrieg ist ein viel grösseres Desaster, als was jetzt beim Iran sich abzeichnet, weil die Irak rausnehmen und auf diese Art rausnehmen hat überhaupt nicht gebracht. Zweitens hat der Bush noch Zeug behauptet, die nicht gestimmt hat, ob er gelogen hat oder nicht, wissen wir nicht.
1: Aber hat der Krieg gewonnen?
0: Ja, ganz kurzfristig hat er kurz gewonnen und nachher langfristig hat er den Krieg total verloren und hat unendlich viel Geld ausgegeben, viel mehr Geld ausgegeben, als der Donald Trump ausgibt. Nein, ich finde die Strategie, dass er es probiert mit einer Blockade, finde ich nach wie vor richtig. Zweitens, die Idee, dass man mit einem Blitzkrieg den Iran kann sofort abwerfen, ist übrigens von den Israelis. Die Israelis sind ja nicht gerade Vollidioten, was Militär betrifft. Vielleicht für dich auch Vollidioten, wie alle Vollidioten sind, die andere Meinung sind als du. Aber der Punkt ist, der Iran-Krieg, solange die Blockade bleibt, kommt es gut. Die Frage ist, ob er durchhebt.
1: Also, er hebt durch. Was heisst, er hebt durch? Jetzt ist sogar noch die wichtige Ölpipeline in Saudi-Arabien ist bombardiert worden von irgendwelchen iranischen Milizen aus dem Irak. Das sind immerhin 7 Millionen Barrels, die dort rausgegangen sind. Die Straße von Hormuz, wo er gesagt hat, er will sie zu nennen Trump Street. I have to get something out of it. Er muss etwas selbst profitieren.
0: Wäre gut, er würde es mal durchheben. Er würde durchheben. Die Straße von Hormuz muss man unbedingt besetzen. Die Amerikaner, kannst jetzt schon lachen, Roger. Nein. Aber du tust jetzt wirklich über Zeugsachen lachen, wo andere Leute, die ernsthaft über das nachdenken und eben finden, der Iran darf nicht weiterbleiben, weil der Iran irgendwann Israel vernichtet. Aber vielleicht ist dir das auch gleich. Es ist klar,
1: das ist eine Unterstellung.
0: Roger, du tust dich immer so verhalten, als hättest du schaurig Freude, wenn der Iran noch lange durchhält. Der Iran muss verlieren, unbedingt. Und es ist richtig, dass man probiert, das Regime wegzubringen. Das ist richtig.
1: Genau, das finde ich auch. Aber ich habe gesagt, welche Methode funktioniert hätte, weil man es schon zweimal gemacht im Irak. Die Methode Trump hat nicht
0: Irak
1: funktioniert.
0: Irak ist doch nicht Erfolg gewesen. Also Roger, das ist doch kein Erfolg gewesen, der Irakkrieg. Entschuldigung. Entschuldigung. Der Trump ist ja wegen dem sogar gewählt worden.
1: Der Saddam Hussein ist nachher weg gewesen. Dort hat es Regime-Change gegeben.
0: Und jetzt? Dann schauen wir das Land an jetzt.
1: Und dann haben die Amerikaner versagt. Also was dann bei einem Regime-Change in Iran gekommen wäre, wenn man es angebracht hätte, das wissen wir nicht. Aber gelacht habe ich, weil der Trump sagt, man sollte das Trump Straits nennen. Die Straße von Hormuz. I have to get something out of it.
0: Das finde ich gut.
1: Ja, das erstaunt mich überhaupt nicht.
0: Eben, das ist super. Ich finde das super. Aber dann soll er es mal machen. Nicht nur davor.
1: Aber ich kann es nicht machen.
0: Mal, er könnte es natürlich machen.
1: Nein, ich kann es nicht.
0: Mehr Risiken würde. Igo könnte das machen.
1: Also es sind jetzt bald 7 Monate und die Amerikaner haben zu wenig Waffen, sie haben zu wenig Munition, sie haben zu wenig Leute, sie müssen jetzt die Leute austauschen. Markus, verschließ doch die Augen Roger, nicht von dem Ganzen. Das ist verloren und Roger, es wird immer... Nein, Moment.
0: Die Leute, die das bringen mit der Munition, die haben eine Agenda. Weißt du, was für die Agenda ist? Das ist J.D. Vance Agenda. Das ist Tucker Carlson Agenda, wo du jetzt offensichtlich auch teilst neuerdings. Es geht um mir wieder zu sagen.
1: Unterstellung!
0: Oh, aber Roger, das ist der Punkt. In der Administration hast du Leaks. Jetzt kannst du überlegen, warum hast du die Leaks? Und eine Vermutung ist, dass es die Leute sind, die Isolationisten sind in dieser Administration, die immer den Leuten einreden wollen, den Krieg kann man nicht gewinnen.
1: Nein, das sind die Leute, die realistisch das anschauen. Der J.D. Vance, den ich auch nicht so super finde, der hat sich selber informiert. Der hat nicht einfach nachplappert, alles, was der Donald Trump sagt, einen Tag das, am nächsten Tag das Gegenteil, wir zerstören den ganzen Iran. Nein, die iranischen Führer sind grossartig, mit denen verhandeln und so. Der hat sich informiert und der hat herausgefunden, den Krieg kann man so nicht gewinnen.
0: Das ist Tucker Carlson. Das ist der Tucker Carlson und Roger Köppel wahrscheinlich auch. Aber das ist jetzt offensichtlich deine neue Gesellschaft.
1: Das ist jetzt einfach wieder ganz dumm, was
0: ja,
1: du...
0: Ja, aber Roger, es ist wahr. Es sind die rechten Kritiker von Trump, die diese Geschichte erzählen, die du auch erzählst.
1: Es sind auch die linken Kritiker. Hör doch auf.
0: Die sind nicht wichtig in der Regierung. Die gibt es ja dort gar nicht.
1: Also Markus, du bist also eine ganz extreme Nudel langsam. Irgendwie jetzt aus mir sagen, ich habe etwas zu mit dem Tucker Carlson. Geht es eigentlich noch? Du hast mehr zu tun mit Alice Weidel als ich mit dem Tucker Carlson.
0: Der Punkt ist doch der, dass ich gesagt habe, das mit der Munition, die Leute, die das die ganze Zeit bringen, die haben eine Agenda. Und die Leute sind nicht die Linken, sondern es sind die rechten Kritiker von dem Krieg.
1: Nein, es sind beide. Und die es wissen, und der Donald Trump, der weiss es nicht und er kommt nicht aus dem raus. Und wir sind jetzt im 7. Monat und es wird noch weitergehen. Und du hoffst immer noch auf mehr Krieg. Und der Krieg kommt nicht. Du Kriegsgurgeln. Du bringst es nicht an. Und musst dir jetzt einfach sehen, dass die Strategie versagt hat. Wieso verschliessest du die Augen von dem, dass jetzt die Houthis, dass die Houthis jetzt sogar noch das Rote Meer kontrollieren? Houthis unterstützt von den Iranern noch das Rote Meer
0: das
1: unterstützt,
0: nur,
1: dass die Weltwirtschaft am Rand ist. Und
0: ja,
1: du
0: wer,
1: mit
0: Krieg führt, wer Krieg führt, macht Fehler. Aber das grosse Ziel, Roger, noch eines, wir wollen den Iran weghaben, das ist wichtig. Das ist mittelfristig sehr wichtig und das weisst doch du. Und ich weiss gar nicht, warum du immer darauf hoffst, fast, dass der Krieg scheitert.
1: Das unterstellst du mir.
0: Du redest so.
1: Nein.
0: Du redest so. Kannst du jetzt klarstellen und kannst sagen, ich will, dass der Iran Krieg gewonnen wird. Weil wir müssen ihn gewinnen.
1: Ich wollte, dass man die Situation löst. Der Krieg selber war ein Fehler, wie man ihn angefangen hat.
0: Und am Anfang
1: hast du gesagt, ich müsste jetzt den Trump loben, dass er das macht. Und ich habe gesagt, ich werde das erst machen, wenn er den Krieg gewonnen hat. Und er hat ihn nicht gewonnen, er hat alles viel schlimmer gemacht. Die Weltwirtschaft ist in einer Krise. Diesel, du mit deiner Dieseltrocheln und so, zahlst jetzt immer mehr in Amerika, schon 60 Dollar, absolute Rekordwert, etc. Und Donald Trump geht an seine Convention und sagt, jetzt gehen die Preise total runter und ist total unglaubwürdig. Und niemand glaubt ihm mehr. Der Einzige scheint offenbar der Markus Somzi, der zwischendurch verkündet, sagt, der schlimmste Präsident von allen Zeiten.
0: Er ist der schlechteste Präsident aller Zeiten, wie er jetzt den Irankrieg geführt hat. Aber noch einmal, den Irankrieg müssen wir gewinnen. Wir müssen ihn gewinnen. Wir müssen ihn auch gewinnen, wenn er noch in 2 Jahren da ist und Trump gar nicht mehr Präsident ist, weil Iran ist ein so ein gefährliches Regime. Das siehst du ja gerade, der Angriff der Houthi zeigt, dass es gerade nochmal einmal. Die Iraner sind unglaublich gefährlich.
1: Sie sind im Angriff jetzt?
0: Nein, sie sind nicht im Angriff, sie sind in der Verteidigung. Nein. Und sie sind kurz vor dem Abgrund. Und wenn der Trump durchheben würde und wenn er weiterhin sein Militär voll einsetzen, könnte man das Problem auch lösen.
1: Also, das ist alles Fantasie von Markus Somm da, wo wirklich nicht wo die Realität anschauen und irgendwelche Unterstellungen macht mir gegenüber, dass ich hoffe, dass die Iran den kriegen. Das ist völlig unsinnig.
0: Aber dann sagst du doch einfach, du hoffst, dass er dich gewonnen wird. Ja, das heißt, das bringst du nicht übers Herz. Du sagst immer, es war ein Fehler gewesen, der Krieg. Okay, kann sein. Aber jetzt sind wir doch in einer Situation, wo es klar ist, was wir müssen hoffen.
1: Wir müssen hoffen, dass das zu Ende geht, dass man das Ende findet von dem Ganzen und dass das nicht immer weitergeht, wie du offenbar sagst, weil das hat wirklich die Welt an den Abgrund gebracht und wird weiter an den Abgrund bringen. Man muss ein Ende für den
0: finden. Du wärst auch für einen faulen Frieden, oder? Da wärst du, jetzt noch, du findest das besser als ein Sieg. Und ich bin einfach überzeugt, das wäre nicht gut. Das wäre nicht gut. Das wäre genau das Gleiche bei der Ukraine und bei der Russland, wo wir ja gleicher Meinung sind. Ein fauler Frieden zwischen der Ukraine und Russland wollen wir nicht. Das ist nicht gut.
1: Also, ich bin für die bestmögliche Lösung. Wenn es ein Sieg wäre, wäre das grossartig. Sieht überhaupt nicht danach aus, sondern man muss schauen, dass man das Bestmögliche rausholt. Und Leute wie du, die irgendwie da in einer Fantasiewelt leben, haben immer noch das Gefühl, das klappt jetzt zusammen am übermorgen am Morgen. Hören wir, dass das iranische Regime zusammengeklappt ist wegen der wirtschaftlichen Schwierigkeit. Wird leider nicht passieren. Okay, müssen wir wieder mal einen Punkt machen. Nächste Sendung am nächsten Montag. Einen schönen Abend und viel Vergnügen im Programm von Radio 1.
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1: Das ist der Doppelpunkt heute in einer ganz speziellen Form. Wir sind an der Bahnhofstrasse bei Genesis, wo früher der Franz Karl Weber war, wo ich meine glücklichsten Stunden also in meiner Kindheit verbracht habe, sind wir da. Und ich mache ein Interview mit Dirk Schütz. Er ist Chefredakteur, langjähriger Chefredakteur von der Bilanz und hat jetzt das erste Buch geschrieben, Zu hart am Wind, über die grosse Geschichte, die wir jetzt gerade erlebt haben in der Schweiz, der Untergang von der CS. Danke vielmals, dass Sie gekommen sind. Danke dir auch, Dirk. Ich bin, glaube ich, einer der Ersten, oder vielleicht sogar der Erste, der das Buch gelesen hat, mit grossem Interesse. Warum hast du das so schnell jetzt rausgegeben?
2: Ein Buch hat auch ein Timing, genauso wie ein Magazin oder eine Radiosendung. Ist immer ganz wichtig in der Schweiz. Wir wissen, die Sommerpause ist zentral und nach der Sommerpause geht alles wieder los. Und das war immer mein Ziel, dass dann dieses Buch am Markt ist und dass auch die Bilanzausgabe Ende August genau mit der Coverstory.
1: Genau, aber da hast du das Gefühl gehabt, die Geschichte ist ja noch nicht abgeschlossen, es geht ja weiter. Aber du hast gedacht, man muss relativ schnell jetzt auch in Buchform das Ganze, was wir da erlebt haben, der Öffentlichkeit kundtun.
2: Es ist natürlich eine Riesenstory, das muss ich ja keinem erzählen. Wir haben es ja gesehen, wer alles am Paradeplatz stand in den heißen Märztagen. Es war eine Geschichte für die gesamte Weltöffentlichkeit, für die Finanzwelt. Und natürlich ruft das nach einem Buch. Und ich muss auch sagen, auch du, Roger, warst eine große Inspiration für mich in dem Sinne, dass normalerweise dauern diese Buchprojekte ja sehr lang. Also zwischen Abgabe des Manuskripts und bis das Buch hier vorliegt, hat man oft 3-4 Monate. Und du hast ja ein sehr gutes Buch geschrieben zu Anuschka und Finn. Und das habe ich gesehen. Und du hast es sehr schnell geschrieben und du hast es vor allen Dingen auch sehr schnell an den Markt gebracht. Und da habe ich gedacht, das ist es.
1: Und,
2: gerne. Und wir haben die gleiche Druckerei und wir haben es genauso schnell realisiert. Genau. Insofern bin ich auch sehr froh, dass du heute Abend hier bist.
1: Wunderbar. Also ich habe das Buch gelesen mit großem Interesse und fange an mit dem Fazit. Die Credit Suisse war der größte Selbstbedienungsladen der Bankenwelt. Ihr Ende ist eine Tragödie, gerade für so viele Mitarbeiter, die sich ihr mit Herzblut verschrieben hatten. Aber schade ist es nicht um sie. Das tönt lapidar. Vernichten, fast schon zynisch.
2: Ja, das sind wirklich die letzten beiden Sätze in dem Buch und ich habe das noch mit einer Zahlenkombination garniert. Also ich habe mal einfach geguckt, die letzten 15 Jahre, wie viel hat die Bank Gewinn gemacht? Da reden wir über 800 Millionen Franken, das macht die UBS in einem Quartal. Und wie viel Boni hat sie ausgezahlt? 40 Milliarden, also das 50-fache.
1: Aber ist nicht schade, dass es ihnen nicht mehr geht? Also jetzt du emotional oder mir als Schweizer, das ist nicht ganz so emotional gewesen wie Swissair, aber fast.
2: Ja, schade ist im Prinzip, was ich damit sagen wollte, ist, dass diese Bank sich immer durch eine sehr große Selbstbedienungskultur ausgezeichnet hat. Von Anfang an, eigentlich seit den 70er Jahren, muss man sagen. Und diese Selbstbedienungskultur hat eigentlich auch dazu geführt, dass die Bank am Ende nicht mehr existiert. Und aus dem Sinne heraus, es ist keine gut geführte Bank mehr gewesen, weil sie eigentlich zu gierig war an der Spitze.
1: Du schreibst ja, das ist ja Death by a Thousand Cuts. Das sehe ich hier richtig vor allem aus dem Chinesischen, in der chinesischen Kaiserzeit. Ganz ein langsamer Tod an dem viele Leute beteiligt sind und wahrscheinlich ein besonders grausamer Tod ist, oder?
2: Ja, das war noch interessant in den Wochen nach diesem famosen 19. März. Da habe ich ja mit vielen Leuten geredet und man hörte das sehr oft, Death by a Thousand Cuts. Weil es gab ja so viele kleine Einzelheiten, die dazu geführt haben. Aber es war auch schon mal ein Anliegen zu sagen, es gibt schon 2-3 ganz fatale Weichenstellungen, die richtig tief eingeschnitten haben.
1: Gut, also du tust im Buch die ganze Geschichte von der CS oder Kreditanstalt, wie sie früher geheißen, tust du darstellen, angefangen beim Alfred Escher. Aber der erste grosse Skandal ist der Chiasso-Skandal 1977. Dort hat es noch Kreditanstalt geheißen. Ich bin der Tat Chefredakteur, habe aus SKA dann Skandalbank gemacht. Also ich habe auch eine emotionale Geschichte mit der CS, die dann sogar weitergegangen ist. Und dort ist es um 1,5 Milliarden gegangen, was das mal unglaublich ist. Und dort ist die ganze Führung gesagt, Gibb hat müssen weggehen, Wuffli und Äppli und wie sie alle heißen. Und ein neuer Star ist gekommen, der Rainer Ehgut. Und jetzt wollen wir mal durchgehen. Welche sind die Good Guys gewesen und welche sind die Bad Guys gewesen? Du zählst ja alle auf. Ist der Gute ein Good Guy gewesen oder ein Bad Guy?
2: Also sagen wir mal so, das Leben ist komplex, am Ende sind es Grauzonen. Also man kann nicht sagen, ist er gut oder schlecht.
1: Aber
2: unterm Strich würde ich ihn eher als schlecht sehen, weil er hat im Prinzip diesen sehr verhängnisvollen Einstieg ins Investmentbanking lanciert. Und natürlich wusste man das damals nicht, das muss man sagen. Aber im Nachhinein, wenn man es anschaut, über diese 40 Jahre, war das eigentlich das, was die Bank jetzt auch in den Untergrund getrieben hat. Diese amerikanische Bonuskultur, die er nie hatte steuern können.
1: Gut, und du beschreibst ja etwas, was man bis jetzt nicht gewusst hat über den Rainer Guth. Er hat sich selber bedient mit einer Sache, wo man heute würde sagen, es wäre kriminell.
2: Ja, also nun, das war schon in SEC-Unterlagen damals auch nachzulesen, aber es war wirklich interessant in der Recherche, dass ich darauf gestoßen bin, dass der sich heimlich bei der ersten CSFB-Beteiligung im Jahr 1978 selber beteiligt hat und 10 Jahre später dort 13,5 Millionen Dollar privat sich hat gutschreiben lassen, was damals ein sehr großer Betrag war. Also das waren umgerechnet 20 Millionen Franken und ein Bankchef hat damals 1 Million verdient. Also wir führen ihn auch schon sehr lange bei uns in der reichsten Liste bei Bilanz. Also Tatsache ist, der Grundstein ist eigentlich, wenn man es hart zuspitzen will, ein Insidergeschäft.
1: Gut, also dann Oswald Grübel ist CEO geworden. Good guy oder bad guy?
2: Also man muss sagen, wenn man es einfach jetzt objektiv anguckt, war er sicherlich der erfolgreichste CEO, den die Bank hatte. Es gab keine Unfälle, die Bank war hochprofitabel und er hatte das richtige Gefühl für Timing. Er wusste, wann er abtreten musste, das ist ja auch eine Kunst als Banker.
1: Na ja, also da habe ich ein eine andere Meinung oder eine andere Information. Und du hast es am Rand, du hast es erwähnt, du hast ihn wahnsinnig loben, eben der grüne Klee, er ist der finanzielle Triebtäter, der immer richtig gelegen ist und die Risiken erkannt hat. Aber ich habe mit Boris Rohner geredet, er hat gesagt, die meisten Bussen aus den frühen Jahren kommen aus der Zeit vom Grübel und du selbst schreibst 5,8 Milliarden.
2: Ja gut, die Bußen sind natürlich einfach durch einen Wandel in der Wahrnehmung der Amerikaner entstanden. Das haben ja damals alle gemacht. Das waren ja viele Schwarzgeldbußen, auch unter dem Boris Rohner im Übrigen, der das mitverantwortet hat. Das hat man dann einfach nach 2008, nach der Finanzkrise anders angeschaut. Dann ist das Bankgeheimnis auch gefallen. Aber unter dem Boris Rohner im Übrigen, der das mitverantwortet hat, das hat man dann einfach nach 2008, nach der Finanzkrise anders angeschaut. Dann ist das Bankgeheimnis auch gefallen.

0: dann die passieren, also wo man wirklich richtig viel Geld verliert.
1: Ja, aber es sind US-Entscheidungen, das sind operative Fehler.
0: Das war eine politische Einschätzung. Wie gesagt, die ganze Schweiz hat sich ja auf dieses Bankgeheimnis.
1: Aber zuerst hat der meiste diese Zahlen.
0: Ja, das sind dann aber, das ist, da bist du aber bei Herrn Rohner. Also zahlen musste es ja zu der Zeit, als der Grübel schon lange weg war. Also
1: genau.
0: Da sind wir bei dem Prozess, dass man viel zu lange immer gewartet hat und dachte, man könnte noch einen guten Deal rausholen, während die UBS ja viel früher ihre Rechtsfälle immer gelöst
1: hat. Also, dann ist der Kielholz gekommen. Der hat, glaube ich, 60% Pensum gehabt, beschreibst du, und hat jetzt schon 16 Millionen verdient. Good guy oder bad guy?
0: Also operativ, glaube ich, kein Good Guy. Ich glaube, er hat eine gewisse Ruhe in die Bank reingebracht. Aber ein großer Banker war er jetzt auch nicht.
1: Aber er hat ja unter anderem, glaube ich, zusammen mit dem Grübel, das PIP-System eingeführt. Performance Incentive Plan, wo unglaubliche Möglichkeiten gegeben hat, um Geld zu verdienen, wo dann eben eine Möglichkeit, dass der Brady Dugan nachher mit 80 Millionen weggegangen ist, oder?
0: Ja, das war natürlich absoluter Wahnsinn. Einmalig in der Finanzgeschichte, hat es noch nie gegeben, wird es auch nie wieder geben. Und das war im Endeffekt das, was dem Brady Dugan eigentlich das Rückgrat gebrochen hat, weil er war ja eigentlich ein CEO, der sehr gut durch die Finanzkrise gekommen ist. Die CS stand ja nach der Finanzkrise hervorragend da. Sie wurde eigentlich beneidet von der UBS. Damals waren die Fragen, ob die CS die UBS übernimmt. Und sie haben gesagt, wir machen es nicht, weil wir wollen den Armen ja nicht schaden. Das war damals die Denke. Und dann kam diese 72-Millionen-Zahlung und die hat ihn in der Schweiz irgendwo von der Reputation her gekillt.
1: Aber dann sagt doch der Kielholz in einem Interview, wo er gern vor kurzem im Tagesamt sagt, wir hätten ihm ja nicht müssen zahlen.
0: Ja,
1: was ist das für eine Aussage?
0: Hat mich auch zum Schmunzeln gebracht, weil, wie gesagt, er hat es eingeführt und er war zu der Zeit zwar nicht mehr VR-Präsident, aber er war immer noch im Verwaltungsrat. Das heißt natürlich, Mann ist denn er. Also wenn er das hätte verhindern wollen, hätte er es ja verhindern können. Hat er aber nicht getan.
1: Okay, also in der Bad Guy, Lukas Müllemann, CEO ist er geworden und dann sogar im Doppelmandat VR-Präsident. Good Guy oder Bad Guy?
0: Ja, das ist, glaube ich, die Meinung eindeutig. Selbst der Rainer Herr Gut hat ja am Ende gesagt, der Herr Müllemann war eine Enttäuschung. Also das ist relativ klar. Also wenn man den Aktienkurs anguckt, als er kam und als er gegangen ist, dann sicherlich eine Enttäuschung. Man musste ja alles wieder abbauen, also die Wintertour verkaufen. Eben, der Herr Grübel müsste dann eigentlich hinterher aufräumen, was der Herr Müllemann verbrochen hat.
1: Eben, dann hat es noch die Akquisition gehabt, der ELJ, Donaldson, Lufkin und Jean Rett. Und du hast das bezeichnet als die sinnloseste Akquisition der Finanzgeschichte. Das ist aber radikal.
0: Es ist radikal, aber wenn du schaust, es waren, glaube ich, damals 18 Milliarden, die man bezahlt hat. Davon ist absolut nichts übrig geblieben. Man hat, glaube ich, im Jahr 21 noch mal 1,5 Milliarden abgeschrieben. Und das ist ja interessant. Das ist eine sehr interessante Frage. Warum hat eigentlich keiner diese CS kaufen wollen von den ausländischen Banken? Und was ich in meiner Recherche gehört habe, war ganz oft, man weiß einfach nicht, was da noch schlummert. Und diese DLJ-Papiere, die wurden immer so mitgenannt. Was man damals gekauft hat, das war ja auch so eine richtige Zockerbank, die DLJ. Also sie war nicht nur sehr teuer, sondern sie hat auch das Risikoprofil der Bank brutal erhöht.
1: Aber in dieser Zeit, eben aber auch schon unter dem Grübel und Kielholz, sind ja die Gehälter massiv hochgegangen. Von 1 Million auf 10 Millionen. Der Müllemann hat 10 Millionen verdient, der Ospel, glaube ich, sogar 20 bei der UBS. Und dort haben die Behörden nicht irgendwie etwas gemacht, oder?
0: Nein, also ganz am Anfang gab es noch gar keine Transparenz in der Lohnfrage. Die wurde in der Schweiz jetzt so 2002, 2003 eingeführt. Und das ist ein ganz klares Phänomen. Immer wenn sich die Europäer mit den Amerikanern eingelassen haben, das konnte man auch bei Daimler Chrysler und so sehen, dann haben die einfach ihre Gehälter verzehnfacht. So mal, weil die kriegen das doch auch, also kriegen wir das auch. Und das war natürlich eigentlich vollkommen absurd und
1: also,
0: vollkommen
1: ungerechtfertigt. Im Gegensatz zum Müllemann, der von McKinsey kam, ist ein Banker gewesen, mit einer Banker. Erfahrung. Good guy oder bad guy?
0: Am Anfang glaube ich ein good guy, weil was man dem Brady Dugan wirklich lassen musste, dass jeder Banker sagt, dass der bei der CS mit ihm gearbeitet hat, der Mann war vom Zahlengedächtnis, von seinem Zahlengefühl einfach phänomenal. Und wenn wir schauen, hat der operative Verluste produziert, zero. Ich meine, er ist, wie gesagt, super durch die Finanzkrise gekommen. Und das war eine Riesenleistung damals, wenn man sich an die Zeit noch erinnert. Da haben da ganz viele Leute gesagt, ist eine kleine Delle und die Subprime-Papiere kommen noch. Und die UBS hat immer noch nachgeladen. Und der Brady Dugan hat mit seiner Mannschaft gesagt, wir gehen da nie wieder rein, das kommt nicht mehr. Die Einzigen, die das so gut gemacht haben, war Goldman Sachs.
1: Aber du beurteilst das wie folgt. Ich zitiere, amerikanische Raubritter und Schweizer Karrieristen mit einmaligen Verdienstchancen, das war der spezielle CS-Cocktail.
0: Ja, das stimmt auch.
1: Ja, das stimmt. Alles, was in die Buch.
0: Nein. Aber man sieht es ja. Also,
1: aber das ist ja verheerend.
0: Ja, aber so ein...
1: Aber das ist, wir reden jetzt von 2010. Ist das so gewesen, oder?
0: Ja, noch früher. Also der Herr Müllemann ja auch. Der war ja nur ganz kurz da und hat am Ende trotzdem wahrscheinlich auch über... Schreibt das ja irgendwo über 100 Millionen dann da rausgeholt. Man muss ja sehen...
1: Du schreibst über alle, wie viele rausgezogen haben und wo es so 80 Millionen. Beim Gröbel hast du es nicht geschrieben.

0: Beim Grübel kann man es ungefähr auch schätzen. Ja? Ja. Er hatte eben das Problem, er wäre ja, wenn er da gewesen wäre, bei der CS. 30, 40 würde ich sagen. Aber wenn er bei der CS geblieben wäre, hätte er 110 Millionen bekommen. Okay.
1: Also er hat ja dann gesagt, als der Urs Rohner Chef geworden ist, also er ist zuerst als Legal Counselor oder im Verwaltungsrat, dann VL-Präsident, es darf nie wieder passieren, dass ein Nichtbanker die Bank führt, oder? Und das ist auch ein Credo, das du hast. Es darf nur Banker die Bank führen.
0: Ja. Oder? Eindeutig.
1: Ja.
0: Und, ich glaube ganz einfach, das ist also ein Hochrisiko.
1: Aber ist das ein Vorwurf? Du sagst ja auch, sowohl der Tiam, über den wir dann jetzt noch werden reden, wie auch der Urs Rohner, die haben gesagt, wir sind clever, wir sind gescheite Leute und das sind sicher so gewesen. Aber das ist einfach nicht genug.
0: Also ich glaube ganz einfach, es geht da eigentlich um die Frage, können Quereinsteiger reüssieren? Das ist ja die große Frage dahinter. Und in vielen Bereichen mag das funktionieren. In diesem sehr speziellen Konstrukt, wenn man es hart anguckt, war dieses schweizerisch-amerikanische Konstrukt die wildeste Bank der Welt. Das ist wirklich so, wenn man das einfach vergleicht mit anderen Banken. Da braucht man einen, der dieses Geschäft à fond kennt. Und das war beim Brady Dugan so, das war beim Oswald Knübel so. Und wenn man mit diesen Risikomanagern und vor allen Dingen mit den Tradern an der Front nicht deren Sprache spricht, das sagt ja jeder, dann bist du in dem Club einfach nicht dabei.
1: Also der
0: Und dann passieren diese ganzen Verluste.
1: Urs Rohner als Nichtbanker, als VR-Präsident, hat dann auch einen Nichtbanker als CEO geholt. Hat er gut gemacht, wo wir uns so angeschaut haben, der Tijan Tiam 2015, wo aus der Versicherungsbranche kam, ist Good Guy oder Bad Guy?
0: Der Tijan Tiam,
1: ja.
0: Der ist für mich jetzt eigentlich in dem Buch der Hauptverantwortliche für den Niedergang. Ja.
1: Der Hauptverantwortliche? In der Öffentlichkeit in der Schweiz gilt eigentlich der Urs Rohner als Hauptverantwortlicher.
0: Ja.
1: Und du sagst, der Tijan Tiam, der ist eigentlich noch schlimmer gewesen.
0: Also die CS hat immer eine, sagen wir mal, Strategie gehabt, dass der Verwaltungsrat schwach war. Also selbst im Jahr 2002, wir haben es angesprochen, saß im Verwaltungsrat kein einziger Banker. Als der Herr Mühlemann Präsident war, hat mir auch die Augen geöffnet, war kein einziger Banker. Und diese Tradition hat der Urs Rohner nahtlos fortgesetzt. Er hat auch sehr schwache Leute geholt.
1: Also man kann ja sagen, es ist eine Management-Art, wo niemand unter sich hat oder über sich, wo mehr weiß.
0: Das mag sicherlich eine Rolle spielen. Also das ist ja bekannt, es war ein Konstruktionsfehler, dass der Urs Rohner selber CEO werden wollte, es nicht wurde. Und dann der Chef wurde von dem, der den Job gekriegt hat, den er hätte haben wollen, nämlich den Brady Dugan. Und der Brady Dugan hat im Endeffekt den Urs Rohner nicht ernst genommen. Also das ist belegt. Ja, ich habe die ja nun alle oft getroffen, wenn man mit denen geredet hat. Das war genau die Denke. Die Investmentbanker, das ist eigentlich ein Closed Shop. Die sind geschlossen unter sich. Und da drüben ist denn so ein Jurist und der wollte mal den Job haben, den ich jetzt gekriegt habe. Also hat er ihn nicht ernst genommen. Und da spielt es sicherlich psychologisch eine Rolle. Ich meine, man kann immer Küchenpsychologie betreiben, dass er sich dann einen aussuchte, der auch kein Banker war, weil dann war ganz klar, dass der nicht mehr sagen konnte, du verstehst.
1: Aber was ist denn so schlimm am Tijan Tiam?
0: Also, ich beschreibe das im ersten Kapitel von dem Buch. Ich glaube ganz einfach, dass er diese ganze Investmentbanking-Kultur überhaupt nicht verstanden hat. Und dann hat er eben angefangen, die ganze Bank radikal umzubauen. Und das führte zu einer sehr großen Aushöhlung der ganzen Kontrollmechanismen in der Bank. Weil wenn man es eigentlich analysiert...
1: Also nicht umbauen nur, sondern... Kaputt sparen, schreibst du.
0: Ja, genau. Also es geht ja im Endeffekt darum, wenn man es hart anschaut, ist die Bank doch deswegen zugrunde gegangen, weil es diese beiden großen Fälle gegeben hat, nämlich Greensill und Archegos. Das war eigentlich auch Thema mit allen Leuten, die ich geredet habe. Diese beiden Großunfälle, die haben dafür gesorgt, dass die Bank auf eine abschüssige Bahn kam. Man muss sich das vorstellen, wir haben 30 Banken in diesem systemrelevanten Bereich. Und bisher hatte eigentlich immer die Deutsche Bank die rote Laterne. Und die rote Laterne wird angegriffen, wenn es eine Krise gibt. Dann kommen die Hyänen. Und diese Position hat sich die CS hart erarbeitet durch diese beiden Unfälle.
1: Ja, aber das ist und die Tijan Tiam.
0: Ja, die sind eben in seiner Zeit. Das
1: ja.
0: Die kommen alle aus seiner Zeit, weil er das Risikomanagement so stark geschwächt hat.
1: Aber sind sie nach seiner Zeit? Was hat er in seiner Zeit denn so falsch gemacht? Du sagst, er hat ja Idee gehabt, dass man die Schweizer Bank rausnimmt und an die Börse bringt etc. Er hat auch andere Ideen gehabt. Und du schreibst, er hat eigentlich ein Chaos angerichtet.
0: Es geht einfach darum, wenn man diese großen Investmentbanken anguckt, da gibt es auch so eine State-of-the-Art-Struktur, nämlich dass man die global führt, dass man die aus globaler Hand das Risikomanagement zum Beispiel führt. Der Tijan Tiam hat eigentlich eine Versicherungsdenke, nämlich ein lokales Denken eingeführt. Das hat dazu geführt, dass das ganze Investmentbanking auf regionale Einheiten runtergebrochen wurde, aber oben kein vernünftiges Reporting mehr war. Wenn du schaust bei Archegos, der FINMA-Report ist ja erst vor 6 Wochen oder so rausgekommen, da hatte die Bank teilweise ein Exposure von 24%. 29 Milliarden. Das ist 2/3 des Eigenkapitals bei einem Kunden. Und das wusste oben keiner. Und das ist alles eine Folge davon, weil die Bank so zersplittert war. Und das war diese Regionalstruktur, das war dieses Regionaldenken, das ein Versicherungsmanager da eingebracht hat, weil er den einen mal zeigen wollte, dass es auch anders geht. Und das ist meiner Ansicht nach vollkommen nach hinten losgegangen.
1: Und dann hat es noch den zweiten Fall gegeben, der fast ähnlich schlimm war, Greensill. Und der ist ja reingekommen mit dem Iqbal Khan. Good guy oder bad guy?
0: Würde ich auf Englisch sagen, the verdict is still out.
1: Hä?
0: Also, verdict is still out, das kann ich nicht sagen, weiß ich
1: wieso?
0: Nicht.
1: Wieso? Also, wolltest du jetzt einfach nicht irgendwie etwas vergeben?
0: Sagen wir mal so, es ist ja erst bekannt geworden, dass es noch ein Enforcement-Verfahren in dem Bereich gibt gegen den Thomas Gottstein, aber gegen den Kahn gibt es keinen. Die FINMA hat ihren Greensill-Bericht vorgelegt, auch da wurde gegen ihn nicht vorgegangen. Ich gehe mal davon aus, dass die Behörden mehr wissen als wir, das ist so. Ich gehe auch davon aus, dass die UBS-Spitze mehr weiß als wir, die werden sich das genau angeguckt haben. Die Tatsache, dass er da noch ist, spricht er dafür, dass er da nicht so schuldig ist, wie viele Medien glauben. Aber ehrlich gesagt, das ist noch ein Feld, das es zu recherchieren gilt.
1: Also es hat einen Tiefstand gegeben vom Aktienkurs 2016 von 9 Franken. Dort ist eine Titelgeschichte von dir in der Bilanz. Wer rettet CS? Fragezeichen. Und dort hast du darüber berichtet, hat man in der UBS schon darüber geredet, wie wäre es mit einer Fusion?
0: Ja, also die ersten Planspiele, das war dieses Projekt Signal, die kommen genau zu der Zeit. Das war auch interessant zu sehen jetzt in der Recherche, dass mehrere, also es gab dann auch Private Equity Häuser, die es angeguckt haben, es gab europäische Banken und selbst der Colm Kelleher, habe ich ja geschrieben, der saß am Times Square als Morgan Stanley verantwortlich und hat gesagt, es kommt einfach nicht gut, was da mit dem Tieren bei der CS passiert. Das haben die alle gesehen, diese Dezentralisierung und Regionalisierung einer Investmentbank, das ist für jeden Investmentbanker einfach ein Horrorszenario.
1: Eben, aber dann 2018, zwei Jahre später, hat man jetzt vernommen, hat es ein Gespräch gehabt zwischen Axel Weber und dem Urs Rohner. Und dort wäre es so 1:1.5 gewesen, Aktien. Und jetzt ist es am Schluss 1:22. 22.
0: Genau.
1: Nicht so gut für CS.
0: Ja, und das war ja damals die CS, die Gespräche abgebrochen hat, nicht die UBS.
1: Eben, und dort hat es ja geheißen, oder habe ich irgendwo gehört, das ist ja Platz dann bei Inside Paradeplatz und aufgrund von dem sagen die Gespräche Platz. Kann ich einfach nicht glauben.
0: Nee, das stimmt auch nicht, weil der Inside Paradeplatz, die war schon zu einem Zeitpunkt, als die Gespräche längst abgebrochen waren. Der Hauptgrund war wirklich, dass man es gab ja so ein Austauschverhältnis für einen Merger of Equals, 55-45 und als man die Gespräche angefangen hat, bestand das noch, aber als dann fortgeschrittene Gespräche waren, ist man aus diesem Verhältnis rausgefallen und dann hat die CS-Leute damals, Thomas Gottstein, gesagt, dann interessiert uns das nicht.
1: Also das Management, das Risikomanagement ist nicht mehr da. Du schreibst über das, es war wie eine Kaskade. Der Präsident war kein Banker, der CEO war kein Banker und die Risikochefin hatte weder Vorbildung noch Erfahrung in der Risikokontrolle. Und es dachten alle, wir sind schlaue Leute, wir können es trotzdem und sie konnten es nicht.
0: So ist es. Ich meine, Oder? Es ist ja die Risikochefin, diese Lara Warner, die ich da beschreibe, das hat es ja meiner Ansicht nach meines Wissens in der Schweiz noch nie gegeben. Die wurde dann ja im Luxushotel Dolda von der Polizei festgehalten, weil gegen sie ein Verfahren lief. Also das war die oberste Risikochefin zu der Zeit. Und sie war eine, die der Tiam extrem gepusht hat. Also deswegen geht das alles schon zu der, natürlich hast du recht, als denn die ganzen Skandale publik wurden, die beiden Großen, war ja nicht mehr da. Aber alles geht auf seine Zeit zurück.
1: Gut, also, du Archegos hast du erwähnt, Bill Wang, der schon vorbestraft war, hat das Ganze geleitet. Unglaubliche 24 Milliarden sind dort drin gewesen. Und das hat FINMA zum Beispiel nicht gesehen.
0: Nein. Das ist ja der Punkt. Ich sage ja, diese Zersplitterung des Risikomanagements, das ist ein kolossaler Fehler gewesen unter Tiam. Also auch die Bankführung hat es ja nicht gesehen. Also das war noch interessant, wenn du die Berichte alle siehst. Also da wurde ja eindeutig gesagt, dass die Bankführung von den großen beiden Unfällen, nämlich Greensill und Archegos, gar nichts wusste. Und da mal, also einen klareren Beweis für ein miserables Risikomanagement kann es ja nicht geben.
1: Also, jetzt kommen wir doch zu Urs Rohner. Good guy oder bad guy? Oder ganz bad guy? Ich habe das Gefühl, eigentlich...
0: Du kennst ihn ja gut, ich weiß.
1: Ja, also ich muss ja sagen, meine Geschichte mit der CS geht weiter übrigens. Genau. Die Swiss First Boston Private Equity hat 1998, und zwar auf Hinweis von Lukas Müllemann, den du vorher beschrieben hast, eine Beteiligung an meiner Firma gekauft. Das war sehr gut gewesen für mich, muss ich sagen. Für CS am Schluss einigermaßen, wo wir es dann verkauft haben. Und später dann der Urs Rohner, mich geholt zu Sat.1. Er ist dort Chef, CEO von ProSieben Sat.1. Und ist kurz darauf aber dann zur CS gegangen, wir sind seitdem auch befreundet und ich bin ihm auch dankbar dafür. Aber trotzdem, er gilt ja in der Öffentlichkeit als der Hauptschuldige. Ich möchte es gerne von dir hören. Eben, eigentlich bei dir ist er das in diesem Buch nicht.
0: Also er kommt sicherlich nicht gut weg. Ich sage nur, rein operativ hat natürlich der CEO die Verantwortung. Die Credit Suisse hat immer eine Kultur gehabt, dass der CEO sehr stark war. Der Herr Thiam hat sich sehr schnell von dem Urs Rohner abgesetzt. Aber er war der VRP, er hätte eingreifen müssen. Er hat auch nur schwache Leute bei sich im VRP, im Verwaltungsrat installiert. Und er hatte in dem Moment, als es wirklich, auch mit Greensill zum Beispiel, es gab ja dann Verdachtsmomente 2018, da waren die beiden noch in charge. Keiner hat das überprüft. Ja. Mhm. Und er war derjenige, sein Kardinalfehler war einfach, den Herrn Thiam einzustellen. Und im Endeffekt muss man auch sagen, er war ja auch nicht derjenige, der ihn dann abgelöst hat. Sondern
1: nach
0: dann,
1: der Iqbal-Khan-Affäre.
0: Ja, wenn man es hart anschaut,
1: hat wollte er ihn erst gemacht.
0: Nein, bis zum Ende.
1: Ist der Severin Schwan gewesen.
0: Ja, es war der Severin Schwan, der langsam am Ende, also Roche-CEO, der auch um seine Reputation fürchtete und deswegen gesagt hat, so geht es nicht weiter. Aber der Urs Rohner hat ja am Anfang nur gesagt, es ist ein Einzelfall und immer an ihm festgehalten, die ganze Zeit.
1: Er hat, das sagst du, immer wieder verwettelt, man hat abgestritten etc. Und dann kommt eben der Antonio Horta Osorio, der sein Nachfolger geworden ist, und den lobst du. Der sagt, als Erster hat er eine Untersuchung gemacht, wo man alles anschaut und alles schonungslos offengelegt hat, wo sagt, wir haben das Missmanagement im Risikobereich.
0: Man muss ja sehen, also wenn man diese beiden großen Fälle anschaut, dann gibt es viele Berichte, die intern gemacht wurden. Öffentlich, also wenn man jetzt auch selbst auf die Website von der Credit Suisse, gibt es nur einen einzigen. Das ist dieser Weiß-Report, der zur Equigos macht, der ist für uns alle einsehbar. Zu Greensill gibt es zwei Reports, die hatten auch hier alles unter Verschluss. Und der Horta Osorio, weil er natürlich auch einen Gegenpol setzen wollte zu seinem Vorgänger, der eben alles vertuscht hat, der hat gesagt, ich setze jetzt mal auf volle Transparenz. Ja.
1: Also, reden wir dann über einen Nachfolger, der gekommen ist, denn als Sie, der Thomas Gottstein. Was sagst du ihm? Good guy, bad guy?
0: Weak guy, würde ich sagen.
1: Weak guy. Also, hast du gesagt, er ist der erste in einer Reihe von internen Notbesetzungen, die die Abwärtsspirale verschärfen sollten.
0: Die Frage ist doch erstmal, wenn jetzt der Thiam geht, warum muss man denn sofort einen besetzen? Also wenn wir uns daran erinnern, damals als Oswald Grübel bei der UBS ging, dann hat man gesagt, es gibt ein Interims-CEO, wir gucken mal. Da hat man sofort irgendwen, wer sitzt hier am Tisch, du machst das jetzt. Das ist ja kein vernünftiges Auswahlverfahren. Von woher diese Geschwindigkeit? Auch wieder der Herr Rohner, vollkommen unnötig. Für so einen Job, der 10 Millionen bringt, zweitbezahlt beste Job, Bankjob in Europa, da stehen da also Top-Leute Schlange. Da muss man nicht so schnell einen nehmen. Und dass er, sagen wir mal, für diese Position nicht geeignet war, das wussten eigentlich alle innerhalb der Bank. Man sagt alle, es ist ein sehr umgänglicher, ein sehr angenehmer Typ, das haben alle gesagt. Aber er wollte ja selber nie Chef werden. Und zum Chef werden gehören eben auch viel unangenehme Sachen zu. Da muss man sich mit Budgets, mit IT, mit allen möglichen Zeug, da hat er nie Lust zu. Ist auch alles verständlich, aber dann muss er ja nicht CEO werden. Also, dass er da eine falsche Besetzung war, ich glaube, das war von Anfang an offensichtlich.
1: Und der Antonio Horta aus Saurio haben wir noch nicht richtig übrigens, außerdem, dass er da offenbar im Vorgänger einswählen hat, Ginke. Ist das ein Good Guy oder ein Bad Guy?
0: Im Endeffekt ist er über seine Eitelkeit gestolpert. Ich glaube, fachlich, wir haben ihn ja ab und zu auch mal getroffen, war der schon gut. Ich meine, der hat 30 Jahre lang Banken geführt, wenn auch primär im Retail- und Commerzgeschäft. Investmentbanking kannte er auch nicht. Aber trotzdem war das ein Banker, im Gegensatz zu seinem Vorgänger. Aber er war im Endeffekt zu eitel. Ihm wurde ja der Sir-Titel und dann hat er immer darauf Wert gelegt in den Pressemitteilungen, in den ersten, dass man das Sir reinschreibt. Und das ist in der Schweiz, ja, das kommt nicht so gut an.
1: Gut, Axel Lehmann ist gekommen, du sagst genau das Gleiche wie beim Gottstein. Man hat einfach den Erstbeste genommen, der gerade
0: auch da ist. Wieder, warum nimmt man sich keine Zeit für so einen Job?
1: Ist er geeignet für den Job?
0: Ich schreibe allerdings in dem Buch auch, dass damals der Herr Modi schon angefragt wurde, aber er wollte nicht. Ne?
1: Ja, der hat wahrscheinlich
0: gemerkt. Er hat sich gedacht, das ist mir dann doch ein bisschen heikel.
1: Also gut, aber eben,
0: ist er geeignet?
1: Du schreibst ja auch nachher, dann, wo dann die Krise gross geworden ist und wir eine neue Finanzministerin hatten, Keller-Sutter, hat er sich dort überhaupt nicht vorgestellt, man ist sauer geworden und du sagst, er werde ihn dort in Bern bezeichnen als der Brian der Finanzindustrie. Ja. Brian, wie wir wissen, ist relativ bekannte Kriminelle der Schweiz, wo immer... Ja,
0: fand ich auch lustig, also ist noch interessant.
1: Lustig,
0: ja, ja, im Sinne von, dass das hier alles doch, also auch der Axel Lehmann, wer ihn kennt, das ist ja ein relativ stoischer, gleichmütiger Mensch, aber er hat doch offensichtlich auf der Gegenseite relativ viele Emotionen ausgelöst. Das habe ich in der ganzen Recherche gemerkt, wenn es um das letzte Jahr jetzt ging. Also da...
1: Wir kommen jetzt auf die aktuelle Sache. Dann gibt es noch den Uli, wir sind alleine, der Uli Körner als CEO, Good Guy oder Bad Guy?
0: Vom Zahlenverständnis gut, aber die beiden haben im Endeffekt schon sehr viele Fehler gemacht, das glaube ich schon.
1: Ja?
0: Ja.
1: Und was für Fehler dann? Also im letzten Herbst, du beschreibst es im Detail, das ist ja schon bekannt gewesen. Sie haben gesagt, wir machen eine Strategie, dann und dann. Haben zeitweise gerade 3 Monate lang Funkstille gehabt. Und in dieser Zeit ist alles passiert. Die Bank ist angeschlagen gewesen, hat dann irgendeinen Podcast gehabt oder irgendein Mail von irgendeinem unbekannten Typ in Australien. Und das ist so der Flügelschlag vom Schmetterling gewesen, der das Ganze in Gang gesetzt hat.
0: Genau, und man kann heutzutage, wenn man weiß, wie Social Media funktioniert, nicht einfach mal sagen, also wir melden uns in 3 Monaten und zwischendurch hört ja nichts von uns. Das kann man versuchen, aber wenn man dann vor allen Dingen sieht, dass es nicht funktioniert, dann muss man irgendwann auch gegenhalten, das haben die nicht gemacht. Und wenn man es hart anschaut, ist dieser Bankrun, der erste Bankrun, der im Oktober stattgefunden hat, ausgelöst durch diesen australischen Journalisten, der war natürlich wirklich fatal. Der war richtig fatal. Und dass sie dann trotzdem diesen Plan, an dem sie 3 Monate gearbeitet haben, einfach weiter umgesetzt haben, obwohl es diesen Bankrun gegeben hat, das zeigt auch, also ich glaube, dass ein guter CEO, den zeichnet ja aus, dass er auch dieses Marktgefühl hat und sagt, was bringen, also diese Rückkopplungseffekte mit dem Markt, was wirken meine Handlungen da auch? Und da waren die beide im Prinzip zu autistisch. Die haben einfach einen Plan ausgearbeitet und daran haben sie festgehalten.
1: Neben der Bank, Leute in der Bank sind natürlich dann auch Leute von außerhalb der Bank, vor allem in der Regierung, in das Ganze eingebracht worden, hat einen Lenkungsausschuss gegeben. Bestand aus dem Leiter vom Finanzdepartement, Ueli Maurer. Dann war dabei der Thomas Jordan von der Nationalbank und Marlene Amstadt, der von der FINMA war. Fangen wir an beim Ueli Maurer. Er ist sehr hart dran gekommen, am letzten Sonntag im Bericht von Arthur Ruttishauser in der Sonntagszeitung. Deiner Meinung nach Good Guy oder Bad Guy?
0: Lässt sich auch nicht so einfach sagen. Ich hatte das Gefühl, er kam da ein bisschen zu schlecht weg in der letzten Sonntagszeitung, weil er hat schon was gemacht.
1: Aber nämlich?
0: Ja.
1: Er hat nämlich nichts gemacht.
0: Naja, also die haben ja schon die Lösung skizziert, das steht in einem Kapitel auch drin. Also die Lösung, die wir jetzt haben, die wurde relativ früh schon skizziert.
1: Nämlich, genau, dass die UBS aber sie ist nicht umgesetzt.
0: Oh. Nee, immer mit dem Szenario, erst wenn eine Notfallsituation kommt. Also das war dann immer das Szenario, dass man sagt, wir hoffen, dass die CS mit ihrem Plan durchkommt, aber wenn nicht, dann braucht es sowieso ein Notfallwochenende, also Stil 2008 ja. Oder und auf dieses, sie haben gesagt, wir versuchen es und wenn nicht, haben wir für dieses Notfallwochenende alles vorbereitet. Und so ist es auch gekommen. Und das ist das, was der Ueli Maurer schon mit
1: vorbereitet hat. Gut, er ist in der letzten Zeit als Bundesrat schon am Abgehen, kann man verstehen, aber immerhin am 13. Dezember hat er im Echo noch gesagt, eigentlich gute Nachrichten von der CS und ich bin der Meinung, dass die CS die Kurve schaffen wird. Man müsste die CS jetzt einfach ein Jahr oder zwei in Ruhe lassen. Das ist ja fatal. Und er hat eine Bundesratssitzung nicht abgehalten, wo man dort Massnahmen hat. Man hat eine völlige Fehleinschätzung, muss man sagen, kapital, weil Ende Dezember ist noch ein Zeitpunkt gewesen, oder wäre ein Zeitpunkt gewesen, wo man es noch vielleicht anders hätte können angehen.
0: Ja, das Interessante an diesen ganzen Äußerungen war ja, wenn man jetzt, sag mal, den Warenstream sieht, dann hat ja die FINMA jeden Tag Liquiditätsberichte bekommen und die wussten ja genau, was los ist und die haben sich natürlich auch extrem gewundert. Es gab ja später sogar noch ein Verfahren gegen den Axel Lehmer deswegen, weil die hatten die Zahlen die ganze Zeit und wundern sich, wenn der Finanzminister im Fernsehen sowas sagt, was offensichtlich nicht stimmt. Ja? Aber dahinter war die Strategie, das schön zu reden und zu sagen, wenn es dann ganz auf hart kommt, dann haben wir das Notwochenende. Das war die Strategie.
1: Ja, aber
0: man kann sagen, es ist keiner, aber das war sie.
1: Ja, aber das Not muss. Ja. Dann gibt es also den Thomas Jordan. Der ist als starker Mann von dieser ganzen Delegation bezeichnet worden. Und du sagst, minimal invasiv. Hat möglichst wenig gemacht. Good Guy oder Bad Guy in dieser Geschichte? Hey,
0: ich weiß es, also ich meine, das ist die Frage, wie sieht man ihn? Wenn man sagt, er ist im Prinzip der Gralshüter unserer Währung und soll nur den Gesetzesauftrag umsetzen, dann ist er ein Good Guy, weil er macht nur genau das.
1: Aber
0: wenn
1: es ist ja auch mal etwas anderes gegangen.
0: Wenn man sagt, er muss,
1: 2008 hat die Nationalbank
0: ein bisschen Wenn man sagt, er muss jetzt flexibel sein, er muss kreativ sein, er muss sich Lösungen überlegen, dann kann man ihn kritisieren. Aber dann ist die Frage, ich habe das ja auch geschrieben, man muss sich auch in die Zeit damals zurückversetzen. Die Nationalbank stand vor dem größten Verlust ihrer Geschichte, 130 Milliarden. Die Kantone kriegten kein Geld mehr zum ersten Mal seit zig Jahren.
1: Hat er Angst gehabt, die Bank?
0: Angst will ich nicht sagen. Angst um seine Reputation. Und ich meine, er hat ja eine super Reputation.
1: Das ist ein schlechtes Börsejahr. Alle sind betroffen.
0: Whatever. Er war, sagen wir mal so, er war nicht bereit, irgendwelche Experimente einzugehen.
1: Ja.
0: Und was ich auch geschrieben habe, was noch interessant war in der Analyse, ist, die Schweiz hat kein Länder auf Last Resort. Alle haben ja immer gesagt, whatever it takes, die Schweiz müsste das machen.
1: Wieso nicht?
0: weil im Nationalbankgesetz Artikel 9 drin steht, dass die Nationalbank nur Kredite gibt gegen Sicherheiten. Das hat sie denn ja auch getan. Sie hat dann 50 Milliarden gegeben, aber hat nur 39 Milliarden von der CS gekriegt. Sie kann also nicht mal 300 Milliarden geben. Es sei denn, du änderst das Gesetz. Aber das musst du im Endeffekt...
1: Aber in 2008 ist man übers Gesetz rausgegangen und hat sich als richtig erwiesen, weil alle die theoretischen Konzepte im konkreten Fall funktionieren.
0: Genau.
1: Damals hat die Hildebrand hat das gemacht. Und der jetzige Jordan hat das nicht gemacht. Aber du hast ja etwas anderes Interessantes über ihn geschrieben, das, glaube ich, nicht bekannt war. Was dann darum gegangen ist, zum Kaufen von der CS, hat er gesagt, 1 Milliarde. Zahlt nur 1 Milliarde der UBS.
0: Ja. Das ist auch noch eine sehr interessante Wendung gewesen, weil das haben wir alle falsch geschrieben, ich am Anfang auch, weil es ging ja immer an diesem wilden Wochenende um diese 3 Milliarden, die angeblich Bloomberg und Financial Times, die waren da immer von dann geschrieben. Und das stimmt da einfach nicht. Also Tatsache ist, die UBS hat 3 Milliarden geboten und dann hat der Jordan, der an dem Samstagabend die Verhandlungen führte, gesagt, 1 Milliarde reicht doch. Und bei der UBS-Seite war es nicht ganz klar, ob das jetzt Jordan himself war oder ob der im Auftrag der Troika, so nenne ich sie mal, der 3 gesprochen hat. Im Zweifel wird er für die 3 gesprochen haben. Dahinter steht ganz einfach, wenn die UBS weniger für die CS zahlt, dann brauchst du weniger Staatsgarantien. Und das war nicht das Game, das man damals gespielt hat.
1: Ja, aber klar, also dort auf die Art und Weise hat man da natürlich einiges im unsicheren Land. Die Nationalbank hätte mehr können machen. Für die Nationalbank ist es aus ideologischen Gründen nicht möglich gewesen, zum Beispiel überlegen, eine Teilzeitverstaatlichung von der CS durchzuziehen. Oder dass das durchziehen?
0: Also was natürlich die Nationalbank zu Recht sagt, wenn man schaut, wenn so eine Aktion passieren, jetzt zum Beispiel auch, wir haben das ja erlebt, Silicon Valley Bank, dann ist es immer der Staat, der eingreift. Oder ich meine, wir hatten ja, nachdem die CS dann gerettet worden war oder übernommen, wie auch immer, gab es ja den Run auf die Deutsche Bank, einen kleinen Run. Und das war dann der Herr Scholz, der Bundeskanzler. Also wenn man das einfach anschaut, sind es immer die staatlichen Behörden. Und das ist auch das, was der Thomas Jordan zu Recht anspricht, sagt, das ist nicht mein Job. Also es könnte sein Job sein, wenn ihm das... Es müsste aber alles per Notrecht passieren. Und das traut sich natürlich auch keiner, weil er ist einfach eine sehr große Autorität.
1: Ja, aber ist das im Nachhinein ein Fehler gewesen, dass wir die Variante nicht angeschaut haben. Da reden wir von der Frau Keller-Sutter. Du sagst, für sie wäre Teilverstaatung, und sie ist dann ins Amt gekommen Anfang Januar. Und auch noch eigentlich schockierend, der Ueli Maurer hat ihr kein Dossier übergeben.
0: Nein, der hat ihr kein Dossier übergeben. Nun geht er davon aus, es gibt ja diese Finanzstaatssekretärin, die Frau Stoffel, und die ist natürlich gut informiert. Und für ihn war das immer klar, dass sie dann sozusagen das Briefing übernimmt. Aber da wird natürlich auch Wahlkampf gemacht, ist ja ganz klar. Man sieht jetzt ja, was zwischen SVP und FDP läuft.
1: Sozusagen. Das heißt, aus ideologischen Gründen, FDP-Bundesrätin, Finanzminister, ich kann nicht zulassen, dass eine Bank teilverstaatlicht wird, auch wenn das vielleicht möglicherweise die beste Lösung wäre.
0: Also Fakt ist, was meine Recherche ergeben hat, dass sie deutlich dezidierter gegen die Staatsrechnung war als zum Beispiel Ueli Maurer. Er war auch dagegen, weil es auch in der SVP ist es nicht, aber sie war viel mehr dagegen.
1: Okay, du schreibst ja dann, die Passivität auf allen Seiten hielt an. Es war fast eine Art Schockstarre. Das ist aber vernichtend.
0: So ist es einfach gewesen. Ich habe ja geschrieben, eigentlich ist es ein Silo-Denken. Jede Behörde achtet auf ihren Auftrag und keiner war irgendwie bereit, in den Helikopter zu steigen und mal zu sagen, was bedeutet das denn für unsere Volkswirtschaft und den Finanzplatz, wenn die CS nicht mehr da ist? Und was können wir kreativ außerhalb unseres wirtschaftlichen oder gesetzlichen Auftrages tun? Und das hat keiner gemacht.
1: Ach,
0: das war also eigentlich sehr, das war eigentlich das Enttäuschen.
1: Eine harte Kritik, vor allem an der FINMA, und zwar nicht nur an der aktuellen FINMA, sondern seit 20 Jahren. Zu wenig professionell, zu wenig gut ausgestattet, das sagen irgendwie Leute mit Käpselpistolen oder so ähnlich, schreibst du das, wo eigentlich ein bisschen rumfuchteln, aber nichts erreichen.
0: Also man muss sagen, das ist so, ist aber auch staatlich gewollt. Die FINMA ist sehr stolz darauf, dass sie eine sehr schlanke Behörde ist. Man sieht das zum Beispiel daran, ich habe ja diesen Russland-Fall 1998, wenn man dann in die alten Akten guckt, dann hat die FINMA damals hieß sie ja noch EBK, behauptet, sie hätte eine Drittfirma beauftragt, um sich darum zu kümmern, den aufzuklären. Und wenn man jetzt schaut, bei den ganzen Fällen Greensill, Argeos, werden immer Drittfirmen beauftragt. Das sind häufig irgendwelche Revisoren oder wer auch immer, die aber auch in Abhängigkeitsverhältnis von den Banken stehen. Das heißt, die greifen nicht hart durch. Und wenn man jetzt die großen, sagen wir mal, Aufseher anschaut, die sind sowieso immer unterm Dach mit der Nationalbank, also bei der EZB ist das so, beim FED ist das so, bei der Bank of England auch, und die haben eigene Eingreiftruppen. Also wenn jetzt irgendwo was bei Greensill schiefläuft, dann schicken die da aber 20 Leute hin. Und sowas hat die FINMA gar nicht. Aber im Endeffekt kann man schon die Frage stellen, ist die FINMA selber daran schuld? Weil das ist im Prinzip das Konstrukt, das die Schweiz gewählt hat.
1: Ich würde sagen, sind eigentlich in dem Ganzen, also von der Konstruktion her oder vom Herangehen, sind eigentlich Weltgeist in dem Ganzen. Sie hätten mehr müssen machen. Von Anfang an.
0: Ja, aber sie waren einfach zu schwach von Anfang an. Man muss natürlich auch sehen, die Kompetenz hat nachgelassen, die Bankkompetenz dort. Früher hatte man den Herrn Branson, der sicherlich sich besser auskannte. Aber trotzdem, die großen Fälle, als die wir angesprochen haben, Greensill, Archegos, auch die Ernennung von Herrn Thiam, das ist alles unter Herrn Branson passiert. Das war damals nicht viel besser.
1: Also du sagst, eigentlich hat man am Schluss dann noch eine verträgliche Lösung gefunden. Aber hätte man nicht eine bessere Lösung können finden? Ist nicht Frau Keller-Sutter, die ja nicht eigentlich auch Banker ist oder aus dem Finanzwesen kommt, so in Panik geraten, dass sie auf alles eingegangen ist, was ihre UBS vorgelegt hat. Du hast geschrieben, 11 Punkte hat mir vorgelegt. Sie haben gesagt, alle angenommen. Oder? Und im Moment, wo dann die Schweiz eben mit diesen Hunderten von Milliarden reingegangen sind, hat sich doch die Situation verändert. Da hat man doch viel mehr Hebelwirkung gehabt.
0: Also interessant war ja wirklich, dass
1: vorher oder nach dem Eingriff ist doch völlig andere Situation. Sie ist einfach in der Panik. Ich muss jetzt einfach den Deal machen.
0: Das Eingreifen ging natürlich mit der UBS zusammen. Also das konnte man ja nicht auseinandernehmen. Also das Eingreifen und die UBS-Rettung, das war sozusagen ein Paket. Das lässt sich nicht trennen. Die Frage ist im Endeffekt, hätte man die Verstaatlichung aktiver durchziehen können?
1: Oder auch bessere Bedingungen bei der UBS. Man sieht, das UBS, der Aktienkurs geht auf. 35 Milliarden Eigenkapital etc. Der beste Deal auf...
0: Ja, es war ja interessant, dass in diesen ganzen Verhandlungen die eigentlich zweite realistische Lösung, nämlich die Verstaatlichung gegenüber der UBS, nie erwähnt wurde. Auch gegenüber dem CS-Management nicht. Also gegenüber dem Management der beiden Banken wurde immer nur geredet, entweder gibt es diese Liquidation nach Too Big to Fail oder es gibt die UBS-Geschichte. Der andere wurde nie angesprochen und damit hat man sich natürlich auch Verhandlungsmacht gegenüber der UBS aus der Hand gegeben. Aber man wollte von Anfang an, ich habe gesagt, seit November wurde dieser Deal geplant mit der UBS. Der war genauso geplant, wie er jetzt kam.
1: Ja, also insofern, umgesetzt.
0: Ich meine, man hat auf das Notwochenende gewartet.
1: Also, letzte Frage über eine Person. Colm Kelleher, UBS-Chef, good guy oder bad guy?
0: Also er war sicherlich der cleverste und der gerissenste am Tisch, weil er natürlich aus der Finanzkrise, ich habe das ja geschrieben, 22 Minuten vor Exitus von Morgan Stanley hat er die Bank noch gerettet. Und also wenn man, er ist ein begnadeter Pokerspieler. Also ich beschreibe das ja auch, dass eigentlich der...
1: Aber er hat die Situation ausgenutzt. Der Zeitdruck, B, auf der anderen Seite Leute, die sich nicht so gut auskennt haben. Und es ist keine andere Lösung auf dem Tisch. Das weiss man, wenn man etwas verkauft oder verkauft und es nur einen gibt, der am Tisch sitzt, ist keine optimale Situation.
0: Gut, er ist gegenüber seinen Aktionären verpflichtet, das Beste für die rauszuholen. Das hat er getan. Und Tatsache ist, am Anfang ist es überhaupt nicht, ist jetzt immer noch nicht klar, muss man ja auch sagen. Die Bewertung, wenn man den Buchwert anguckt zum Marktwert, ist lange nicht da, wo sie vorher war. Also es ist noch viel zu früh zu sagen, ob es eine Erfolgsgeschichte ist. Die UBS hat
1: aber es tötet vieles drauf hin.
0: Ja, aber es ist trotzdem noch früh zu sagen. Cool. Und das ist auch ein großes Risiko eingegangen. Und sie haben sich ja schriftlich geben lassen, die UBS, von den Behörden, dass sie diese Fusion nicht wollten für spätere Rechtsfälle.
1: Genau, aber sie haben es natürlich trotzdem wollen. Also das Buch heißt Zu hart am Wind, warum die Credit Suisse untergehen musste. Wir haben das Publikum. Ich gerne die Möglichkeit geben, jetzt Fragen zu stellen. Wer will eine Frage stellen oder etwas zu dem, was gesagt wurde, ist etwas sagen? Tut das bitte mit Hand erheben. Da vorne ist eine Dame. Können Sie sich kurz vorstellen?
2: Ja, Ariane Dehn von BNP Paribas. Ich habe eine Frage zu den möglichen anderen Käufern, Interessenten, die Credit Suisse zu übernehmen zu dem Zeitpunkt. Es waren zum Beispiel auch Diskussionen, ob BlackRock vielleicht hier als möglicher Käufer zur Verfügung steht. Und auch möglicherweise das Thema, eine zweite Frage, im Prinzip das Credit Suisse Schweizer Business rauszunehmen, weil die Credit Suisse an sich war ja eine tolle Unternehmerbank hier in der Schweiz, speziell für den ganzen Bereich Mittelstand. Und da ist ja wirklich aus meiner persönlichen Sicht eine gewisse Lücke entstanden, die ich jetzt nicht sehe, dass sie gefüllt werden kann mit dem Merger mit der UBS. Also es sind zwei
1: Merger
2: Aspekte.
1: Merger ist es nicht, aber...
2: Ja, Übernahme.
1: Also, Dirk...
0: Ja, also die Sache mit anderen Käufern, also wenn man das anschaut, was relativ klar, das hat auch der Herr Jordan klar signalisiert, dass ab einem gewissen Zeitpunkt ein regulärer Merger nicht mehr machbar war. Weil ein regulärer Merger braucht so viele verschiedene Etappen. Es braucht die Generalversammlung, es braucht die Wettbewerbskommission. Was wäre denn, wenn die Bank so in einem Zustand ist, welchen Preis hätte man gestellt? Also das war eben, ab November war denen eigentlich intern alle klar, es gibt nur die UBS. Und diese BlackRock-Geschichte, die ja dann an diesem Wochenende noch gekommen ist, die wollte wirklich keiner. Und ich glaube, es spielte sicherlich auch eine Rolle, vielleicht wollte die CS das, aber dann hätte der Axel Lehmann die ja schon lange vorher anfragen können. Und er selber hat ja immer gesagt, dass unter den Bedingungen keine reguläre Fusion. Also da war, glaube ich, viel Nebelpetarden im Spiel. Und die zweite Frage mit dem mit der CS Bank. Ja, ich glaube das auch, dass im Retail-Geschäft hier und im Kommerzgeschäft heimisch die CS wirklich gut war.
1: Aber die geht weg.
0: Wir werden es ja sehen.
1: Die Anzeichen sind eindeutig. Und man muss die Leute entlassen. Ja. Und zwar sehr viel. Mit wie viel rechnest du?
0: Das wird sicherlich nicht genau bekannt gegeben werden. Es gibt auch sehr viele ältere Leute, die man versucht, das nicht über irgendeine Zahl zu steuern. Aber was schon stimmt, ist, dass im Prinzip die Auswirkungen der Fusion, die kommen jetzt erst. Also wir haben eigentlich jetzt einen ruhigen Sommer gehabt. Also ich sage immer, le drôle de guerre, wie wie im Zweiten Weltkrieg am Anfang. Also jetzt wird es eigentlich erst blutig und dann wird auch noch viel Missmut da entstehen. Das ist einfach so, ja.
1: Gut, wer möchte sonst noch Fragen stellen? Bitte mit Hand heben. In der Zwischenzeit, bis da unser Mann dort ist. Du schreibst auch, die Chefs von der CS haben sich eigentlich nur für eins interessiert in dieser Phase, eben Lehmann und Köln, nämlich ihre Boni.
0: Ja, das habe ich so nicht geschrieben.
1: Ja, doch, das schreibst du. Doch, sie haben sich um das gekümmert, mit der Wandelanleihe.
0: Das ist auch mehr ein Indiz, dass sie wirklich wussten, dass die Abschreibung von diesen AT1-Anleihen, so heißen sie ja, dass die kommt. Das wussten die. Und das ist ja der Beleg für diese These, dass eben der Herr Jordan und der Herr Maurer dem Lehmer gesagt haben, ihr müsst ihr euren Data rumuffern, diese Fusion kommt im Notfall. Und da wollten sie sozusagen die Boni für sie selbst. Wir hatten von denen nicht viele, aber für ihre Mannschaft ins Trockene bringen. Okay. Hat aber nicht funktioniert.
1: Also, nächste Frage.
3: Christoph Walser, ich habe eine Frage. Was muss eigentlich geschehen, dass das in 10 Jahren nicht wieder am gleichen Ort sind? Also was sind eigentlich die Learnings aus dieser ganzen Geschichte?
0: Das ist natürlich die Frage, die jetzt, es wird wieder sehr viele Arbeitsgruppen geben. Wir haben das damals 2009, 2010 gesehen. Die Schweiz war das einzige Land der Welt, das eine Too-Big-to-Fail-Expertenkommission mit unzähligen Experten gegründet hat. Und was man jetzt sagen muss, ist das ganze Konstrukt eigentlich brutal gegen die Wand gefahren, oder? Also das ist vollkommen gescheitert. Und ich befürchte, dass da jetzt wieder irgend so eine Kopfgeburt entsteht, die im Endeffekt auch nicht viel bringt.
1: Weil oder wie heißt die militärisch? Man bereitet sich immer auf den letzten Krieg vor.
0: Generals always fight the last war, genau. Also das glaube ich auch. Ja.
1: Genau. Also dass das eben ein Risiko ist, nur das Risiko wäre dann das mal noch grösser, weil man hätte dann nur noch eine Bank, die kaputt gehen kann, dann hätte man gar keine.
0: Das ist so. Auf der anderen Seite finde ich diese ganzen, also wir wollen die UBS ja in der Schweiz behalten. Insofern ist es auch nicht sinnvoll, jetzt da mit irgendeiner wilden, also selbst die Too-Big-to-Fail-Gesetzgebung war schon die schärfste, die es auf der Welt gab und das Swiss-Finish auch. Also mit irgendeiner wilden Reglementierung jetzt zu kommen, dann, keine Ahnung, die UBS wird nicht weggehen. Ich sage, na gut ist es nicht, wenn man da jetzt zu wild reinfährt. Man muss die richtigen Manager haben, das ist eigentlich die Lehre daraus. Man muss Leute haben, die das Geschäft verstehen.
1: Gut, weitere Frage, vielleicht noch eine letzte Frage. Wer hat das? Noch eine letzte, jawohl, dort in der Mitte.
4: Oh ja. Marcel Zumbiel, ich habe eine Frage. Hat ohne Bankran hat CS können überleben? Sie ist ja noch gut kapitalisiert gewesen. Also wenn die Herren Lehmann und Körner richtig reagiert hätten, dann würde die CS ja noch bestehen, wären ja das die Hauptschuldigen.
1: Ohne Bankrun, ja.
0: Ja,
1: aber wie stoppt man einen Bankrun?
0: Ja, wie stoppt man den? Den hat es schon mal gegeben, oder? Also
1: wenn es mal losgeht, das stoppen.
0: Also was stimmt ist, das ist ja ganz klar, also die europäischen Banken haben ja an diesem Wochenende die Kreditlinien alle gekappt, oder? Es war noch sehr interessant, eine sehr interessante Passage in dem Buch ist die Tatsache, dass ja die Aufseher in England und in Washington informiert wurden über diese ganzen Maßnahmen und der Europäer, der Herr Enria, der hat man gar nicht informiert und die waren stinksauer, die Europäer, und die haben vorher schon die ganzen Kreditlinien gekappt und wenn dieses ganze Interbanking-Geschäft zusammenbricht, dann, also am Montag wäre die Bank in der Form nicht mehr existent
1: aber
0: gewesen,
1: das kann man sagen. Valley Bank, die haben sofort eingegriffen und haben eben den Bankrun können stoppen.
0: Ja, aber die Bank gibt es jetzt auch nicht mehr. Also das Ergebnis ist ungefähr das gleiche, oder?
1: Ja, aber sie ist ja nicht so wichtig, die Bank.
0: Die ist genau, viel kleiner.
1: Also, danke vielmals für die Aufmerksamkeit. Vielleicht noch eine letzte Bemerkung oder eine Frage an dich. Der Walter Kielholz, er hat das Interview bisher gegeben, der Urs Rohner nicht. Man wartet darauf. Ich würde es gerne machen. Dann haben ihm das gesagt. Ich würde es gerne mal das Interview machen und hören, wie das aus seiner Sicht tut. Er hat gesagt, das ist ja gar nicht so schlimm. Wer erinnert sich noch an Bank Loi und an Ziba Geigi? Das wird vorbeigehen. Glaubst du das?
0: Nein, das glaube ich wahrscheinlich nicht, weil dieser Finanzplatz wichtig ist für die Schweiz. Wir sind immer ein großer Finanzplatz gewesen. Sorry, ich spreche Hochdeutsch, aber habe schon lange einen roten Pass. Insofern glaube ich, wie wir sagen. Also, und ich glaube, dass es eine gigantische Schwächung des Finanzplatzes ist. Es fängt schon mit der Konkurrenzsituation zwischen den beiden Banken an, wo sehr gute Leute immer wechseln können. Das können sie jetzt nicht mehr. Wir werden da einen Monolithen haben und das ist eine große Schwächung für den Finanzplatz.
1: Wir sind am Ende vom Doppelpunkt. Nächster Doppelpunkt in einer Woche. Danke vielmals dir, Dirk, und danke vielmals Ihnen im Publikum, dass Sie heute gekommen sind.
0: Ja, super. Vielen Dank. Super. Ja.